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1: Es ist 3 Uhr. Am Mikrofon Adam Michalech. Die Regierung plant eine Reform der Volksbegehren. Ab 100.000 Unterschriften muss eine Forderung zumindest im Parlament behandelt werden. Der Prozess dahinter soll ein Update bekommen, berichtet Felix Nowak.
2: Bisher ist das Verfahren zweistufig. Zuerst muss ein Volksbegehren die Hürde von knapp 9.000 Unterschriften überspringen. Dann wird im zweiten Schritt eine Eintragungswoche festgelegt, in der Gemeindeämter und Magistrate längere Öffnungszeiten haben. Künftig wird diese Eintragungswoche gestrichen, um die Behörden zu entlasten. Stattdessen soll es nur noch eine Unterstützungsphase geben, in der Unterschriften online und zu den Amtszeiten im Gemeindeamt abgegeben werden können. Diese Phase wird gleichzeitig auf ganze 2 Jahre verlängert. Politikwissenschaftler Laurenz Enser-Jedenastik hat Verständnis für die Reform.
3: Man vollzieht damit Änderungen nach, die sich in der Praxis schon abgespielt haben.
2: Denn schon zuletzt seien Volksbegehren zunehmend in der ersten Phase unterstützt worden. Die Eintragungswoche habe bereits an Bedeutung verloren.
1: Bei russischen Angriffen sind am Abend in der Ukraine mehrere Menschen getötet und verletzt worden. In Saporischschja sind laut lokalen Behörden 2 Menschen bei einem Drohnenangriff auf eine Kleingartenanlage getötet worden. Weitere Drohneneinschläge haben in einer Gemeinde von Saporischschja zu Stromausfällen geführt. Aus der südukrainischen Hafenstadt Odessa melden Behörden mindestens 9 Verletzte. In 2 Tagen wird St. Pölten zur Festivalhauptstadt Österreichs. Dann beginnt wieder das Frequency Festival. Bis zu 140.000 Besucherinnen und Besucher werden an 3 Tagen erwartet. Vor allem bei den Einsatzkräften laufen die Vorbereitungen derzeit auf Hochtouren, Niklas Wager.
4: Das Rote Kreuz wird auch heuer wieder mit bis zu 130 Mitgliedern am Festivalgelände sein. Erfahrungsgemäß werden dabei vor allem kleinere Verwundungen behandelt, etwa Abschürfungen oder Schnittverletzungen. Auch die Polizei wird mit einem Großaufgebot vor Ort sein. Die Beamtinnen und Beamten am Boden werden dabei von Drohnen aus der Luft unterstützt. Rund um das Festivalgelände wird es zudem strenge Verkehrskontrollen geben. Mittels moderner Speichelvortests ist dabei eine Überprüfung auf Suchtmittel direkt vor Ort möglich, heißt es von der Polizei. Vergangenes Jahr habe es unter 100 Straftaten gegeben, deutlich weniger als in den Vorjahren. Neben Diebstählen und ein paar Körperverletzungen sind auch einige Anzeigen wegen sexueller Belästigung eingegangen.
1: Und jetzt zu den Wetteraussichten mit Nathalie Auer.
5: Frisch starten wir in den Dienstag bei meist nur 10 bis 17 Grad. Tagsüber gibt es bei den Temperaturen dann Riesenunterschiede. Bis zu 28 Grad werden es in Kärnten. Spürbar frische ist es dagegen in Salzburg und in der Obersteiermark. Da erwarten uns stellenweise nur 16 Grad. Dazu gibt es einige Wolken und vom Tiroler Unterland bis zur Obersteiermark regnet es immer wieder. Sonst sind Schauer eher die Ausnahme und zumindest ab und zu lässt sich die Sonne blicken. Allerdings legt der Wind langsam zu. Ab Mittag erreicht er oft Böen um die 40 Kilometer pro Stunde.
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1: Am Mikrofon Adam Michalech. Es ist 4 Uhr. In vielen österreichischen Apotheken sind Notfallmedikamente für Wespengiftallergiker, sogenannte EpiPens, zurzeit restlos ausverkauft. Und das mitten in einem sehr starken Wespenjahr. Raphael Krapscher berichtet.
2: Hinter dem aktuellen Engpass bei den EpiPens steckt nicht nur das starke Wespenjahr, sagt der Grazer Apotheker Gerhard Kobinger. Weil der Hersteller in anderen Ländern mit den Pens mehr verdient, muss sich Österreich beim Nachschub oft hinten anstellen. Kobingers Prognose?
3: Man hat uns versprochen, dass es den EpiPen in der letzten August-, ersten Septemberwoche wieder geben soll. Glauben darf man das aber auch erst, wenn er wirklich da ist.
2: Wer ohnehin sehr stark auf Wespenstiche reagiert, etwa mit Kreislauf- oder Atemproblemen, sollte aber auch mit einem Facharzt über eine mögliche Immuntherapie sprechen. Dabei wird dem Körper über mehrere Jahre hinweg regelmäßig Wespengift injiziert, bis er sich daran gewöhnt. Die Therapie wirkt laut Fachleuten in über 90% der Fälle und die Kosten übernimmt in der Regel die Krankenkasse.
1: Eine groß angelegte Suchaktion nach einer angeblich im Inn treibenden Person ist vorerst ergebnislos geblieben. Passanten hatten die Person in der Früh bei Silz im Bezirk Imst gesehen. Feuerwehr, Wasserrettung und Polizei haben unter anderem mit Drohne und Hubschrauber entlang des Inns und der Ötztaler Ache gesucht. Am Abend hat man die Suche eingestellt. Heute geht es für den LASK nach Schottland, wo morgen im Fußball-Champions-League-Playoff-Hinspiel Celtic Glasgow wartet. Für die Linzer wäre ein Aufstieg gegen den schottischen Serienmeister ein sportlicher Meilenstein und er würde auch über 18 Millionen Euro in die Kassen spülen, Dennis Bankowski.
4: Konkret und ganz genau 18,62 Millionen Euro Startgeld. So viel schüttet der Europäische Fußballverband UEFA für jeden der 36 Clubs in der Champions-League-Ligaphase aus. Um dorthin zu kommen, muss aber im Hinspiel auswärts morgen und im Rückspiel die hohe Hürde Celtic Glasgow genommen werden. Das Geld jedenfalls könnte der LASK am Transfermarkt gut gebrauchen. Man sucht ja noch Offensivspieler, wobei sich an der Herangehensweise nichts ändern würde, so LASK-Sportdirektor Dino Buric.
5: Nein, weil wir werden trotzdem eine gewisse finanzielle Disziplin an den Tag legen und jetzt nicht unseren Weg verlassen, nur aufgrund dessen, dass wir jetzt die Champions League erreicht haben, weswegen wir da jetzt keine verrückten Dinge machen werden.
4: Den Grundstein für den erstmaligen Einzug in die Champions League samt Millioneneinnahmen kann der LASK also morgen auswärts in Glasgow legen. Das Rückspiel steigt kommenden Dienstag in Linz.
1: Und jetzt zum Wetter mit Nathalie Auer.
6: Ein unbeständiger Tag erwartet uns heute mit einigen Wolken. Und vom Tiroler Unterland bis ins Mariazeller Land regnet es zeitweise. Sonst sind nur einzelne Regenschauer unterwegs und hin und wieder scheint auch die Sonne. Allerdings wird es windig heute. Mit Böen um die 40 Kilometer pro Stunde bläst der Wind zum Beispiel in Niederösterreich und in Wien. Bei den Temperaturen gibt es große Unterschiede. Nur 16 Grad schaffen sie stellenweise in Salzburg und in der Obersteiermark. Bis zu 28 Grad erwarten euch dagegen in Kärnten. Morgen wird es dann wärmer und es gibt mehr Sonnenschein.
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1: Mit Rosanna Zara am Mikrofon. Die Bewerbungsfrist für die neue Spitze der Staatsholding ÖBAG ist heute um Mitternacht abgelaufen. Es geht um einen der prominentesten Managementjobs im Land, nämlich die Verwaltung der staatlichen Beteiligungen der Republik Österreich. Martin Rauter berichtet.
2: In den Zeitungen kursieren schon länger Namen über die mögliche Nachfolge. Aus informierten Kreisen ist nur zu hören, es habe sich eine deutliche zweistellige Zahl an Interessierten beworben. Die Politik nimmt auf die Bestellung des Spitzenjobs natürlich Einfluss, meint Unternehmensrechtsexpertin Susanne Kals. Das sei auch in Ordnung.
3: Es gehört ja der Republik Österreich, aber es ist eben die Aufgabe des Aufsichtsrats und ich glaube nicht, dass der Aufsichtsrat sich diese Aufgabe nehmen lässt.
2: Die ÖBAG kümmert sich um die Anteile der Republik an großen Unternehmen. Dazu gehören etwa die OMV, die Post oder der Verbund.
3: Somit ist das der industrielle Beteiligungsarm der Republik Österreich.
2: Wer der jetzigen ÖBAG-Chefin Edith Lavazzi nachfolgen wird, dürfte im Frühherbst feststehen.
1: Die USA haben keine Absicht, die Waffenruhe mit dem Iran zu verlängern, das sagt US-Präsident Trump auf die Frage eines Reporters. Laut der im Juni unterzeichneten Absichtserklärung hatten die USA und der Iran bis gestern Zeit, ein endgültiges Friedensabkommen zu schließen. Beide Seiten sind davon aber weit entfernt. Russland droht Großbritannien, nachdem Medien berichtet haben, dass bei ukrainischen Angriffen in Russland britische Drohnen verwendet wurden. Moskau warnt vor Konsequenzen. Großbritannien werde sich für die militärische Zusammenarbeit mit der Ukraine verantworten müssen, erklärte die russische Botschaft in London. Die britische Regierung sagt, sie werde die Ukraine trotzdem weiter unterstützen. Auf der griechischen Insel Sifnos sind 3 Menschen bei einem Hubschrauberabsturz ums Leben gekommen. Der Pilot und ein Paar. Der private Hubschrauber ist laut Medienberichten wenige Sekunden nach dem Start ins Meer gestürzt. Warum ist noch unklar. Eine groß angelegte Suchaktion nach einer angeblich im Tiroler Inn treibenden Person hat gestern ein Großaufgebot an Einsatzkräften in Atem gehalten. Gefunden wurde niemand. Passanten hatten zuvor gemeldet, in Silz eine Person im Wasser gesehen zu haben. An der Suchaktion waren 5 Feuerwehren, Polizeistreifen, eine Drohne und ein Hubschrauber beteiligt. Das waren die Nachrichten mit Rosanna Zara. Das Wetter.
4: Frisch starten wir heute in den Dienstag bei meist nur 10 bis 18 Grad. Tagsüber gibt es bei den Temperaturen dann Riesenunterschiede. Bis zu 28 Grad werden es in Kärnten. Spürbar frischer ist es dagegen in Salzburg und in der Obersteiermark. Da hat es stellenweise nur 16 Grad. Dazu gibt es heute unbeständiges Wetter mit einigen Wolken. Und vom Tiroler Unterland bis zur Obersteiermark regnet es zeitweise. Sonst sind Schauer eher die Ausnahme. Und zumindest ab und zu lässt sich die Sonne blicken. Allerdings legt der Wind langsam zu. Böen um die 40 Kilometer pro Stunde gibt es ab Mittag zum Beispiel in Niederösterreich, Wien und dem Nordburgenland. Morgen geht es dann vielerorts windig weiter. Die Sonne, die scheint diesmal zumindest zeitweise. In der Früh ist es teilweise aber nebelig trüb und im Laufe des Tages ziehen auch Wolken durch. Regnen wird es nur noch vereinzelt und es wird spürbar wärmer als heute. Die Temperaturen steigen auf 25 bis 32 Grad. Am Donnerstag geht es dann ähnlich warm weiter. So viel zum Wetter von Nathalie Auer.

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1: Haben Sie Ihre Flipflops für den Badeurlaub schon in Ihrem Schrank verräumt? Oder woran denken Sie, wenn Sie Flipflop hören? Martin Fenkert, Pastoralamtsleiter der katholischen Kirche vor Adelberg, erklärt in den heutigen Morgengedanken die sogenannte Flipflop-Technik, die auch in kühleren Monaten ihren Sinn hat.
2: Der Papst meint sinngemäß, dass wir als Kirche die bequeme Ausrede, wir haben es immer so gemacht, aufgeben müssen. Ich bin froh über diese Aussage, nur merke ich, wie schwer es mir selber fällt, auch im Kleinen für neue Wege offen zu sein. Ein anglikanischer Pastor hat mir von der sogenannten Flip-Flop-Technik erzählt. Die hat nichts mit Sandalen zu tun, aber sie hat die Kraft, leichtfüßig innovative Ideen zu finden. Um herauszufinden, wie Ihr heutiger Tag zu einem richtig tollen Tag werden kann, stellen Sie sich die Frage, was muss ich tun, damit dieser Tag der volle Reinfall wird? Um herauszufinden, was Sie tun können, um Ihre Partnerschaft glücklicher zu gestalten, stellen Sie sich die Frage, wie bringe ich unsere Beziehung zum Scheitern? Schließlich wenden Sie die gefundenen Antworten ins Gegenteil und Sie wissen, was zu tun ist. Die Flip-Flop-Technik wird auch Kopfstandtechnik genannt. Das große Loch im Teppich oder die lange Warteschlange erkennen wir nicht selten schneller als all die schönen Dinge des Lebens. Wir machen also den Kopfstand und nutzen die menschliche Fähigkeit, Negatives schneller zu erkennen. Wir bleiben beim Problem, Flip-Flop, die Lösung ist nah. Probieren Sie es einfach einmal aus.
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1: Mit Rosanna Zara am Mikrofon. Guten Morgen. Im Streit um die Straße von Hormuz verschärft US-Präsident Trump den Ton. Er droht dem Iran mit Bomben. Dem Oman mit Bomben sollte es eine Einigung mit dem Iran blockieren. Von Teheran fordert der US-Präsident außerdem die Kapitulation. Mehr von Raffaella Steinbach.
2: Wenn der Oman uns in die Quere kommt, werden wir sie in Grund und Boden bombardieren. Mit dieser Aussage gegenüber dem Sender Fox News sorgt Donald Trump wieder einmal für mediale Aufmerksamkeit. Der Oman würde sich nicht besonders gut verhalten, so Trump gegenüber Reportern. Der Oman ist bis jetzt keine aktive Kriegspartei, sondern Vermittler. Umso mehr verwundern Trumps Aussagen, dass mit den USA verbündete Sultanat soll derzeit mit Teheran klären, wie künftig die Schifffahrt durch die Straße von Hormuz geregelt sein soll, in Absprache mit den Anrainerstaaten und unter Berücksichtigung internationalen Rechts. So war es im ausverhandelten Rahmenabkommen zwischen Teheran und Washington jedenfalls vorgesehen.
1: Im belgischen Naturschutzgebiet Hohes Venn dauert der Kampf gegen die verheerenden Waldbrände an. Das Feuer ist laut Regierung unberechenbar. Heute wird mit starkem Wind gerechnet. Die Feuerwehr bereitet sich deshalb nach eigenen Angaben auf eine ganz neue Lage vor. In Österreich hat es laut Innenministerium seit 10 Jahren nicht mehr so wenige Asylerstanträge gegeben wie diesen Juli. Insgesamt waren es 244. Vor einem Jahr waren es noch knapp 700. Das Ministerium spricht außerdem von einer Minuszuwanderung. Seit Jahresbeginn hätten mehr Personen aus Österreich ausreisen müssen, als Erstanträge registriert wurden, heißt es. Österreichs Frauen-Eishockey-Nationalteam fühlt sich vom Verband ungerecht behandelt und fordert professionellere Rahmenbedingungen. Die Fronten zwischen den beiden sind mittlerweile verhärtet. Nun steht sogar ein Boykott der AWM im November im Raum. Christoph Ott.
3: Die Spielerinnen klagen über ungleiche Behandlung. Das fängt bei einer fehlenden finanziellen Vergütung an, geht über mangelnde Verpflegung, alte Kleidung der Männer bis zu schlechten Trainingsbedingungen. Für das Team um Torfrau Selma Lugin hat vor allem ein Trainingslager im Jänner bei unpassenden Bedingungen mit schimmeligen und unbeheizten Umkleiderkabinen das Fass zum Überlaufen gebracht.
4: Da haben wir einfach gesagt, genug ist genug, es reicht uns.
3: Das Team hat versucht, die Missstände intern zu klären, allerdings ohne Erfolg.
4: Unsere Vertretung wurde mehrmals einfach respektlos ignoriert.
3: Nachdem die Verhandlungen weiter stocken, drohen die Spielerinnen nun mit dem Boykott der AWM im November, bei der die besten Nationen der Welt spielen.
4: Wir werden unter dieser Führung nicht spielen, es muss sich auf der Führungsebene etwas ändern.
3: Der Eishockeyverband mit Vizepräsidentin Jasmin Stepiner steht auf jeden Fall unter Druck.
5: Ich bin trotzdem guter Dinge, dass wir gemeinsam das Damen-Eishockey weiterentwickeln.
3: Sollten sich die Bedingungen aber nicht verbessern, wird die WM im November wohl ohne Österreich über die Bühne gehen.
1: Das waren die Nachrichten mit Rosanna Zara.
6: Regen, Regen, Regen.
7: Heute ist ein regnerischer Tag, ja, korrekt. So also staffelweise ziehen heute die Schauer durch. Auflockern wird es heute kaum. Der Wind ist auch recht frisch und lebhaft. Und heute liegen wir meist nur zwischen 16 und 20 Grad. Also das hat heute gar nichts mehr mit Sommer zu tun. Und es bleibt den ganzen Tag über trüb. Es wird nicht die ganze Zeit regnen, aber die meiste Zeit. Und morgen am Mittwoch dann aber zunehmend sonnig und am Nachmittag wird es sehr warm. In der Stadt Salzburg hat es jetzt 16 Grad, in Bad Kastein 12 und in Tamsvik 11 Grad.
6: 3 Minuten nach 6, jetzt schauen wir auf die Straßen.
7: Ein LKW hat die Höhenkontrolle ausgelöst, deswegen ist auf der A10 Richtung Salzburg zwischen Werfen und Pasluik der Helbersberg-Tunnel für einige Minuten gesperrt. Gute Fahrt.
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6: Von der Anmutung heute Morgen schon wieder ganz was anderes, ne? Lange Hosen. Tralala, das ganze Programm.
7: Heute darf es doch ruhig die Jacke sein.
6: Dauert es vom Kosten gleich wieder.
7: Und mir wäre vorkommen, dass länger. Die Leute verlernt haben, im Regen Auto zu fahren. Weil es jetzt einfach so lange nicht gekränkt hat.
6: Die Leute oder du?
7: Es sind immer die Leute.
6: Es sind immer die Leute. Verstehe. Okay. Wie macht sie das bemerkbar?
7: Dass einfach aus einer Straße ausschießen, nicht nach links, nicht nach rechts schauen und womöglich dann die gute Ware an frischem Gebäck fast auf der Straße liegen lassen.
6: Ich fürchte, dieses Problem besteht nicht nur bei Regen.

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0: 12 Minuten nach 6 am Dienstag. Schönen guten Morgen. In Guten Morgen Salzburg schauen wir uns heute die neuen E-Bikes an, diesen neuen E-Bike-Verleih in der Stadt Salzburg, und reden über das Ende der Hitze in unseren Nachrichten. Das erste Mal um 6:30 geht's unter anderem um Datenklau bzw. einen Hackerangriff. Schönen guten Morgen, Isabel Gunzer.
1: Schönen guten Morgen, ja, ganz genau. Und zwar vor einer Woche bei der Arbeiterkammer in Oberösterreich. Da sind vermutlich sensible Daten der Mitglieder gestohlen worden. Natürlich hat man das auch dann in Salzburg ganz schnell kontrolliert. Wie schaut es da aus bei uns? Und da gibt es Entwarnung, es dürfte in Salzburg kein Problem sein. Da haben alle Firewalls, alle Sicherheitskonzepte funktioniert.
0: Wir reden darüber ausführlich um 6:30 im Journal. Guten Morgen.
1: Guten Morgen.

0: 6.21 Uhr, guten Morgen.
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0: Jetzt werden es wieder voll, die Regentonnen von Adnet bis Zederhaus.
1: Naja, es ist echt ein total unterschiedlich. Teilweise sind es wirklich im Land nur ein paar wenige Liter, die bis jetzt gefallen sind. Und stellenweise kann es aber auch sein, dass eben schon über 30 zusammengekommen sind, seitdem es eben jetzt wieder mal regnet, seit gestern. Und es kommt ja heute noch einiges nach. Also man kann den Tag ruhig als Regentag mal abstempeln. 30 bis 50 Liter Regen am Quadratmeter im Norden des Landes dürften zusammenkommen. Nach Süden hin ist es ein bisschen weniger, aber regnen sollte es im gesamten Bundesland. Aber es kommt so in Staffeln daher. Es sind einfach so Regenzellen und die sind mal kleiner, mal größer, mal schwächer, mal stärker. Es ist heute auch recht kühl. Wir bleiben meist unter 20 Grad und morgen dann aber schon wieder relativ schnell trocken. Es lockert morgen auf. Also ein sonniger Sommertag wird das morgen mit bis zu 30 Grad. Also wieder ganz anderes Programm. Aber am Donnerstag kommt schon wieder die nächste Staffel mit Schauern und Gewittern. Unter denen gehen die Temperaturen dann schon wieder ein bisschen runter. Und danach plätschern wir einfach so dahin. Es geht mal rauf, mal runter. Man kann es im Moment wirklich schwer sagen, welcher Tag jetzt dann mehr Regen bringt und mehr Sonnenschein.
0: Was tun wir dann? Dann plätschern wir dahin.
1: Es plätschert.
0: Ach so.

0: In der Stadt Salzburg gibt es seit gestern E-Bikes zum Ausleihen. Und die ersten haben es schon probiert, wie war's?
1: Ziemlich lässig. Zuerst hat man das Gefühl, ist das jetzt schwer, aber es startet dann sofort los. Also bin echt ziemlich begeistert.
2: Wunderbar, angenehm. Also das letzte Mal habe ich mir das in Paris ausgeliehen und das ist eine feine Geschichte, wenn man überall hinkommt.
1: Ganz, ganz klasse von der Handhabung.
3: Ja, lustig war es. Also ich bin noch nie mit sowas gefahren und es gibt ganz schön Gas.
0: Paris ist eine Spur größer als Salzburg,
4: ja,
0: muss man
4: da
0: sagen.
4: Ja, da macht es dann wirklich
0: aber
4: Sinn.
0: Aber es sind so kleinere Räder, alle mit einem Dameneinstieg. Das heißt,
4: ja,
0: da kann
4: mit einem Kerberl.
0: Da kann jeder Mann, ein Kerberl
4: ist
0: auch drauf.
4: Ein Kerberl
0: ja,
4: ist
0: genau,
4: auch
0: vorne
4: drauf, ist ja. Also
0: drauf.
4: Recht praktisch für die Tasche oder für einen schnellen Einkauf oder was weiß ich. Funktioniert halt über die App und kurz nach 7 machen wir einen Selbstversuch und schauen uns das an, wie das genau funktioniert.
0: Ich glaube, es wird ja jeder ans erwischen, 600 E-Bikes.
4: Sind momentan zur Verfügung, genau. Und wenn es gut ankommt, dann soll das Angebot ausgeweitet werden.

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1: Millionenschwere Einigung im Streit um PFAS zwischen Flughafen und Aldi. Opfer nach Schlägerei erblindet. Zwei Flachgauer vor Gericht. Und das Wetter heute unbeständig mit Regen. 6.30 Uhr am Dienstag, dem 18. August, begrüßt sie Isabel Gunzer. Der Streit zwischen dem Salzburger Flughafen und Aldi Süd ist jetzt endgültig beigelegt worden. Der Lebensmitteldiscounter hat ja vom Flughafen eine Millionensumme gefordert, wegen chemischer Altlasten im Boden, die vom Flughafen verursacht worden sind. Vor zwei Monaten ist eine außergerichtliche Einigung angekündigt, aber nie formell abgeschlossen worden. Bis jetzt, berichtet Andreas Landrock.
2: Es geht um die sogenannte Ewigkeitschemikalie PFAS, früher ein Bestandteil unter anderem von Löschschaum der Salzburger Flughafenfeuerwehr. Die Chemikalie ist über Jahrzehnte großflächig im Erdreich versickert, was weite Teile des Salzburger Stadtteils Max-Glan betrifft und damit auch den Standort der Neuenhofer bzw. Aldi Südzentrale. Der Milliardenkonzern hat erklärt, die Verunreinigung hätte den Bau der neuen Zentrale erheblich verteuert, weshalb Aldi den Flughafen schließlich geklagt hat. Bis zu 4 Millionen Euro wollte das Unternehmen vom Airport, was unter anderem beim Flughafen Miteigentümer Stadt Salzburg für Verstimmungen gesorgt hat. Immerhin

0: wurde eine Einigung nicht. Das hat fast zwei weitere Monate gedauert. Diese Woche hat ein Flughafensprecher jetzt bestätigt, dass ein Vergleich mit Aldi Süd geschlossen wurde. Die Höhe der Vergleichszahlung ist offiziell Verschlusssache. Salzburgs Bürgermeister Auinger spricht von einem Betrag zwischen 2 und 2,5 Millionen Euro. Man sei damit jedenfalls weit unter den ursprünglichen Forderungen von Aldi Süd.
1: Ein betrunkener und unter Drogeneinfluss stehender E-Scooter-Lenker ist nach einem Sturz von der Polizei erwischt worden. Der 17-Jährige hat angegeben, während der Fahrt nach hinten geschaut und dabei eine Metallsäule übersehen zu haben. Der Alkotest ergab 1,5 Promille. Weil unter anderem die Bremse des E-Rollers defekt gewesen ist, wurde der 17-Jährige mehrfach angezeigt. Der Verletzte hat keinen Helm getragen und wurde vom Roten Kreuz ins Unfallkrankenhaus gebracht. Nach dem Hackerangriff auf die Arbeiterkammer in Oberösterreich hat man in der Arbeiterkammer Salzburg sofort sämtliche Sicherheitssysteme überprüft. In Linz wurde das System ja komplett blockiert. Die Angreifer haben sich auch Zugang zu Daten von Mitgliedern verschafft. In Salzburg sei alles sauber, versichert AK-Direktorin Eva Stöckl im Gespräch mit Karl Kern.
2: Wir haben den Vorfall in der AK Oberösterreich natürlich sehr ernst genommen und haben unsere Systeme sofort überprüft. Und nach derzeitigem Stand gibt es keinerlei Hinweis darauf, dass die Arbeiterkammer Salzburg betroffen ist.
3: Sind das vergleichbare Systeme?
2: Die einzelnen Arbeiterkammern haben unterschiedliche IT-Infrastrukturen und eigene Sicherheitssysteme. Das heißt, ein Angriff auf eine Arbeiterkammer bedeutet nicht automatisch, dass auch die anderen betroffen sind. Es gibt aber gemeinsame Sicherheitsstandards und eine sehr enge Vernetzung zwischen den Arbeiterkammern.
3: Wie sicher sind die Daten in Salzburg?
2: Eine hundertprozentige Sicherheit gibt es nicht und deshalb investieren wir einfach sehr viel in laufende Überwachung und Überprüfung unserer Daten.
3: Die Daten, die in Oberösterreich abgegriffen wurden, sind personenbezogene Daten, sehr sensible Daten, auch interne Daten. Wie sensibel sind diese Daten bei Ihnen aufliegen generell und könnte man die auch woanders absaugen?
2: Wir haben natürlich sensible Daten in der Arbeiterkammer Salzburg, angefangen von internen Personaldaten bis zu Mitgliederdaten, die aber auch bei anderen Organisationen liegen, die zum Beispiel diese Daten an uns transferieren.
1: Bei der oberösterreichischen Arbeiterkammer konnten die Hacker offenbar auf Daten der rund 700.000 AK-Mitglieder zugreifen. Die Mitglieder sollen jedenfalls vorsichtig sein, heißt es, und etwa bei Nachrichten zu Zahlungen oder Gewinnspielen, die angeblich von der AK Oberösterreich stammen, nicht reagieren. Eine grundlose Attacke zweier Burschen auf zwei ältere Männer beim Messezentrum in Salzburg-Liefering endet heute vor Gericht. Eines der Opfer ist seitdem auf einem Auge blind. Die Anklage spricht von brutaler Gewalt. Wegen der Schwere der Verletzung drohen besonders hohe Strafen, wie Jörg Eisenberger berichtet.
4: Zu bis zu 15 Jahren Gefängnis könnten die zwei Angreifer, beide 19 Jahre alte Flachgauer, verurteilt werden. Sie stänkern die zwei Opfer grundlos an, heißt es von der Staatsanwaltschaft. Erst fliegen Worte, dann Fäuste. Einer der Treffer landet am Auge des einen 56 Jahre alten Opfers. Es wird dadurch so schwer geschädigt, dass das Sehvermögen verloren geht. Dann wird das andere Opfer, 36, mit Anlauf und gestrecktem Bein angesprungen. Es geht zu Boden, bricht sich das Schulterblatt. Die zwei Angeklagten haben bislang geschwiegen, sie werden aber von Zeugen und Überwachungsvideos belastet. Solch eine dramatische Augenverletzung gilt in Österreich als etwa 30-prozentige Behinderung. Ein Auto aber zum Beispiel darf man weiterhin lenken, so das andere Auge gesund ist. Denn dieses und das Gehirn lernen nämlich neu räumlich zu sehen. Allerdings bleibt das Sichtfeld eingeschränkt. Wenn die Burschen verurteilt werden, kommen auf sie wohl auch noch hohe Schadenersatzforderungen zu.
1: Zum Sport. Fußballer Konrad Leimer dürfte sich am Samstag beim Testspiel seines Vereins Bayern München gegen RB Leipzig doch nicht wie befürchtet gröber verletzt haben. Nach einem Schlag gegen den Fuß hatte der Aberseher von Betreuern gestützt den Platz verlassen müssen. Deutschen Medienberichten zufolge soll es sich aber um keine schwerwiegende Verletzung handeln. Eine genaue Diagnose liegt offiziell noch nicht vor. Bei der Teampräsentation der Bayern ist Konrad Leimer gestern mit dabei gewesen. Im Mannschaftstraining hat er allerdings gefehlt. Und damit zum Wetter und zu Claudia Schneider.
5: Heute ziehen einige Regenschauer durch. Es ist auch deutlich kühler. Mal regnet es richtig stark. Dann wird es halt mal wieder schwächer. Heute geht es aber den ganzen Tag im Endeffekt sehr trüb und nass dahin. Es lockert kaum auf und die Temperaturen liegen nur zwischen 16 und 20 Grad. Morgen am Mittwoch dann wieder komplett anderes Programm. Es wird sommerlich, es wird sehr warm mit bis zu 30 Grad. Jetzt hat es in der Stadt Salzburg 15, in Abtenau 14 und in Zell am See 13 Grad.
6: 6.37 Uhr ist es. Wir schauen jetzt auf die Straße.
5: Gute Fahrt, sind uns keine Störungen gemeldet worden.

0: kurz vor 6:35 am Dienstag. Jetzt habe ich gerade gelesen, die Erdäpfel werden teurer. Kartoffel werden teurer, weil die Ernte ein bisschen schrumpft, natürlich durch die Hitze. Ich liebe ja Erdäpfel, alles, was man damit machen kann, vor allem Pommes.
1: Und Chips.
0: Aber dieser Hitzesommer ist einmal vorerst vorbei. Und in dem Fall heißt vermutlich auch, dass es heuer mit großer Wahrscheinlichkeit nimmer so weit rauf geht. Jetzt haben wir den 18. August.
1: Das geht sich nicht aus.
0: Und ja, wir sehen das positiv, ne?
2: So wie heute, das passt eh gut.
3: Es geht mir nämlich überhaupt nicht gut.
4: Wegen der Hitze?
3: Ja, genau, wegen der Hitze. Und ich habe leider Gottes auch zeitweise den Schwindel.
4: Und das ist jetzt angenehmer, wenn es jetzt kühler ist?
3: Klar.
1: Ja, ein Drittel weniger Regen als im langjährigen Vergleich jetzt in Salzburg. Also alleine in der Stadt Salzburg, da fehlen ja fast 500 Liter vom Regenwasser, vom Grundwasser. Und jetzt kommt halt derzeit einmal vermehrt Regen daher, auch Starkregen. Es ist dann oft auch so, dass es in kurzer Zeit gleich einmal da 10 Liter herwaschelt, wie das gestern zum Beispiel wirklich in wenigen Minuten in Golling oder Bischofshofen auch der Fall war. Da hat es überhaupt gerade in Golling, ist einer der Spitzenreiter von der Regenausbeute bislang. Michi Butschek von der Cheers für Austria.
5: Die große Hitze haben wir hinter uns gelassen und jetzt kommen wir in den Bereich feuchter und schaueranfälliger Luft, die vom Atlantik zu uns hereinzieht, von Nordwesten und von Westen. Und damit ziehen Schauer, Regenschauer und Gewitter über unser Land und bringen eine zumindest leichte Linderung des Niederschlagsdefizits.
1: Also da muss jetzt schon einmal richtig 2 Tage durchschütten im Endeffekt, dass man da am Grundwasserspiegel dann auch wieder mal was merkt. Aber es ist auch der heutige Tag zumindest mal gut, weil heute kommt einiges an Regen in Summe zusammen.

0: Es war der Spätsommer 1976, als findige DJs in Schlaghosen bei ihren Partys damals zum ersten Mal Dancing Queen von ABBA aufgelegt haben, meine Damen und Herren. Das ist jetzt aktuell genau 50 Jahre her. Denkt man sich gar nicht. Ist aber immer nur auf jeder Feier ein Muss.
1: Aber.
2: Aber Dancing Queen, was löst der Song bei Ihnen aus?
3: Freude, Spaß, gute Laune, Lebensgefühl. Ich kann ihn jeden Tag hören.
4: Lieblingssong unserer Tochter. Der gehört auf jede Party.
5: Das ist die Lieblingsgruppe von meiner Mama. Nur meine Kindheit. Also Déjà-vu, so irgendwelche Nostalgie. Das bringt gute Laune.
6: Positive Gefühle und Kindheitserinnerungen. Weil wir den früher als Familie immer gemeinsam geschaut haben und da dazu getanzt haben.
7: Was denn, jeder kennt den Song irgendwie und jeder kann mitsingen. Also ist sehr cool.
0: Kann echt jeder mitsingen.
8: You are the dancing queen, young and sweet, only 17.
9: Dancing queen, young and sweet, irgendwas mit Tambourine, yeah.
0: Na, feel the beat from the tambourine, oh yeah.
4: Jeder versteht halt was anderes.
0: You can dance, you can jive, having the time of your life, es ist so einfach.
4: Ja, für dich.
0: Ja, natürlich.
4: In der nächsten Stunde wirst du uns vorsingen.
0: Glaube nicht, dass man das will, aber gern.

0: Das ist ja wirklich unglaublich. 35 Millionen Euro hat irgendjemand hingeblättert, um den allerersten Elektro-Ferrari zu ersteigern. Der ist jetzt nicht einmal schön, der ist hellblau. Na, himmelblau ist er. Entschuldigung, nicht hellblau, das war Wahnsinn.
1: Ein hellblau stimmt.
0: Aber es ist ein E-Ferrari mit der Chassisnummer 0 und mit 35 Millionen ist er jetzt auch der teuerste Neuwagen aller Zeiten.
1: Wahnsinn. Basisausstattung.
0: 500 E-Ferraris wurden schon verkauft. Ich habe noch nie einen gesehen mit grünen Tafel in Österreich. Allerdings in der Basisausstattung kostet er nur ein bisschen mehr als eine halbe Million. Warum der jetzt 35 Millionen kostet? Ja, wahrscheinlich, weil er die Nummer 0 hat. Das ist schon immer sehr, sehr wichtig.
1: Ganz was Spezielles.
0: Ganz was Spezielles. Für den Sammler. Schnäppchen.

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2: Mit Rosanna Zarrer am Mikrofon. Guten Morgen. Am Abend hat das zweite ORF-Sommergespräch stattgefunden, diesmal mit NEOS-Chefin Beate Meinl-Reisinger. Die Außenministerin hat die Position ihrer Partei in der langen Wehrdienstdebatte verteidigt. Sie will Pensionsreformen vorantreiben und sie stellt eine sogenannte Reformdividende in Aussicht. Peter Daser fasst das Sommergespräch zusammen.
3: Wenn die Staatsfinanzen irgendwann saniert sind, dann sollen davon auch die Steuerzahler etwas haben, erklärt NEOS-Chefin Beate Meinl-Reisinger im ORF-Sommergespräch.
4: Dann möchte ich verbindlich die Zusage, am besten durch ein Verfassungsgesetz, dass es nicht wieder in weitere Ausgaben geht, sondern dass wir sagen, dann wird die Hälfte zu einem weiteren Schuldenabbau verwendet und die Hälfte im Wege eines Freibetrags den Steuerzahlern zurückgegeben.
3: Die NEOS-Chefin fordert auch größere Pensionsreformen.
4: Und ich finde, wir brauchen hier einen Allparteiengipfel im Herbst, der dieses Thema einer Pensionsreform jetzt ernsthaft debattiert.
3: Bei den Dürrehilfen für die Bauern stellt die NEOS-Chefin eine baldige Einigung in Aussicht, ebenso beim Spionagegesetz. Ihre Partei sei mit dem vorliegenden Entwurf jedenfalls einverstanden.
2: Die Ukraine hat die russische Hauptstadt Moskau wieder mit hunderten Drohnen angegriffen. Nach russischen Angaben war es die heftigste Attacke seit 2 Jahren mit 620 Drohnen insgesamt. Über mögliche Opfer oder Schäden ist noch nichts bekannt. Viele werden es schon bemerkt haben, heuer sind besonders viele Wespen unterwegs. Für Allergiker besonders gefährlich, denn bei den Notfallmedikamenten gibt es momentan Engpässe. Zum Beispiel beim bekannten EpiPen. Raphael Krapscher aus unserer Wissenschaftsredaktion, gibt es Alternativen und ab wann werden EpiPens denn wieder erhältlich sein?
5: Naja, es gibt noch einen weiteren Adrenalin-Pen eines anderen Herstellers, der eigentlich gleich wirkt wie der EpiPen, aber auch der ist eben vielerorts bereits vergriffen. Und ich habe heute auch mit einem Grazer Apotheker gesprochen und der hat mir gegenüber gesagt, dass es voraussichtlich erst Ende August bzw. Anfang September Nachschub bei den EpiPens geben soll. Allen, die also sehr stark allergisch auf Wespenstiche reagieren, empfiehlt der Apotheker also entweder in einer App, der sogenannten Apo-App, nachzuschauen, ob es in ihrer Nähe noch irgendwo Restbestände gibt. Oder sonst kann man im Notfall auch eben ältere EpiPens verwenden und das sogar, wenn die vor kurzem abgelaufen sind.
2: Es gibt ja aber auch die Möglichkeit, sich langfristig zu schützen, oder?
5: Ja, das geht mit einer sogenannten Immuntherapie. Die dauert aber etwas, also man bekommt da über einen Zeitraum von 3 bis 5 Jahren regelmäßig immer mehr Wespengift injiziert, bis sich der Körper dann irgendwann daran gewöhnt und die Allergie eigentlich verschwindet. Sie ist aber eben wirklich nur für Personen gedacht, die sehr stark allergisch sind. Und da übernimmt dann die Krankenkasse in der Regel auch die Kosten für die Therapie.
2: Danke, Raphael Krapscher. Das waren die Nachrichten mit Rosanna Zarrer.
6: Aber heute ist kein Wespenwetter, Claudia Schneider.
7: Kein gutes Flugwetter für die Bienchen und Wespen, nicht unbedingt. Ne? Also heute haben wir es die meiste Zeit über stark bewölkt und es ziehen auch etliche Regenschauer durch, vor allem in den nördlichen Landesteilen. Da sind die meisten, so in den Gebirgsgauen, da sind es deutlich weniger. Aber nass wird schon im gesamten Bundesland sein und von den Temperaturen her bleibt es heute sehr frisch mit maximal 16 bis 20 Grad. In der Nacht auf morgen ziehen auch noch einige Regenschauer durch, aber so... Ja, je früher es dann wird, sagen wir mal so, wird es dann einfach auch trockener. Morgen, der Mittwoch, das wird ja ein Sommertag mit bis zu 29 oder 30 Grad und maximal einzelnen Schauern und Gewittern. In der Stadt Salzburg und in Lofer hat es 15 und in Radstadt 12 Grad.
6: 7:04 am Dienstag, jetzt schauen wir auf die Straßen.
7: Der Frühverkehr wird dichter, das ist natürlich heute auch dem Wetter geschuldet, läuft jetzt aber noch gut.
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6: Weil wir heute schon über die neuen Leih-E-Bikes in Salzburg gesprochen haben, dieser Herr macht sich schon Gedanken.
10: Ich hoffe nur, dass unsere E-Bikes gescheiter gesichert sind als für die Mutterstatue.
6: Das bleibt zu hoffen. Wir klären das gleich im Selbstversuch.

0: 12 Minuten nach 7 am Dienstag. Was machen wir heute? Es regnet. Erkunden wir doch eine neue Stadt. Nehmen wir mal Salzburg her. Überschaubare Größe würde man normalerweise zu Fuß machen, aber wenn du denkst, naja, jetzt möchte ich vielleicht nach Hellbrunn fahren oder ein bisschen die Außenbezirke, das schöne Läden besuchen oder so.
1: Dann oder in den nördlichen Flachgau raus, was auch immer.
0: Das ist schon weit.
1: Oder
0: das ist ja Blumtautau. Nein, das ist zu weit.
1: Naja.
0: Das ist, weil ich will auf diese neuen Räder hinaus. Weißt du, wie ich meine? Du kannst mit diesen Radeln sicher nicht ins Blumtautau fahren.
1: Ja. Okay. Darf man es nicht so eng sehen.
0: Gleich so weit. Aber so denkst du halt dann, boah, das ist wieder ein bisschen kompliziert, da muss ich wieder eine App überladen und dann, wie funktioniert das mit der Abrechnung und ist das dann auch aufgeladen und geht das dann? Deswegen haben wir unseren Lorenz Filler, der ist technisch sehr versiert, gleich mal zum Selbstversuch geschickt mit diesen neuen Leihrädern.
2: Ja, guten Morgen. Zuallererst haben wir dann mal die App runterladen müssen und das Ganze einrichten. Das hat schon mal ein paar Minuten gedauert. Und wenn man dann aber mal drinnen ist, dann geht es relativ einfach. Man hat da am Handy sozusagen dann die Kamera und am Radl ist ein Code oben, den scannt man dann. Er spricht mit mir. Ich glaube, das heißt, dass alles passt. Und los geht's. Boah, das zirkt. Boah, da geht's los. Was ist denn jetzt los? Auf einmal geht er nicht mehr. Ich bin gerade in die Salzburger Altstadt gefahren. Das heißt, in der Innenstadt sind die Motoren ein bisschen gedrosselt und der Motor geht nur mehr bis 10 km/h. Ist natürlich ein Sicherheitsaspekt, aber zum Fahren ja doch ein bisschen mühsam. So, jetzt stehe ich in einem dieser grün markierten Abstellbereiche. Da sind winzige Parkplätze am Boden aufgezeichnet für die Fahrräder. Und ich muss ein Foto machen. Also Kamera auspacken und Radl fotografieren. Da geht es wahrscheinlich darum, dass man das dann einfach irgendwo abstellt. Hochladen und geht schon. Fahrt beendet. Also ich persönlich finde, sie sind schon recht lustig zum Fahren, die kleinen Räder. Die Einrichtung ist zwar nicht ganz so einfach und mit 3 € pro halbe Stunde sind sie ein bisschen teurer als ein Busticket. Alle Leute mit Klimaticket dürfen eine halbe Stunde gratis fahren und für die kann es dann schon eine gute Möglichkeit sein.
0: Claudia Schneider würde gerne ins Blumtautau fahren mit diesen Rädern, das geht aber nicht. Weißt du warum? Mhm. Weil dort kein grüner Parkplatz ist, wo man so einen aufstellen kann. Du kannst kein Foto schicken.
1: Na, es geht wahrscheinlich zu viel bergauf. Ja. Also das wäre ungeeignet, aber an und für sich bis zu 85 Kilometer Reichweite sind machbar. Alle Infos haben wir unter s-bike.at und auch unter salzburg.orf.at.

0: Wetter Malibu, bewölkt, 21 Grad. Wetter in Salzburg, stark bewölkt. Ich würde mal schätzen, 19 Grad.
1: 15 haben wir in der Stadt. Und eigentlich übers Land verteilt sind die Temperaturen heute sehr ähnlich, so zwischen 10 und 15 Grad.
0: Aber weniger wird es auch nicht mehr. Das ist der Tiefpunkt der Woche.
1: Nein, also genau, es bleibt heute nur den ganzen Tag sehr frisch, das auf jeden Fall. Also wir bleiben heute meist unter 20 Grad, es hat fast eine herbstliche Anmutung heute. Es ziehen wiederholt Regenschauer durch und die meisten an der Alpen-Nordseite. Also da ist dann der Regen schon ein bisschen ergiebiger als sonst in den Gebirgsgauen. Dazu ist es mit dem Nordwestwind auch einfach ja deutlich frischer. Aber schon morgen wartet dann ein Sommertag auf uns, wobei das wird in dieser Form dann in der kommenden Zeit nicht mehr so oft der Fall sein. Also morgen bis zu 29 oder 30 Grad, viel Sonnenschein und nur einzelne Schauer. Also tagsüber sollte es morgen wirklich trocken bleiben. Und dann sind die Unsicherheiten noch recht groß. Aber es dürfte dann mehr so mit einfach ganz normalen Temperaturen weitergehen. So zwischen 21 und 25 Grad pendeln wir uns da jetzt dann ein. Auch für die nächste Woche schaut so aus, dass es eher frisch bleibt.

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1: Einigung im Streit um Chemikalien zwischen Flughafen und Aldi. Opfer nach Schlägerei erblindet zwei Flachgauer vor Gericht. Und das Wetter heute unbeständig mit Regen und Wind. 7.30 Uhr am Dienstag, dem 18. August, begrüßt sie Isabel Gunzer. In St. Koloman sind seit kurzem mehrere Feuerwehren aus der Umgebung im Einsatz. Auf einem Bauernhof ist ein Brand ausgebrochen. Laut ersten Informationen stehen Wohngebäude und Stall in Vollbrand. Es wurde Alarmstufe 3 ausgelöst. Näheres ist noch nicht bekannt. Der Streit zwischen dem Salzburger Flughafen und Aldi Süd ist jetzt endgültig beigelegt worden. Der Lebensmitteldiskonter hat ja vom Flughafen eine Millionensumme gefordert, wegen chemischer Altlasten im Boden, die vom Flughafen verursacht worden sind. Vor 2 Monaten ist eine außergerichtliche Einigung angekündigt, aber nie formell abgeschlossen worden. Bis jetzt, berichtet Andreas Landrock.
2: Es geht um die sogenannte Ewigkeitschemikalie PFAS, früher ein Bestandteil unter anderem von Löschschaum der Salzburger Flughafenfeuerwehr. Die Chemikalie ist über Jahrzehnte großflächig im Erdreich versickert, was weite Teile des Salzburger Stadtteils Max-Glan betrifft und damit auch den Standort der Neuenhofer bzw. Aldi-Süd-Zentrale. Der Milliardenkonzern hat erklärt, die Verunreinigung hätte den Bau der neuen Zentrale erheblich verteuert, weshalb Aldi den Flughafen schließlich geklagt hat. Bis zu 4 Millionen Euro wollte das Unternehmen vom Airport, was unter anderem beim Flughafen Miteigentümer Stadt Salzburg für Verstimmungen gesorgt hat. Immerhin habe man den Bau

0: hat fast 2 weitere Monate gedauert. Diese Woche hat ein Flughafensprecher jetzt bestätigt, dass ein Vergleich mit Aldi Süd geschlossen wurde. Die Höhe der Vergleichszahlung ist offiziell Verschlusssache. Salzburgs Bürgermeister Auinger spricht von einem Betrag zwischen 2 und 2,5 Millionen Euro. Man sei damit jedenfalls weit unter den ursprünglichen Forderungen von Aldi Süd.
1: Bei einem Verkehrsunfall an der Landesgrenze zwischen Matze und dem oberösterreichischen Palting sind am Abend mehrere Personen verletzt worden. Ein Postbusfahrer hatte den vor ihm abbiegenden Wagen übersehen. Durch die Wucht des Aufpralls ist das Auto auf die Gegenfahrbahn geschleudert worden und dort mit 2 anderen Autos kollidiert. Ein 19-Jähriger ist in seinem Wagen eingeklemmt worden und musste von der Feuerwehr befreit werden. Er wurde schwer verletzt ins Salzburger Unfallkrankenhaus geflogen. Auch ein weiterer Unfall Beteiligter ist verletzt ins Krankenhaus gebracht worden. Eine grundlose Attacke zweier Burschen aus dem Flachgau auf 2 ältere Männer beim Messezentrum in Salzburg-Liefering endet heute vor Gericht. Eines der Opfer ist seitdem auf einem Auge blind. Die Anklage spricht von brutaler Gewalt. Den beiden 19-jährigen Angreifern drohen deswegen besonders hohe Strafen. Sie könnten zu bis zu 15 Jahren Gefängnis verurteilt werden. Die 2 Angeklagten haben bislang geschwiegen. Sie werden aber von Zeugen und Überwachungsvideos belastet. Nach dem Hackerangriff auf die Arbeiterkammer in Oberösterreich hat man in der Arbeiterkammer Salzburg sofort sämtliche Sicherheitssysteme überprüft. In Linz wurde das System ja komplett blockiert. Die Angreifer haben sich auch Zugang zu Daten von Mitgliedern verschafft. In Salzburg sei alles sauber, versichert AK-Direktorin Eva Stöckl im Gespräch mit Karl Kern.
2: Wir haben den Vorfall in der AK Oberösterreich natürlich sehr ernst genommen und haben unsere Systeme sofort überprüft. Und nach derzeitigem Stand gibt es keinerlei Hinweis darauf, dass die Arbeiterkammer Salzburg betroffen ist.
3: Sind das vergleichbare Systeme?
2: Die einzelnen Arbeiterkammern haben unterschiedliche IT-Infrastrukturen und eigene Sicherheitssysteme. Das heißt, ein Angriff auf eine Arbeiterkammer bedeutet nicht automatisch, dass auch die anderen betroffen sind. Es gibt aber gemeinsame Sicherheitsstandards und eine sehr enge Vernetzung zwischen den Arbeiterkammern.
3: Wie sicher sind die Daten in Salzburg?
2: Eine hundertprozentige Sicherheit gibt es nicht und deshalb investieren wir einfach sehr viel in laufende Überwachung und Überprüfung unserer Daten.
3: Die Daten, die in Oberösterreich abgegriffen wurden, sind personenbezogene Daten, sehr sensible Daten, auch interne Daten. Wie sensibel sind diese Daten bei Ihnen aufliegen generell und könnte man die auch woanders absaugen?
2: Wir haben natürlich sensible Daten in der Arbeiterkammer Salzburg, angefangen von internen Personaldaten bis zu Mitgliederdaten, die aber auch bei anderen Organisationen liegen, die zum Beispiel diese Daten an uns transferieren.
1: Bei der oberösterreichischen Arbeiterkammer könne man aktuell nicht sagen, wie viele Daten genau betroffen sind, heißt es. Die Täter hätten gezielt ihre Spuren verwischt. Mitglieder sollen aber jedenfalls vorsichtig sein und etwa bei Nachrichten zu Zahlungen oder Gewinnspielen, die angeblich von der AK Oberösterreich stammen, nicht reagieren. Noch zum Sport. Fußballer Konrad Leimer dürfte sich am Samstag beim Testspiel seines Vereins Bayern München gegen RB Leipzig doch nicht wie befürchtet gröber verletzt haben. Nach einem Schlag gegen den Fuß hatte der Aberseher von Betreuern gestützt den Platz verlassen müssen. Deutschen Medienberichten zufolge soll es sich aber um keine schwerwiegende Verletzung handeln. Eine genaue Diagnose liegt offiziell noch nicht vor. Bei der Teampräsentation der Bayern ist Konrad Leimer gestern mit dabei gewesen. Im Mannschaftstraining hat er allerdings gefehlt. Und damit zum Wetter und zu Claudia Schneider.
4: Ja, so schnell geht's, stehen wir wieder mit Jeans und Jacke da und können uns bald nicht mehr vorstellen, dass wir denn je geschwitzt haben. Heute ist der kühlste Tag der Woche mit maximal 16 bis 20 Grad. Es regnet oft, im Norden Salzburgs am meisten, nach Süden hin deutlich weniger. Und morgen dann ein Tag Sommer, spätestens am Vormittag lockert's auf. Und dann gibt's morgen mit viel Sonnenschein bis zu 29 Grad. In der Stadt Salzburg hat's jetzt 16 Grad, in Golling 15 und in Tamsweg 12 Grad.
5: Unser Blick auf die Straßen, es ist ein bisschen was los, 7.37 Uhr.
4: Der Frühverkehr ist heute sehr dicht, läuft aber ohne längere Staus momentan ab.
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0: Im Sommer 1976, meine Damen und Herren, konnte ich zwar noch nicht lesen, aber ich hatte schon Vorlieben. Zum einen für Toast Hawaii und zum anderen für Musik von ABBA. Es war schon 2 Jahre nach Waterloo, dann kam dieser Kracher Dancing Queen und ich habe schon brav mitgesungen.
1: You are the Dancing Queen, young and sweet, only 17.
2: Dancing Queen, young and sweet, irgendwas mit Jamboreen, yeah.
0: Ja, so oder so ähnlich. Das sind Aufnahmen aus dem Kinderzimmer von mir.
3: Ja, sehr schön.
0: Von ganz früher. Jetzt ist der Song 50 und man fragt sich, wieso funktioniert der immer noch so? Auf jeder Party, auf jeder Hochzeit, überall, wenn der Song angestimmt wird, dieses Riff da am Anfang, dann
3: funktioniert.
0: Geht's dahin?
3: Damals wie heute. Und musikalisch ist das ganz leicht zu erklären. Ralf von Appen ist Professor für Popmusik.
4: Insgesamt dieser Gute-Laune-Effekt auf musikalischer Ebene auch leicht nachzuvollziehen. Es ist sehr leicht mitsingbar. Der Song ist in einer Durtonart. Wir haben ein gut tanzbares Tempo. Es geht um Tanzen. Es werden keine negativen Aspekte angesprochen in dem Song.
3: Es ist die Zeit der Schlaghosen, der Disco-Kugeln. Auf den Hochzeiten tanzen der Oma, Opa, die Eltern und die Enkel gemeinsam. Andere Disco-Hits sind längst verschwunden, aber auch wenn ABBA sich längst getrennt haben, Dancing Queen bleibt. Zusammengerechnet 24 Jahre waren sie in den Charts und dann?
4: Da hat die Band es sehr geschickt verstanden, up-to-date zu bleiben. Zum Beispiel durch das Musical Mamma Mia von 1999, dann 2008 im Mamma Mia-Film. Dann in London diese 3D-Show, ABBA Voyage, dann nochmal ein neues Album vor wenigen Jahren. Also die pflegen ihr Erbe recht geschickt, so haben sie sich auch eine völlig neue Zielgruppe erarbeitet.
0: Aber nicht alle Songs sind verschwunden. Ich sag nur, Boney M. ist noch da, die Bee Gees sind noch da, Elton John ist noch da oder Candy Staton. Auch ein Feger.
3: Und da geht's schon dahin.

0: Young Hearts Run Free. Guten Morgen, Salzburg. Am Dienstag in 11 Minuten ist es 8 Uhr. Ich habe gerade ein bisschen überlegt, wir waren jetzt schon an vielen Orten bei unserem Gewinnspiel. Fahr nicht fort, find den Ort. Aber da waren wir noch nicht.
1: Mein heutiges Ziel liegt in einem Ort, den mag ich besonders gerne.
0: Jetzt kann man den Leo anrufen und fragen, wo bist du besonders gerne? Oder auf den zweiten Hinweis warten. Oder gleich mitraten, 0662 823 823. Wie Sie wollen.

0: Kurze Pause bei Fahr nicht fort, find den Ort. Wir suchen jetzt im Moment keinen Ort, sondern die Frau Holzer hat uns angerufen. Recht verzweifelt, weil sie vermisst ihren Kater seit Sonntag.
1: Guten Morgen, ich bin eine treue Hörerin und würde die Radio Salzburg-Familie bitten, dass sie mir hilft, meinen Kater wiederzufinden. Das ist ein 14-jähriger, braun gesprenkelter Kater und ist seit 16.8. nicht mehr zurückgekommen. Er ist sehr zutraulich und er kommt einfach nicht.
2: In Itzling suchen wir sozusagen. Seit 4:30 in der Früh ist die Frau Holzer auch schon wieder unterwegs und sucht ihn. Mit Rollator ist das alles gar nicht so einfach und bei dem Wetter heute schon gar nicht. Also Hinweise, falls im Raum Itzling jemand einen Kater dieser Art gesehen hat, vorerst mal gerne an uns. 0662 823 823.
0: Braun gesprenkelt, man kann ja fragen, er ist 14. Wie alt er ist? 14, 14. Also wir suchen einen Ort und einen Kater. Das ist ein ganz schön.
2: Heute haben wir zu tun.

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3: Mit Rosanna Zara am Mikrofon. Guten Morgen. NEOS-Chefin Berthe Meinl-Reisinger drängte im ORF-Sommergespräch auf größere Pensionsreformen. Sie verweist auf den hohen Anteil des Staatshaushalts, der derzeit für Pensionen verwendet wird.
4: Und da lade ich alle ein. Das ist keine Verantwortung einer Partei allein, das zu treiben, sondern aller Parteien in Österreich. Und ich finde, wir brauchen hier einen Allparteiengipfel im Herbst, der dieses Thema einer Pensionsreform jetzt ernsthaft debattiert.
3: Sagt Meinl-Reisinger im ORF-Sommergespräch gestern Abend. Stefan Kapperer aus unserer Innenpolitik-Redaktion. Was fordert die NEOS-Chefin da konkret und wie realistisch ist es?
5: Die NEOS-Chefin will das gesetzliche Pensionsalter auf 67 Jahre anheben. Das soll ab 2030 schrittweise starten und 2041 dann abgeschlossen sein. Da hat sie die meisten Pensionsexperten wohl auf ihrer Seite. Die gestiegene Lebenserwartung muss früher oder später beim Pensionsalter berücksichtigt werden. Aber mit SPÖ und ÖVP ist da aktuell nicht viel zu machen. Und mit der Opposition, Stichwort Allparteiengipfel, schon gar nicht. Es wird wohl ein Profilierungsversuch von Meinl-Reisinger bleiben.
3: Danke, Stefan Kapacher. Der Oman gerät im Krieg zwischen den USA und dem Iran zwischen die Fronten. US-Präsident Trump hat dem Oman jetzt sogar mit Bomben gedroht, sollte das Land den USA in die Quere kommen. Der Oman verhandelt derzeit mit dem Iran nämlich, wie die Schifffahrt in der Straße von Hormus neu geregelt werden kann. Wie kann man verhindern, dass der Föhrenwald bei St. Egiden in Niederösterreich wieder zu brennen beginnt? Das Feuer ist ja zweimal innerhalb weniger Tage ausgebrochen, weil in dem Gebiet alte Munition liegt. Theoretisch könnte man die Munition entfernen, berichtet Lukas Krenn.
6: Das wäre grundsätzlich auch möglich. Das Problem dabei ist aber, dass dafür ein Unternehmen beauftragt werden müsste, weil der österreichische Entminungsdienst nur für bereits aufgefundene Gegenstände verantwortlich ist, sagt der Leiter Wolfgang Korner.
7: Aufgefunden bedeutet, es muss wirklich einer melden, dass irgendwas aufgefunden wurde, dann bergen wir sozusagen oder behandeln wir den Einzelfall.
6: Bleibt also nur die Möglichkeit, eine Firma dafür zu beauftragen. Wie so oft ist hier aber die Frage, wer dieses Unternehmen bezahlt. Denn der Föhrenwald ist im Besitz vieler unterschiedlicher Privatpersonen. Die Waldbrände in den letzten Wochen dürften jetzt aber Bewegung in diese Diskussion bringen. Laut der Bürgermeisterin von St. Egiden, Christa Tisch, soll bei einem Treffen mit Vertretern der Gemeinde, des Landes Niederösterreich und des Bundes im September geklärt werden, ob die Munition aus dem Wald entfernt wird und wer dafür bezahlt.
3: Notfallmedikamente für Wespenallergiker, sogenannte EpiPens, sind aktuell oft ausverkauft. Das starke Wespenjahr und höhere Gewinne der Hersteller im Ausland sorgen in Österreich für einen Engpass, sagt der Grazer Apotheker Gerhard Kobinger.
8: Es kommen Menschen mit Rezepten und wir können es nicht beliefern, weil eben kein Nachschub da ist. Es gibt noch den Junior-Pen, der ist halb so stark, aber die Erwachsenen-Pens sind ausverkauft.
3: Nachschub wird bis spätestens Anfang September erwartet. Das waren die Nachrichten mit Rosanna Zara.
9: Was garantiert nicht ausverkauft ist, sind Regenschirme, aber so einen braucht man vielleicht heute.
10: Naja, durchaus. Also es sieht jetzt überhaupt so aus, als wäre die Hitze grundsätzlich Geschichte. Bis Ende August bleibt es voraussichtlich wechselhaft, ab und zu nass und nur mäßig warm. Und wenige Ausnahmen, wie zum Beispiel der Tag morgen, der Mittwoch, der wird ein Sommertag mit bis zu 29 Grad, überwiegend trocken und eben ja das meiste, was wir da an Sonne rausholen können, ab dem Vormittag. Aber heute ist es schon so, dass es oft regnet, dass es auch stark regnet. Vor allem an der Alpen-Nordseite ist das doch ergiebiger Regen, der da heute fällt und auf den viele ja auch gewartet haben. In der Stadt Salzburg hat es jetzt 16 Grad, in Marienpfarr 11 und in Großall 13.
9: Der Blick auf die Straßen, 8:04.
10: Sind uns weiterhin keine besonderen Störungen auf Salzburgstraßen gemeldet worden. Gute Fahrt.
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9: Morgen!
14: Ja, guten Morgen. Da muss er
1: Nein, nein, es ist nicht. Das, das habe nur, weil du da mit dem
10: E-Bike hinfahren.
1: Mit dem E-Bike, nicht mit dem S-Bike.
10: Es heißt aber S-Bike.
1: Es heißt S-Bike?
10: Mhm, okay.
1: Entschuldigung, ist ja wurscht. Wir machen es ein bisschen leichter.
6: An meinem heutigen Ziel geht es auch ums Schmecken, Hören, Riechen und so weiter.
1: Ob mit E oder S, egal. 0662 823 823. Wo fahren wir hin?

0: Wir suchen heute Morgen einen Ort und wir suchen auch ein Katzerl. Bin schon gespannt, wo uns die Frau Michaela Windhof aus Tenneck helfen kann. Schönen guten Morgen.
1: Guten Morgen.
0: Beim Katzerl oder beim gesuchten Ort?
1: Nein, schon beim gesuchten Ort.
0: Kein Katzerl gesehen heute in der Früh, ne?
1: Nein, bis zu mir ist das noch nicht gekommen.
0: Oh, sehr schade. Leider. Es ist dieser Hinweis.
2: An meinem heutigen Ziel geht es auch ums Schmecken, Hören, Riechen und so weiter.
0: Der Sie vielleicht auf die richtige Spur gebracht hat.
1: Genau, nämlich zum Berg der Sinne.
0: In Leogang und der Berg der Sinne ist ja, was ist da besonders? Waren Sie da schon?
1: Nein, war ich noch nicht.
0: Dann schicken wir Sie hin.
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0: Ich würde gerne wissen, welche Sinne dann da angeregt werden, wenn man dort einmal ist.
1: Ja, das werden wir dann sehen.
0: Sie werden das sehen, jawohl. Ich wünsche einen wunderbaren Ausflug.
1: Super, danke. Okay,
0: viel Spaß und schöne Ferien.
1: Danke.
0: Danke Ihnen. Nächste Chance auf einen Ort gibt's
4: morgen.
0: Das lasse ich mir die sagen.
4: Ja, danke. Gell?
0: Bitte gerne. Dann ist auch kein Fehler drin.

0: Kurze Frage, was haben Sie mit 11 gern nach der Schule oder sagen wir mal in den Sommerferien gemacht? Da waren sicher Dinge dabei wie Freunde treffen, baden, weiß ich nicht, vielleicht ins Kino, Fernsehen. Damals gab es immer nachmittags Fernsehprogramm, immer, wie hat das geheißen? Ferienfernsehprogramm. Oder irgendwas halt.
1: Ja, normale Dinge halt einfach. Ein bisschen anders schaut die Freizeit aus, wenn Kinder am Bauernhof aufwachsen und ab einem gewissen Alter helfen die dann natürlich im elterlichen
0: Freizeit Betrieb unter Anführungszeichen.
1: Ja, schaut ein bisschen anders aus. Der 11-jährige Georg Reiter aus Walz, der hilft aber jetzt nicht nur mit, sondern der bewirtschaftet seit 4 Jahren, und jetzt wiederholen wir nochmal, er ist 11, sein eigenes Feld.
2: Ich baue Popcornmarsch an. Angefangen hat es damit, dass 15 Quadratmeter waren und jetzt sind es halt 2600 Quadratmeter.
1: Du verkaufst den auch richtig?
2: Ja, ich verkaufe ihn.
1: Du, und was taugt da an dem? Jetzt bist du ja quasi ein Jungbauer.
2: Mir taugt es einfach, ich tue irgendwie gern arbeiten. Vor einem Viertel tue ich jetzt mal ausprobieren, was da ein bisschen gegangen hat.
1: Wie schaut dein Plan heute aus? Musst du noch aufs Feld?
2: Beim Mais ist meistens in der Zeit, also man tut Zahn. Und auch so Sachen, wo man jetzt sagt, man muss grün, man tut quasi Gläsern oder was, wo eine Wand ungut aufgeht, und wird man halt einmal spritzen.
1: Gibt es da Geräte, die überhaupt für dein Kreis passen?
2: Ja, ich habe einen 20 PS Traktor, dann habe ich nur einen Mulcher, dann probieren wir gerade Fräsen, Kreislang, Grubenagen, Pflug.
1: Und Georg, du ladst der Schulklasse zu dir ein und erklärst ihnen alles, wie du das berechnest, die Fläche, wie viel Saatgut man braucht.
2: Ja, also wir haben meistens so, dass die Hälfte Rätsel macht und die Hälfte ernt. Dann kriegt jeder einen Sack Popcornmais mit, mache ich denen eine große Freude.
1: Und das macht dich wieder glücklich?
2: Ja, wenn man beim anderen glücklich machen kann, dann macht es uns selber irgendwie auch glücklich.
1: Ist ja lieb. Edina Geiserker hat mit dem 11-jährigen Popcornbauern aus Walz noch ein längeres Interview geführt. Das werden wir Ihnen heute in Radio Salzburg natürlich noch präsentieren.
0: Hat der so viel Zeit?
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2: Mehr als 100 Feuerwehrleute bei Bauernhofbrand im Einsatz. Einigung im Streit um Chemikalien zwischen Flughafen und Aldi. Und das Wetter heute sehr unbeständig. 8.30 Uhr am Dienstag, dem 18. August, begrüßt sie Isabel Gunzer. In St. Koloman sind seit der Früh mehrere Feuerwehren aus der Umgebung im Einsatz. Auf einem Bauernhof im Ortsteil Taugel ist ein Brand ausgebrochen. Wohngebäude und Stall stehen in Vollbrand. Es wurde Alarmstufe 3 ausgelöst. Neben der Feuerwehr St. Koloman sind auch die Feuerwehren Bad Vigaun, Kuchl und Hallein im Einsatz. Die Feuerwehren müssen auch verhindern, dass der Brand auf den angrenzenden Wald übergreift. Um genügend Löschwasser zu haben, ist außerdem eine Relaisleitung vom Ortszentrum zum Einsatz Ort verlegt worden. Näheres zur Brandursache ist noch nicht bekannt. Der Streit zwischen dem Salzburger Flughafen und Aldi Süd ist jetzt endgültig beigelegt worden. Der Lebensmitteldiskonter hat ja vom Flughafen eine Millionensumme gefordert, wegen chemischer Altlasten im Boden, die vom Flughafen verursacht worden sind. Vor 2 Monaten ist eine außergerichtliche Einigung angekündigt, aber nie formell abgeschlossen worden. Bis jetzt, berichtet Andreas Landrock.
3: Es geht um die sogenannte Ewigkeitschemikalie PFAS, früher ein Bestandteil unter anderem von Löschschaum der Salzburger Flughafenfeuerwehr. Die Chemikalie ist über Jahrzehnte großflächig im Erdreich versickert, was weite Teile des Salzburger Stadtteils Max-Glan betrifft und damit auch den Standort der Neuenhofer bzw. Aldi Südzentrale. Der Milliardenkonzern hat erklärt, die Verunreinigung hätte den Bau der neuen Zentrale erheblich verteuert, weshalb Aldi den Flughafen schließlich geklagt hat. Bis zu 4 Millionen Euro wollte das Unternehmen vom Airport, was unter anderem beim Flughafen-Miteigentümer Stadt Salzburg für Verstimmungen gesorgt hat. Immerhin habe man den Bau der neuen Zentrale politisch immer unterstützt, hat Bürgermeister Bernhard Auinger von der SPÖ gemeint. Unabhängig von den wechselseitigen Befindlichkeiten war dann aber eine außergerichtliche Einigung erklärtes Ziel der beiden Streitparteien. Mitte Juni ist dann medial ein Durchbruch verkündet worden, nur unter Dach und Fach gebracht wurde eine Einigung nicht. Das hat fast 2 weitere Monate gedauert. Diese Woche hat ein Flughafensprecher jetzt bestätigt, dass ein Vergleich mit Aldi Süd geschlossen wurde. Die Höhe der Vergleichszahlung ist offiziell Verschlusssache. Salzburgs Bürgermeister Auinger spricht von einem Betrag zwischen 2 und 2,5 Millionen Euro. Man sei damit jedenfalls weit unter den ursprünglichen Forderungen von Aldi Süd.
2: Nach dem Hackerangriff auf die Arbeiterkammer in Oberösterreich hat man in der Salzburger Arbeiterkammer sofort sämtliche Sicherheitssysteme überprüft. In Linz wurde das System ja komplett blockiert. Die Angreifer haben sich auch Zugang zu Daten von Mitgliedern verschafft.

0: haben unterschiedliche IT-Infrastrukturen und eigene Sicherheitssysteme. Das heißt, ein Angriff auf eine Arbeiterkammer bedeutet nicht automatisch, dass auch die anderen betroffen sind. Es gibt aber gemeinsame Sicherheitsstandards und eine sehr enge Vernetzung zwischen den Arbeiterkammern.
1: Wie sicher sind die Daten in Salzburg?
0: Eine hundertprozentige Sicherheit gibt es nicht und deshalb investieren wir einfach sehr viel in laufende Überwachung und Überprüfung unserer Daten.
1: Die Daten, die in Oberösterreich abgegriffen wurden, sind personenbezogene Daten, sehr sensible Daten, auch interne Daten. Wie sensibel sind diese Daten bei Ihnen aufliegen generell und könnte man die auch woanders absaugen?
0: Wir haben natürlich sensible Daten in der Arbeiterkammer Salzburg, angefangen von internen Personaldaten bis zu Mitgliederdaten, die aber auch bei anderen Organisationen liegen, die zum Beispiel diese Daten an uns transferieren.
2: Bei der Oberösterreichischen Arbeiterkammer könne man aktuell nicht sagen, wie viele Daten genau betroffen sind, heißt es. Die Täter hätten gezielt ihre Spuren verwischt. Mitglieder sollen aber jedenfalls vorsichtig sein und etwa bei Nachrichten zu Zahlungen oder Gewinnspielen, die angeblich von der AK Oberösterreich stammen, nicht reagieren. Eine grundlose Attacke zweier Burschen auf zwei ältere Männer beim Messezentrum in Salzburg-Liefering endet heute vor Gericht. Eines der Opfer ist seitdem auf einem Auge blind. Die Anklage spricht von brutaler Gewalt. Wegen der Schwere der Verletzung drohen besonders hohe Strafen, wie Jörg Eisenberger berichtet.
3: Zu bis zu 15 Jahren Gefängnis könnten die zwei Angreifer, beide 19 Jahre alte Flachgauer, verurteilt werden. Sie stänkern die zwei Opfer grundlos an, heißt es von der Staatsanwaltschaft. Erst fliegen Worte, dann Fäuste. Einer der Treffer landet am Auge des einen 56 Jahre alten Opfers. Es wird dadurch so schwer geschädigt, dass das Sehvermögen verloren geht. Dann wird das andere Opfer, 36, mit Anlauf und gestrecktem Bein angesprungen. Es geht zu Boden, bricht sich das Schulterblatt. Die zwei Angeklagten haben bislang geschwiegen. Sie werden aber von Zeugen und Überwachungsvideos belastet. Solch eine dramatische Augenverletzung gilt in Österreich als etwa 30-prozentige Behinderung. Ein Auto aber zum Beispiel darf man weiterhin lenken, so das andere Auge gesund ist. Denn dieses und das Gehirn lernen nämlich neu räumlich zu sehen. Allerdings bleibt das Sichtfeld eingeschränkt. Wenn die Burschen verurteilt werden, kommen auf sie wohl auch noch hohe Schadenersatzforderungen zu.
2: Zum Sport. Unmittelbar nach der erfolgreichen Langbahn-Europameisterschaft in Paris rüsten sich Salzburg-Schwimmer ab sofort für die nächsten anstehenden Aufgaben. Zunächst wartet auf den EM-Bronzemedaillengewinn über 200 Meter Brust Luka Mladenovic im Dezember die Kurzbahn-Weltmeisterschaft in Peking. Im März nächsten Jahres beginnt dann auch die Qualifikationsperiode für die Olympischen Sommerspiele 2028 in Los Angeles. Das erforderliche Limit dafür hätte Mladenovic genauso wie auch Freiwasserschwimmer Luca Kahl in Paris bereits unterboten. Mehr zu den Olympia-Ambitionen der Salzburger Schwimmer hören Sie gleich. Davor hat Claudia Schneider noch die Wetteraussichten.
4: Sehr kühl, sehr regnerisch ist es heute. Am meisten regnet es vom nördlichen Pinzgau bis in den Flachgau und auch so in Richtung Salzkammergut. Da ist es am öftersten recht nass. Die Sonne kommt kaum zum Zug. Es ist zum Teil auch windig und wir erreichen maximal 16 bis 20 Grad. Im Tagesverlauf wird der Regen dann aber überall häufig und klingt dann erst in der Nacht auf morgen hin dann schon langsam wieder ab, dann beginnt es aufzulockern. Also morgen kann schon sein, dass wir da dezente Startschwierigkeiten haben, aber an und für sich ist das morgen ein sonniger Sommertag mit bis zu 29 Grad, die in der kommenden Zeit dann allerdings mehr so Eintagsfliegen sind. Also danach geht es mit der Temperatur dann schon wieder schrittweise nach unten. In der Stadt Salzburg hat es jetzt 16 Grad, in St. Veit 14 und in Gastein sind es 13 Grad.
5: Jetzt habe ich kurz geglaubt, es ist so kalt, dass Startschwierigkeiten beim Auto gibt.
4: Ja.
5: Aber so
4: weit
5: sind wir noch nicht.
4: Noch
5: es
4: nicht.
5: Ist 8.37 Uhr am Dienstag. Wir schauen auf die Straße.
4: Ja, da sollten Sie weiterhin recht gut durchkommen. Dichter Verkehr, aber keine längeren Staus. Gute Fahrt.

0: Nach der erfolgreichen Europameisterschaft in Paris genießen Salzburg-Schwimmer aktuell die verdiente Pause. Die ist nur kurz allerdings, denn der Blick ist nach vorne gerichtet. Ein schönes Stück nach vor auf die Olympischen Sommerspiele 2028 in Los Angeles. Da wollen Luka Mladenovic und Co. nicht nur dabei sein, sondern sogar um Medaillen mitschwimmen. Schönen guten Morgen, Thomas Kronaus.
1: Einen schönen guten Morgen. Ja, Armzug für Armzug nähern sich Salzburgs Schwimmasse aktuell der Weltspitze an mit einem großen gemeinsamen Ziel, LA 2028. Die Qualifikation für die nächsten Sommerspiele beginnt zwar erst im März. Der EM-Bronzene über 200 Meter Brust, Luka Mladenovic, und der EM-8er über 10 Kilometer im Freiwasser Luca Karl hätten die erforderlichen Limits in Paris aber schon erbracht. Trainer Plamen Rierskow sieht daher beide schon jetzt auf Olympiakurs.
2: Im Moment spricht überhaupt nichts dagegen. Also es gibt nichts, wo ich sagen würde, da hätte ich leichte Zweifel. Nicht mal leichte Zweifel. Also das ist bis jetzt wirklich bravourös alles.
0: Ganz besonders bei Medaillenhamster Luka Mladenovic. Jugend-WM-Gold, dreimal U23 EM-Gold und dreimal EM-Bronze. Hat er schon daheim? Kommt er vielleicht in 2 Jahren eine Olympiamedaille dazu?
1: Ja, was vor gar nicht allzu langer Zeit noch als utopisch erschienen ist, das ist für Landestrainer Plamen Rierskow aus heutiger Sicht nicht völlig ausgeschlossen.
2: Wenn man nach den Leistungen geht, dann ist der ein Kandidat für das Finale. Und jeder, der in einem Finale schwimmt, ist ein potenzieller Kandidat für eine Medaille.
1: Nur zur Einordnung, Mladenovic Zeit von Paris hätte bei der letzten Langbahn-Weltmeisterschaft zu Rang 5 gereicht. Trainieren wird der 22-Jährige künftig übrigens am College in Austin in Texas unter Trainer Superstar Bob Baumann, der einst auch Allzeitgröße Michael Phelps betreut hatte.
2: Was ihm extrem viel bringen wird, ist natürlich das hochkarätig besetzte Team dort. Von Europameister bis Weltmeister bis Weltrekordhalter, die sich gegenseitig immer jeden Tag pushen.
1: Intensives Training mit den Besten der Welt also, um dann 2028 auch selbst tatsächlich mittendrin zu sein im Medaillenrennen der Weltbesten.

0: Ich sehe schon, der Schlaumeier Raphael Obermeier hat gut aufgepasst heute Morgen. Ihm sind ein paar Geschichten aufgefallen. Und zwar zum einen die E-Bikes neu in der Stadt Salzburg. Da hast du ein paar Fragen dazu.
1: Ja, weil es heißt noch, zum Schluss muss man ein Foto machen. Das heißt, das erkennt dann irgendwie aber tatsächlich, wie der in diesem grünen Parkplatz steht, oder?
0: Und ob Beschädigungen drauf sind, wenn du fährst.
1: Bei 10 km/h in der Stadt. Super, Spur der Verwüstung.
0: Ob alles noch funktioniert. Und 50 Jahre APA kannst du nur toppen.
1: Ich kann 80 Jahre hinlegen, beziehungsweise eine Flachgauerin legt heute 80 Jahre hin und den 80. Geburtstag und feiert den mit ihrem Mann, mit 5 Kindern, 14 Enkelkinder und 3 Urenkeln. Also in Summe mit Geburtstagskind 24 Menschen. Und die erste Frage, die ich mir da stelle, wer hat bitte so viel Geschirr daheim, dass man die alle versorgen kann bei der Geburtstagsfeier heute Nachmittag?
2: Das sind Fragen, die einem interessieren.
0: Das wär was für ein Schlaumeier.
1: Ich bin ehrlich, bei mir ist bei 6 Teller Ende. Ich habe alles 6 Mal.
0: Du hast ja, da müssen sie hintereinander essen. Du hast ja nicht so einen großen.
2: Von meinem Tellerchen gegessen?
0: Du hast ja nicht so einen großen Tisch vermutlich.
1: Nein, das geht sich ja nicht ganz aus.
0: Ja.
1: Ja, also ich muss jetzt so wie diese Restaurants auch machen, so Timeslots bei meiner Geburtstagsparty machen. Jeder darf 30 Minuten kommen, Geschenke da lassen und dann wieder Abflug.
0: Der Vormittag mit Raphael Obermeier, Claudia Schneider und Wolfgang Zahnen wünschen Ihnen einen wunderbaren Dienstag. Bitte keine Timeslots und keinen Stress.

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2: Mit Rosanna Zara am Mikrofon. Es könnte ein wegweisender Prozess sein. In Kalifornien beginnt heute die Gerichtsverhandlung gegen Meta. Mehrere US-Bundesstaaten klagen, weil sie dem US-Konzern vorwerfen, gezielt junge Nutzer süchtig nach den sozialen Plattformen Facebook und Instagram zu machen. Aus den USA berichtet Barbara Wolschek.
3: Es ist mehr als nur ein weiterer Prozess gegen den Social-Media-Giganten. Die Rechtsprofessorin Nora Ingström spricht von einer Bedrohung für den Meta-Konzern.
4: It's a huge threat to the company.
3: Stundenlanges Scrollen, Push-Nachrichten mitten in der Nacht, die Jagd nach Likes. Wann hat Meta von den Auswirkungen gewusst und hat man junge Nutzer bewusst süchtig gemacht? Es könnte zu einer Unterlassungsverfügung kommen, sagt die Juristin. Das Gericht schreibt dann vor, was bei Plattformen sein darf und was nicht. Es könnte also sein, dass Facebook und Instagram nach einem Urteil sehr anders funktionieren werden müssen als jetzt.
2: Zu einer schrecklichen Tat ist es in der vergangenen Nacht in Kumberg im Bezirk Graz Umgebung gekommen. Ein 37-jähriger Mann soll seine 8-jährige Tochter erstochen haben und danach versucht haben, Suizid zu begehen. Katrin Erhardt berichtet.
5: Gegen 23 Uhr geht der Alarm bei Rettung und Polizei ein. Ein 37-jähriger Mann soll auf seine kleine Tochter losgegangen sein. Als mehrere Polizeistreifen bei dem Haus in Kumberg eintreffen, bietet sich ihnen ein schreckliches Bild. Dem 8-jährigen Mädchen wurden mehrere Stich- und Schnittverletzungen zugefügt. Der Vater liegt im Badezimmer. Er hat sich offenbar in der Absicht, Suizid zu begehen, ebenfalls Schnittwunden zugefügt. Der Notarzt versorgt das Kind und bringt es ins LKH Graz. Dort erliegt die Kleine ihren schweren Verletzungen. Die Verletzungen des 37-Jährigen werden ebenfalls im Krankenhaus versorgt, sind aber nicht so schwer. Er wird noch in der Nacht ins Polizeianhaltezentrum gebracht. Die Mutter des Kindes war zum Tatzeitpunkt bei Verwandten. Sie wird von einem Kriseninterventionsteam betreut. Die Hintergründe der Tat und das Motiv sind noch völlig unklar. Die Ermittlungen der Polizei laufen auf Hochtouren.
2: Und für Personen in Krisen gibt es Unterstützung und Hilfsangebote österreichweit, etwa bei der Telefonseelsorge unter der Nummer 142. Unterstützt von leichtem Nieselregen kämpfen die Einsatzkräfte im belgischen Naturschutzgebiet Hohes Venn weiter gegen den Waldbrand. Anders als am Vortag befürchtet, ist der starke Wind ausgeblieben. Auch der Regen soll heute noch stärker werden. Das könnte die Löscharbeiten erheblich erleichtern. Durch die Choralmbahn ist der Autoverkehr auf der A2 der Südautobahn deutlich zurückgegangen, um fast 5% im ersten Halbjahr. Für den Verkehrsclub Österreich ist die positive Wirkung der Choralmbahn damit unbestritten. Das waren die Nachrichten mit Rosanna Zara. Das Wetter.
6: An der Alpen-Nordseite staut sich heute feucht-kühle Luft. Vom Tiroler Unterland bis zum Mostviertel kann es am Nachmittag auch anhaltend regnen, bei maximal 16 bis 22 Grad. Sonst gibt es bei 21 bis 27 Grad nur ein paar Regenschauer. Länger sonnig ist es vorerst noch in Teilen von Niederösterreich und des Burgenlands. Kräftiger Westwind heute auf vielen Bergen, am Nachmittag auch in den meisten Tälern im Westen. Morgen Mittwoch deutlich mehr Sonne als heute und hochsommerliche 24 bis 32 Grad. So viel zum Wetter von Gerald Holzinger.
7: Eine Meldung habe ich für Sie in der ORF Radio Salzburg Verkehrsinformation um 9:03, und zwar für die A1 Südwestautobahn Richtung Wien. Da gibt es momentan stockenden Verkehr zwischen Salzburg Nord und Wallersee. Sie brauchen momentan circa 10 Minuten länger. Sonst läuft's. Gute Fahrt.
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7: Auch heute gilt: brav einschmieren mit Sonnencreme oder Sonnenöl, weil dann perlt der Regen besser ab. Wir legen uns auf, eine dicke Schicht und die beste Musik und starten direkt rein mit Gianna Nannini, weil da fühlt es sich nicht so falsch an, wenn man direkt zur Sonnencreme greift. Bad.

0: Okay, vergleichen wir bitte mal kurz früher und heute. Also früher, Fahrradschloss aufsperren, aufsitzen und losfahren. Heute, Handy raus, App auf, E-Bike freischalten und los geht's. So schaut's aus. Seit gestern in der Stadt Salzburg, seit daher gibt's ein neues Leihradsystem. 600 E-Bikes sollen nach und nach in der Landeshauptstadt verteilt werden. Zugegeben, das Wetter ist jetzt zum Start nicht unbedingt das Beste. Aber trotzdem haben die ersten Salzburgerinnen und Salzburger die neuen Räder direkt mal ausprobiert.
1: Ziemlich lässig. Also am Anfang ein bisschen gewöhnungsbedürftig, so kurz so, weil es zum Wegfahren zuerst hat man das Gefühl, ist das jetzt schwer, aber es startet dann sofort los. Also taugt man sehr. Es ist ja sehr wendig. Ich dann den Sitz runter da und das geht extrem einfach den Sitz runter da und rauf. Also bin echt ziemlich begeistert.
2: Wunderbar, angenehm. Wie ein großes Elektrofahrrad. Das ist fein zum Fahren. Also das letzte Mal habe ich mir das in Paris ausgeliehen und das ist eine feine Geschichte, wenn man überall hinkommt.
1: Ganz, ganz klasse von der Handhabung. Ah ja, und was mir auch taugt hat, dass so ein niederer Einstieg ist. Das ist echt für alle Leute zum Benutzen.
3: Ja, lustig war es. Also ich bin noch nie mit sowas gefahren und es gibt ganz schön Gas.
0: Mhm, 30 Minuten kosten 3 Euro. Wenn Sie ein Klimaticket haben, dann ist es gratis. Alle Infos dazu finden Sie unter s-bike.at. Kann man nur hoffen, dass die nicht teilweise irgendwo kreuz und quer abgestellt werden, die Radeln, wie man das aus anderen Städten mit den E-Scootern kennt.

0: Das war schon eine ganz eigene Modesünde. Karierte 4/5-Hose und der Schal dazu. Dafür sind sie bekannt, die Bay City Rollers. Vielleicht haben sie ja das damals auch getragen, aber keine Sorge, wir verraten sie nicht.
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0: Modisch geht's bei uns jetzt weiter mit breiten Schultern, Schulterpolster, Neonfarben und Leggings. Und dieser legendäre Aerobic-Look. Also nochmal tief durchatmen. Und los geht's mit den Pet Shop Boys und die 80er.

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1: Um 9.30 Uhr im Nachrichtenstudio Isabel Gunzer. Nach dem Brand eines Bauernhofs in St. Koloman haben die Einsatzkräfte das Feuer mittlerweile unter Kontrolle bringen können. Ein altes Wohngebäude und ein Stall sind heute früh in Vollbrand gestanden. Menschen oder Tiere haben sich laut Feuerwehr aber nicht in den Gebäuden befunden. Auch die angrenzenden Häuser konnten geschützt werden. Derzeit sei man dabei zu verhindern, dass der Brand auf den angrenzenden Wald übergreift. Um genügend Löschwasser zu haben, sind außerdem zwei Relaisleitungen vom Ortszentrum zum Einsatzort verlegt worden. Die Brandursache ist noch nicht bekannt. Bei einem Verkehrsunfall an der Landesgrenze zwischen Matze und dem oberösterreichischen Palting sind am Abend mehrere Personen verletzt worden. Ein Postbusfahrer hatte den vor ihm abbiegenden Wagen übersehen. Durch die Wucht des Aufpralls ist das Auto auf die Gegenfahrbahn geschleudert worden und dort mit zwei anderen Autos kollidiert. Ein 19-Jähriger ist in seinem Wagen eingeklemmt worden und musste von der Feuerwehr befreit werden. Er wurde schwer verletzt ins Salzburger Unfallkrankenhaus geflogen. Auch ein weiterer Unfallbeteiligter ist verletzt ins Krankenhaus gebracht worden. Eine grundlose Attacke zweier Burschen aus dem Flachgau auf zwei ältere Männer beim Messezentrum in Salzburg-Liefering endet heute vor Gericht. Eines der Opfer ist seitdem auf einem Auge blind. Die Anklage spricht von brutaler Gewalt. Den beiden 19-jährigen Angreifern drohen deswegen besonders hohe Strafen. Sie könnten zu bis zu 15 Jahren Gefängnis verurteilt werden. Die zwei Angeklagten haben bislang geschwiegen. Sie werden aber von Zeugen und Überwachungsvideos belastet. Noch zum Wetter. Schon im Laufe des Vormittags beginnt es jetzt teilweise anhaltend und kräftig zu regnen, vor allem im Flachgau und im Tennengau. Die Temperaturen erreichen heute maximal 16 bis 21 Grad. Morgen am Mittwoch beginnt der Tag noch kühl, es kann auch regnen. Richtung Nachmittag wird es dann wieder zunehmend sonnig und es wird wieder sehr warm mit Höchstwerten zwischen 24 und knapp 29 Grad.
2: 9.32 Uhr ist die ORF Radio Salzburg Verkehrsinformation. A1 Westautobahn Richtung Wien. Da gibt es vor Wallersee bei einer Baustelle Stau, der reicht zurück bis Salzburg Nord. Sie brauchen eine Viertelstunde länger. Danke an unsere Radio Salzburg Hörerinnen und Hörer fürs Anrufen unter Stern 300. Da landen Sie sofort bei uns in der ORF Verkehrsredaktion, weil da wurde uns ein Stau gemeldet. Auf der Gegenrichtung A1 Westautobahn Richtung Salzburg im Raum Thalgau. Da gibt es heute bis 12 Uhr eine Baustelle. Da ist nur eine Fahrspur frei. Da gibt's kurzen Stau.
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0: Mit Robin Gibb geht's durch den Vormittag hier in Radio Salzburg am Dienstag. Finden Sie den Fehler, kleines Quiz. Was wächst nicht auf Salzburgs Feldern? Karotten, Erdäpfel, Salat, Wassermelonen, Zwiebeln. Haben Sie einen Fehler gefunden? Wie bitte? Wassermelonen? Na, ist kein Fehler. Also zugegeben, ja, bei Wassermelonen denkt man eher an Italien oder Spanien, aber tatsächlich wachsen die auch bei uns in Salzburg. Zum Beispiel in Wals. Dort baut Monika Reiter seit mehr als 10 Jahren verschiedene Melonensorten an. Und in Edina Geisecker hat sie mal besucht.
1: Also es gibt die Wassermelone, die Zuckermelonen und die Honigmelonen, was wir haben.
2: Und es ist aber auch nicht so, dass diese extreme Hitze den Melonen besonders taugt, oder?
1: Nicht nur unbedingt. Also sie brauchen extrem viel Wasser natürlich. Das Wasser muss alles auf die Felder abgebracht werden, weil wir haben ja keinen Regen. Und nachher ist natürlich die Abreife extrem schnell. Und wie bei den Zuckermelonen oder was, das einfach so extrem schnell reif wird. Es ist nachher auch zusätzlich, dass für Ausschussware ist eben auch. Da machen wir eben dann zusätzlich Melonenketchup zum Beispiel oder Chutney.
2: Und Melone geht auf jeden Fall in der Früh schon für einen guten Obstsalat.
1: Genau, also bei uns fangen sie auch meistens mit einem Frühstück schon, da geht Zuckermelonen, Honigmelonen schon. Und die Kinder sowieso, die sind unsere größten Melonenfans. Da geht dann Wassermelone eigentlich den ganzen Tag durch.
2: Also ist das die Lieblingsmelone, die Wassermelone?
1: Ja. Grundsätzlich ja.
2: Seit wann habt ihr die Melonen?
1: Melonen bauen wir seit über 10 Jahren schon. Genau, und die Melonen, das ist so eine Kultur, wo eigentlich unsere Familienlieblingskultur, sage ich mal, weil da sind die Kinder natürlich Highlife dabei, wenn es heißt, Melonen setzen schon und ernten, dann schreit jeder Hurra. Und dann, sobald das laufen, gehen sie da mit und dann irgendwas runterernten, ja, weil sie halt dann selber so eine Freude haben mit der Melone. Ja.
0: Also Melonen wachsen auch bei uns in Salzburg. Von Wals vom Dandelhof jetzt weiter nach London in die Baker Street und zum berühmtesten Saxophon der Musikgeschichte.
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0: Bei diesem Song hier, bei Männer, gibt es damals ein Problem. Die Plattenfirma versteht Herbert Grönemeyer nicht. Er singt zu undeutlich, zu nuschelig. Also geht er zurück ins Tonstudio, aber nimmt nichts Neues auf, sondern trinkt einfach nur ein paar Bier und wartet ein paar Stunden. Und dann spielt er genau die gleiche Aufnahme wieder vor. Plattenfirma ist plötzlich begeistert und sagt, super, jetzt verstehen wir dir.
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0: Also Herbert Grönemeyer ist ein richtiger Stritzi. Hat er mal erklärt und erzählt in einem Interview. Aber vielleicht merken wir uns das auch für die eigene Arbeit. So einfach mal was trinken. Also in der Arbeit lieber Kaffee statt Bier. Und dann schaut vielleicht das eine oder andere Problem ganz anders aus.

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3: Mit Rosanna Zara am Mikrofon. Die Bewerbungsfrist für die neue Spitze der Staatsholding ÖBAG ist heute um Mitternacht abgelaufen. Es geht um einen der prominentesten Managementjobs im Land, nämlich die Verwaltung der staatlichen Beteiligungen der Republik. Martin Rauter berichtet.
4: In den Zeitungen kursieren schon länger Namen über die mögliche Nachfolge. Aus informierten Kreisen ist nur zu hören, es habe sich eine deutliche zweistellige Zahl an Interessierten beworben. Die Politik nimmt auf die Bestellung des Spitzenjobs natürlich Einfluss, meint Unternehmensrechtsexpertin Susanne Kals. Das sei auch in Ordnung.
5: Es gehört ja der Republik Österreich, aber es ist eben die Aufgabe des Aufsichtsrats und ich glaube nicht, dass der Aufsichtsrat sich diese Aufgabe nehmen lässt.
4: Die ÖBAG kümmert sich um die Anteile der Republik an großen Unternehmen. Dazu gehören etwa die OMV, die Post oder der Verbund.
5: Somit ist das der industrielle Beteiligungsarm der Republik Österreich.
4: Wer der jetzigen ÖBAG-Chefin Edith Lavazzi nachfolgen wird, dürfte im Frühherbst feststehen.
3: Bei einem russischen Angriff in der ukrainischen Region Kharkiv sind 10 Menschen getötet worden. 8 weitere wurden verletzt. Die Ukraine hat wiederum in der Nacht die Region der russischen Hauptstadt Moskau mit hunderten Drohnen attackiert. Keine Entwarnung gibt es in Catania beim jüngsten Vulkanausbruch des Ätna, der den Flughafen für eine Woche lahmgelegt hat. Am Wochenende hat der Flughafen wieder aufgesperrt. Normalbetrieb herrscht dort aber nicht, berichtet Cornelia Wospernik aus Sizilien.
6: 20 Starts und Landungen pro Stunde sollten es sein, 5 sind es gestern. Für Christina stirbt die Hoffnung zuletzt. Es ist ihr 5. Versuch seit dem 7. August.
7: Attualmente quinto tentativo, dal 7 di agosto.
6: Hunderte Flüge sind hier ausgefallen und zuweilen war auch der Ausweichflughafen Comiso zu. An einen so starken und lang anhaltenden Ausbruch kann sich in Catania niemand erinnern. Die Besucher lassen sich dennoch nicht davon abhalten, hierher zu kommen. Eine Gruppe Berlinerinnen sieht sich nämlich geeicht.
8: Ich glaube, innerhalb von Deutschland hat man schon schlimmere Sachen mitgemacht. Man hat mit allen Wassern gewaschen, würde ich sagen. Ne?
6: Schließlich seien sie Kundinnen der Deutschen Bahn.
3: Nach dem Einbruch in ein Waffengeschäft in Freistadt in Oberösterreich gestern früh dürfte ein Großteil der Beute sichergestellt worden sein. Mehr als 200 Langwaffen, Pistolen und Revolver sind gefunden worden. Die Täter haben die Beute verloren bzw. zurückgelassen. Der gestohlene Porsche, der bei der Tat verwendet wurde, ist in Bad Leonfelden stark beschädigt gefunden worden. Die 4 Männer sind noch auf der Flucht. Auf einem Campingplatz im Bezirk Völkermarkt in Kärnten hat gestern eine 53-jährige Frau randaliert. Sie hat den Betreiber gebissen und verletzt, weil er ihr eine Nächtigung verweigert hat. Nachher soll die Slowakin mit hoher Geschwindigkeit über den Campingplatz gerast sein. Sie wurde vorläufig festgenommen und auf freiem Fuß angezeigt. Das waren die Nachrichten mit Rosanna Zara. Das Wetter.
9: An der alten Nordseite staut sich heute feucht-kühle Luft. Vom Tiroler Unterland bis zum Mostviertel kann es am Nachmittag auch anhaltend regnen, bei maximal 16 bis 22 Grad. Sonst gibt es bei 21 bis 27 Grad nur ein paar Regenschauer. Länger sonnig ist es vorerst noch in Teilen von Niederösterreich und des Burgenlands. Kräftiger Westwind heute auf vielen Bergen, am Nachmittag auch in den meisten Tälern im Westen. Morgen Mittwoch deutlich mehr Sonne als heute und hochsommerliche 24 bis 32 Grad. So viel zum Wetter von Gerald Holzinger.
10: 2 Meldungen haben wir für Sie in der ORF Radio Salzburg Verkehrsinformation um 3:03. Einmal für die A1, die Westautobahn Richtung Wien. Da gibt es Stau von einer Baustelle bei Wallersee, der reicht zurück bis Salzburg-Bergheim West. Sie brauchen da momentan 20 Minuten länger. Und auf der Gegenrichtung 1 Richtung Salzburg im Raum Thalgau gibt es eine Baustelle. Da ist nur eine Fahrspur frei. Das dauert bis heute 12 Uhr und momentan 2 Kilometer Stau. Gute Fahrt!
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10: Hätten Sie überhaupt so viel Geschirr daheim? So viele Teller, Tassen, Gabeln? Eine Flachgauerin wird heute 80 und mit ihr feiern ihr Mann, 5 Kinder, 14 Enkel und 3 Urenkel. Macht also insgesamt 24 Leute. Wie sich das ausgeht, wie viel Kuchen das man da braucht und was man macht, wenn der Esstisch irgendwann mal an seine Grenzen kommt, klären wir gleich.

0: Wie groß muss bitte dieser Geburtstagskuchen sein? Wenn der Mann 5 Kinder, 14 Enkelkinder und 3 Urenkelkinder auch davon was haben wollen. Und das Geburtstagskind selbst will man natürlich auch ein Stückerl. Hey, das ist der Radio Salzburg Vormittag am Dienstag. Da wird's wohl in Thalga heute bei der Katharina Fitztum einen sehr großen Kuchen geben. Oder mehrere.
1: Der wird riesig, ja. Das wird, also jetzt der ist eh schon wahrscheinlich ein 80er. Mhm. Also eine macht einen 8er, eine macht einen 0er und dann gibt es aber extra Kuchen auch dazu. Also wir werden sicher genug kommen.
0: Riesiger Geburtstagskuchen, den es da heute Nachmittag geben wird. Die Katharina Fitztum, gratuliert der Katharina Fitztum zum 80. Geburtstag. Das ist deine, eure Mutter.
1: Ganz genau, unsere Mama. Die feiert heute ihren 80. Geburtstag.
0: Wo feiert man da genau? Weil so ein normaler Esstisch wird da wahrscheinlich nicht reichen.
1: Naja, wir haben eine große Terrasse. Jetzt hoffen wir, dass das Wetter hoffentlich passt. Und dann sitzen wir alle auf der Terrasse draußen. Da haben wir schon alle Platz.
0: Eben insgesamt seid ihr zu 23. Wie ist denn das, wenn du jetzt an deine Mama denkst? Kennt sie von allen 23 Familienmitgliedern den Geburtstag auswendig oder gibt es da einen kleinen Schummelkalender?
1: Ein Schummelkalender hat schon, aber normalerweise weiß es schon alles. Also sie weiß wirklich jeden Geburtstag. Sie kommt auch immer zu jedem Geburtstag. Also nein, das merkt sie sich schon.
0: Okay, aber das viel Wichtigere ist eben, heute am 18. August hat sie selbst den 80. Geburtstag und da gratuliert sie es recht herzlich, eben auch über Radio Salzburg.
1: Ganz genau, weil ich mir gedacht habe, das muss man einfach viel wissen, dass die Mama heute ihren Geburtstag feiert und sie wünscht, sie singt ja auch voll gern und jetzt mag sie auch die Musik voll gern und jetzt haben wir gesagt, ja, wünsche mir ein Liedl im Radio.
0: Was wäre denn so ein Liedl, wo die Mama jetzt mitsingt, ganz laut?
1: Also ich mag auch voll viel Liedl, aber zum Beispiel ja, Mama Stein und Eisenbricht, das mag sie recht gern. Ja, verschiedenste Liedl, aber das ist sicher einer von ihren Lieblingsliedern.
0: Okay, dann wissen jetzt ganz viele Menschen, dass die Katharina heute den 80. hat. Und spätestens, wenn man jetzt Mama Stein und Eisen bricht, dann hört man zumindest im Thalgau vielleicht in der Nachbarschaft ein bisschen, dass sie Auftritt hat und mitsingt, wenn ihr das Liedl so taugt.
1: Ja, genau. Also liebe Mama, Oma und Urli-Oma, zu deinem 80. Geburtstag wünschen wir dir von Herzen alles Gute. Wir sind sehr dankbar, dass wir dich haben und diesen besonderen Tag mit dir feiern dürfen. Schau auf dich, dass wir dich noch lange haben.

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1: Kennen Sie das? Sie arbeiten an etwas und wissen nicht, ob es irgendwann einmal irgendwas bedeutet. Bob Marley kennt das ziemlich gut, weil der wusste das auch bei diesem Song hier nicht. Weil dieser Song ist bei seinem Tod noch gar nicht fertig. Erst 2 Jahre danach wird der Song so, wie wir ihn jetzt kennen, dank seiner Band. Wir drehen jetzt so laut, dass Bob Marley das auch noch oben durch die Wolken durchhört. Das ist Radio Salzburg am Dienstagvormittag.

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1: Um 10.30 Uhr im Nachrichtenstudio Isabel Gunzer. Ein Landwirt ist gestern in Hüttau beim Absturz mit seinem Traktor schwer verletzt worden. Der Mann ist mit dem Traktor samt Güllefass rund 90 Meter abgerutscht. Dann hat sich das Traktorgespann überschlagen und ist dann noch einmal weiter abgerutscht. Der Landwirt ist mit dem Hubschrauber ins Krankenhaus nach Schwarzach geflogen worden. Bei einem Verkehrsunfall an der Landesgrenze zwischen Matsee und dem oberösterreichischen Balting sind am Abend mehrere Personen verletzt worden. Ein Postbusfahrer hatte den vor ihm abbiegenden Wagen übersehen. Durch die Wucht des Aufpralls ist das Auto auf die Gegenfahrbahn geschleudert worden und dort mit zwei anderen Autos kollidiert. Ein 19-Jähriger ist in seinem Wagen eingeklemmt worden und musste von der Feuerwehr befreit werden. Er wurde schwer verletzt ins Salzburger Unfallkrankenhaus geflogen. Auch ein weiterer Unfallbeteiligter ist verletzt ins Krankenhaus gebracht worden. Der Streit zwischen dem Salzburger Flughafen und Aldi Süd ist jetzt endgültig beigelegt worden. Der Lebensmitteldiscounter hat ja vom Flughafen eine Millionensumme gefordert, wegen chemischer Altlasten im Boden, die vom Flughafen verursacht worden sind. Vor zwei Monaten ist eine außergerichtliche Einigung verkündet worden und die ist jetzt auch offiziell. Die Höhe der Vergleichszahlung ist offiziell Verschlusssache. Man sei aber jedenfalls weit unter den ursprünglichen Forderungen von Aldi Süd, heißt es von Salzburgs Bürgermeister Bernhard Auinger von der SPÖ. Und damit noch zum Wetter. Teilweise regnet es anhaltend und kräftig jetzt am Vormittag, vor allem im Flachgau und im Tennengau. Die Temperaturen erreichen heute maximal 16 bis 21 Grad. Morgen Mittwoch beginnt der Tag auch noch kühl. Es kann auch wieder regnen. Richtung Nachmittag wird es dann aber wieder zunehmend sonnig und sehr warm mit Höchstwerten zwischen 24 und knapp 29 Grad.
2: Es wird gebaut und deswegen gibt es Stauben. Hier ist die ORF Radio Salzburg Verkehrsinformation um 10.32 Uhr. Zum Beispiel auf der A1 der Westautobahn Richtung Wien. Da gibt es eine Baustelle bei Wallersee. Der Stau reicht zurück bis Salzburg Nord. Sie brauchen da 10 Minuten länger. Und ebenfalls eine Baustelle auf der Gegenrichtung A1 Richtung Salzburg bei Thalgau. Da gibt es momentan 2 Kilometer Stau. Bis 12 Uhr ist da nur eine Fahrspur frei. Wir wünschen Ihnen eine gute Fahrt.
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0: Hat heute schon jemand das böse Wort gesagt? Bestimmt irgendwo. Also ich habe es jetzt gerade vorhin bei uns bei der Kaffeemaschine gehört. Das böse Wort Herbst. Ziemlich frech am 18. August, aber Christian Ortler von der Salzburger Wetterdienststelle, man kann schon sagen, das ist heute der kühlste Tag der Woche und, aber darauf haben wir uns eh so gefreut, der nasseste Tag. Schönen Vormittag.
1: Ja, schönen Vormittag. Also ich finde den Herbst super. Mir taugt er. Er ist nicht böse. Im Gegenteil, also heute, ich freue mich richtig, dass es jetzt einmal gescheit regnet. Manche wollen es natürlich sonnig und warm haben, eh klar, aber Niederschlag ist dringend gebraucht und der kommt jetzt auch ein bisschen daher. Es hat heute schon ordentlich gegossen, vor allem in der Stadt Salzburg von Nordwesten her sind immer wieder Regenschauer hereingekommen. Kühl heute, ja okay, mit knapp 20 Grad oder oft darunter, bleiben wir doch deutlich unter den Werten, die wir jetzt die letzten Wochen gehabt haben. Vor allem am Nachmittag heute muss man sich dann von Nordwesten her wieder auf mehr Niederschlag einstellen, aber wie gesagt, sehr willkommen, glaube ich.
0: Sehr willkommen bei allen im eigenen Garten, aber natürlich auch in der Landwirtschaft oder auch auf den Almen haben wir natürlich die letzten Tage auch berichtet, dass dort das Wasser jetzt ziemlich knapp geworden ist. Morgen dann schon wieder sommerlich.
1: Ja, es wird dann wieder deutlich wärmer, Höchstwerte 27 bis 29 Grad. Am Vormittag noch Restbewölkung, dann wird es eher sonnig am Nachmittag, vor allem im Gebirge wieder mehr Quellwolken. Ja, es bleibt weitgehend trocken, also kaum Niederschlag dann dabei morgen, ein trockener Tag wieder. Und ab Donnerstag wird es dann wieder zunehmend gewittrig, vor allem später Nachmittag im Gebirge, werden wir uns noch genauer anschauen. Davor wird es leicht föhnig, Höchstwerte da um etwa 27 Grad.
0: Okay, also Christian Ortner von der Salzburger Wetterdienststelle ist ein Herbstfan und ich muss sagen, ich finde es auch ziemlich cool, dass man endlich wieder mal eine lange Hose anziehen kann. War jetzt die letzten Tage, Wochen wirklich nicht möglich, aber jetzt wieder. Danke dir und noch einen schönen Dienstag.
1: Dankeschön, ebenfalls.

0: Wer ist diese eine Person für Sie, mit der Sie zusammensitzen, reden und reden und reden und plötzlich sind 3 Stunden vergangen? Also bei mir ist meine Freundin, bei Billy Joel ist es das Model Christy Brinkley. Sind Seelenverwandte, hat er mal gesagt. Und genau daraus hat er einen Song geschrieben. Tell her about it. Erzähl ihr davon.
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0: Die haben dann sogar geheiratet, waren 9 Jahre beieinander, dann wieder geschieden. Liebe vergeht, Musik besteht.

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4: Mit Rosanna Zara am Mikrofon. In den USA hat sich der Tech-Riese Google ein riesiges Datenpaket eines pleitegegangenen Billigfliegers gesichert. Zum Training künstlicher Intelligenz. Mit den Firmendaten will Google seine KI-Sprachmodelle verbessern. Michael Fröschel berichtet.
5: 100 Millionen Firmen-E-Mails sowie 500 Millionen Unterhaltungen über die Plattform Microsoft Teams hat Google bei einer Insolvenzauktion ersteigert für 10 Millionen Dollar, umgerechnet 8,6 Millionen Euro. Die Daten stammen vom pleitegegangenen US-Billigflieger Spirit Airlines, der im Mai seinen Betrieb eingestellt hat. Der Tech-Konzern will damit seine KI-Modelle mit echten Unternehmensabläufen füttern, denn reale Geschäftskommunikation ist für KI-Systeme wertvoller als synthetische Trainingsdaten. Immer mehr KI-Firmen erwerben firmeninterne Mails und Chatverläufe, um ihre Sprachmodelle zu verbessern. Personenbezogene Daten sollen vorher entfernt werden, versichert Google. Für den Tech-Konzern sind die Mails des gescheiterten Billigfliegers ein günstiger Datenschatz.
4: Nach 4 Runden gibt es jetzt einen Abschluss bei den Kollektivvertragsverhandlungen im Tourismus. Er bringt durchschnittlich ein Lohnplus von rund 3%. Das teilt die Gewerkschaft wieder vor kurzem mit. In Hotellerie und Gastronomie arbeiten österreichweit rund 250.000 Beschäftigte. Für große Verunsicherung hat gestern der Bericht gesorgt, dass in einem Pensionistenwohnhaus in Wien Medikamente vertauscht wurden. 20 Bewohnerinnen und Bewohner waren betroffen. Beim Betreiber ist man überzeugt, dass nur ein Wohnhaus betroffen ist. Eine externe Prüfung läuft. Evelyn Kanja berichtet.
6: Ein Schmerzmittel wird nur zweimal statt dreimal verabreicht. Ein Mittel gegen Harninkontinenz gar nicht. Das sind Beispiele für die Medikamentenfehler im Haus Leopoldau. Normalerweise werden die Medikamentenpakete aus der Apotheke zweimal kontrolliert, so die Leiterin des medizinischen Dienstes der Häuser zum Leben, Gerlinde Zenz.
7: Diese zwei Kontrollschleifen sind leider nicht erfolgt. Das ist ein menschliches Versagen.
6: Ein Versagen nur im Haus Leopoldau, ist der Geschäftsführer der Häuser Christian Hennefeind überzeugt.
8: Durch unsere Kontrollen und durch unsere eingeleiteten Sofortmaßnahmen können wir sicherstellen, dass dieser Vorfall nur in diesem Haus war.
6: Allen Betroffenen gehe es gesundheitlich gut, betont Hennefeind. Neben personellen Konsequenzen läuft aktuell auch eine externe Prüfung der Vorfälle durch einen medizinischen Gutachter und eine Anwaltskanzlei.
4: Das schwere Erdbeben in Kolumbien vergangene Woche hat Schäden in der Höhe von mehr als 8 Milliarden Euro verursacht. Das zeigt eine erste Schätzung. Fast 30.000 Häuser wurden zerstört, mehr als 100.000 beschädigt. Der kolumbianische Popstar, die Sängerin Shakira, hat jetzt finanzielle Unterstützung für ihr Heimatland zugesagt. Das waren die Nachrichten mit Rosanna Zara. Das Wetter.
9: Feucht-kühle Luft staut sich heute an der alten Nordseite. Vom Tiroler Unterland bis zum Mostviertel regnet es am Nachmittag immer häufiger bei maximal 16 bis 22 Grad. Sonst gibt es bei 21 bis 27 Grad eine Mischung aus Wolken, etwas Sonne und ein paar Regenschauern. Zum Teil weht kräftiger Westwind, aktuell vor allem auf einigen Bergen, am Nachmittag auch in vielen Tälern Westösterreichs. Morgen Mittwoch deutlich mehr Sonne als heute, nur einzelne Schauer und hochsommerliche 24 bis 32 Grad. So viel zum Wetter von Gerald Holzinger.
10: Auf der Westautobahn dauert es weiterhin länger. Hier ist die ORF Radio Salzburg Verkehrsinformation um 3 Minuten nach 11 A1 Richtung Salzburg. Zwischen Mondsee und Thalgau gibt es 4 Kilometer Stau von der Baustelle. Da ist nur eine Fahrspur frei und dauert noch bis 12 Uhr. Ihr Zeitverlust momentan eine Viertelstunde. Und noch eine Meldung für das große deutsche Eck, Autobahn A8 Richtung München. Zwischen Fraßdorf und Rosenheim gibt es 5 Kilometer Stau von der Baustelle. Da brauchen Sie eine halbe Stunde länger. Wir wünschen Ihnen eine gute Fahrt. Okay, kurz nach 11, dann würde ich jetzt wieder eine Viertelstunde meinen Mund halten und nur die beste Musik spielen.
11: Möchte ich verbindlich die Zusage am besten durch ein Verfassungsgesetz?
10: Naja, Verfassungsgesetz finde ich dafür ein bisschen übertrieben, aber im Radio Salzburg Gesetz, Paragraph 3, Absatz 2 steht:
0: 4 Hits nach 11. Mit viel Musik in den Vormittag.
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10: Und dieses Gesetz, das hüten wir. Versprochen. Außer es passiert irgendwas Wichtiges, dann unterbrechen wir die Viertelstunde Musik. Rechtsweg ist dann ausgeschlossen.

0: Also wäre die Fußball-Bundesliga ein Theaterstück und man müsste jemanden die Rolle des Bösewichts, des Ungussels geben, dann wäre der Bischofshofener Fabio Ingolic ein sehr heißer Kandidat.
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0: Was ist passiert? Also der Sturm Graz Trainer ruft vor dem Spiel gegen Alltag am Wochenende den Alltager Spieler Jan Mazombo an und fragt ihn, ob er nicht doch lieber für Sturm Graz spielen möchte wie für Alltag. Das ist aber laut Regeln nicht erlaubt. Was macht jetzt aber Mazombo? Er steigt dann tatsächlich nicht in den Alltagbus ein und sagt, er will lieber für Sturm Graz spielen. Also ganz ehrlich, das kann man sich nicht ausdenken, oder? Die Alltager sind jetzt jedenfalls stinksauer und haben angekündigt, gegen Sturm Graz und Fabio Ingolic rechtlich vorzugehen. Manager Philipp Netzer und Trainer Onjen Saric.
2: Ich hoffe, dass der ÖFB Exempel statuiert.
3: Dass der Spieler dann auch noch das so konsequent durchzieht, habe ich so noch nicht erlebt, möchte ich auch nicht mehr erleben.
2: Ich finde, dass das absolut schlechter Stil ist.
3: Bin gespannt, wie Sturm Graz die nächsten Tage darauf reagieren wird.
0: Und was sagt der mutmaßliche Bösewicht selber dazu, Fabio Ingolic?
4: Ich weiß ja nicht, woher dieses böse Blut kommt. Und wie gesagt, wenn irgendjemand ein persönliches Problem hat, dann soll er sich gern bei mir melden.
0: Naja, ich glaube, das wird nicht passieren. Fürchte ich zumindest. Mal schauen, ob diese Geschichte, dieses Theaterstück noch ein Happy End hat. Oder was mit dem Bösewicht passiert.

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4: Um 11:30 im Nachrichtenstudio Isabel Gunzer. Großeinsatz heute für die Feuerwehr in St. Koloman. Ein Bauernhof samt Heulager ist in Vollbrand gestanden. Mehr als 130 Feuerwehrleute der freiwilligen Feuerwehren in der Umgebung waren im Einsatz, sagt Ortsfeuerwehrkommandant Robert Weiß. Auch die Wasserversorgung ist dort sehr schwierig.
5: Ja, die Wasserversorgung ist sehr schwierig bei uns herum. Wir haben ein paar Löschbehälter, die haben aber brauchen wir eine Kilometer-Zubringerleitung. Die haben wir jetzt auch schon alle laut. Da haben wir jetzt nachher mit den Bauern, haben mit den Kühlefässern vorne in den Löschbehälter jetzt denjenigen Löschbehälter jetzt wieder gefüllt. Und die haben wir jetzt auch laut. Und jetzt fahren wir zum Steinbruch, zum Rettenbach home. Der hat einen großen Teich. Und da holen wir jetzt Wasser und dann die großen Behälter wieder füllen.
4: Auch der angrenzende Wald musste vor den Flammen geschützt werden. Außerdem konnte das Übergreifen des Brandes auf das neue Wohnhaus und die Werkstätte verhindert werden. Der Einsatz werde aber noch den ganzen Tag andauern, so der Ortsfeuerwehrkommandant. Ein Landwirt ist gestern in Hüttau beim Absturz mit seinem Traktor schwer verletzt worden. Der Mann ist mit dem Traktor samt Güllefass rund 90 Meter abgerutscht. Dann hat sich das Gespann überschlagen und ist noch einmal weitergerutscht. Der Landwirt ist mit dem Hubschrauber ins Krankenhaus nach Schwarzach geflogen worden. Nach dem Hackerangriff auf die Arbeiterkammer in Oberösterreich hat man in der Arbeiterkammer Salzburg sofort sämtliche Sicherheitssysteme überprüft. In Linz wurde das System ja komplett blockiert. Die Angreifer haben sich auch Zugang zu Daten von Mitgliedern verschafft. In Salzburg gäbe es aber keine Probleme, versichert AK-Direktorin Eva Stöckl. Noch zum Wetter, vor allem im Flachgau und Tennengau kann es heute immer wieder regnen. Die Temperaturen erreichen maximal 16 bis 21 Grad. Morgen Mittwoch beginnt der Tag auch noch recht kühl, es kann auch immer wieder regnen zwischendurch. Richtung Nachmittag wird es aber besser, zunehmend sonnig und wieder sehr warm, mit Höchstwerten zwischen 24 und knapp 29 Grad.
6: Eine halbe Stunde wird ungefähr noch gearbeitet auf der Westautobahn. Hier ist die ORF Radio Salzburg Verkehrsinformation um 11.32 Uhr. Deswegen Stau auf der A1 Richtung Salzburg zwischen Mondsee und Thalgau. Vor der Baustelle gibt es 4 Kilometer Stau, da ist nur eine Fahrspur frei. Momentan brauchen sie eine Viertelstunde länger. Und großes deutsches Eck, Autobahn A8 Richtung München zwischen Fraßdorf und Rosenheim. Vor der Baustelle brauchen sie hier eine Viertelstunde länger. Kommen Sie sicher an Ihr Ziel.
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0: Wo habe ich jetzt nochmal mein Radl abgestellt? Also diese Frage, die können Sie sich künftig sparen. Radio Salzburg. Weil beim neuen Bikesharing-System in der Landeshauptstadt ist es voll egal, wo Sie Ihr Radl abstellen. Sie können es an einer Station ausborgen, damit quer durch die Stadt fahren und irgendwo bei einer anderen Station wieder zurückgeben. Ist ein bisschen wie Magie, nur halt mit E-Bikes. Geht seit gestern bei uns in der Stadt Salzburg. Über 60 Stationen sollen es bis Jahresende werden. Das System, das hat man sich abgeschaut in anderen europäischen Städten. Wie kommt's denn jetzt so an, nach dem ersten Tag bei den Salzburgerinnen und Salzburgern?
1: Ich finde es genial, dass das jetzt in Bewegung kommt. Weil es einfach so die letzte Meile, wenn man mit dem Bus reinfährt, wenn man mit dem Zug reinfährt, dass man dann einfach in der Stadt fahren kann.
2: Ich hätte jetzt noch nie das Bedürfnis gehabt, dass ich damit herumfahre, aber finde ich cool eigentlich an sich, weil dann ist man schneller irgendwo einmal dort am Ziel.
3: Generell gut. Ich hoffe, dass die potenziellen Fahrer und Fahrerinnen gut damit umgehen.
4: Wenn es einfach abzuwickeln ist, dann ist das natürlich eine tolle Sache. Der Aufwand muss halt möglichst einfach sein.
5: Ja, es kommt auf die Gebühr drauf, aber ansonsten finde ich es eine super Idee.
6: Das gibt es halt auch schon überall und jetzt zieht Salzburg halt auch einmal nach, endlich. Ich bin Studentin und unter Studenten ist das schon mehr genutzt, sage ich mal.
2: Spannend ist nur, wie viel es kostet, weil ich weiß nur von Wien, dass mit den E-Scooter immer, da bringst du schon ein bisschen was zusammen, wenn du dann ein Stickerl fährst, an Geld. Aber kann ich mir schon vorstellen, finde ich cool.
0: Ja, man bringt auch in Salzburg ein bisschen was zusammen. Also die erste halbe Stunde kostet regulär 3 Euro. Wenn Sie ein Klimaticket haben, dann ist die erste halbe Stunde gratis. Also ist gleichzeitig ein bisschen Fitnesstrainer. Wer schneller strampelt, zahlt weniger.

0: weil sowas kann jedem passieren.
1: Radio Salzburg begleitet Sie durch den Dienstag. Wenn Sie aber immer noch genervt sind vom Montag, dann holen Sie gleich die Bengals ab. Die hassen den Montag und das schon seit den 80ern und sind damit ziemlich erfolgreich.
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1: Meine Gmande gibt's gleich, davor noch die Beatles.

0: Die spätgotische Pfarrkirche von Mils musste nach einem Brand um 1800 neu gebaut werden. Sie galt als vielbesuchter Wallfahrtsort des mittleren Inntales. Die Kirche beherbergt drei prunkvolle, in Schwarz-Gold gehaltene Altäre aus dem 17. Jahrhundert. Auf dem linken Seitenaltar befindet sich ein altes Gnadenbild, eine überarbeitete gotische Madonna mit Kind aus der Zeit um 1420. Das bedeutendste Kunstwerk von Mils ist die berühmte Ölberggruppe. Sie befindet sich in der neben der Pfarrkirche errichteten Kapelle zur heiligen Anna und zählt zu den Spitzenwerken der Spätgotik in Tirol.
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2: Herzlich willkommen zum Mittagsjournal. Das sind unsere Themen heute. Die aktuelle Dürre stellt auch die Bauern in Deutschland vor große Probleme. Und die Arbeiterkammer wirft Österreichs Bildungssystem Versagen vor. Am Mikrofon ist Miriam Reichel. Die extreme Hitze und die Trockenheit sorgen auch in Deutschland für massive Ernteausfälle. Vor allem im Süden rechnen die Bauern und Bäuerinnen mit einem Schaden von bis zu 600 Millionen Euro, berichtet Andreas Pfeiffer.
3: Für ein Erntefest wird in diesem Herbst wenig Anlass bestehen. Hitze und Dürre haben im Sommer bereits 3 Millionen Tonnen Getreide und Raps vernichtet. Besonders betroffen sind auch die Obstbauern im deutschen Süden. Unter ihnen Hubert Bernhard.
4: Ja, letzte Woche war die ganze Woche über 35 Grad. Und das bereitet halt ein Riesenproblem. Das halten unsere Kulturen einfach nicht aus. Trockenheit ist eine, die Hitze ist fast nur das Brutalere, was uns die Kulturen kaputt macht.
3: Der Chef des Bauernverbandes Joachim Ruckwied fordert Sofortmaßnahmen.
5: Steuersenkung beim Diesel, Aufstockung der EU-Düngemittelhilfe auf 180 Millionen Euro.
3: Ob das finanzierbar ist, bleibt offen. Mittlerweile sind auch die Budgets für den Hitzeschutz ausgedörrt.
2: Die Straße von Hormus bleibt nach iranischen Angaben vorerst wieder komplett geschlossen. Die Sperre soll so lange dauern, bis sich die USA an das vorläufige Abkommen halten, erklärt der iranische Chefunterhändler Ghalibaf. Der Iran fordert demnach eine Aufhebung der Seeblockade und der Sanktionen gegen den Iran. Die Arbeiterkammer Wien sieht ein Systemversagen in Österreichs Bildungssystem, denn eine aktuelle Studie zeige, dass viele Schülerinnen und Schüler Nachhilfe brauchen. Viktoria Waldhäusl aus unserer Innenpolitikredaktion, was sind denn da die genauen Zahlen?
6: Ja, laut Arbeiterkammer Wien braucht inzwischen jeder dritte Schüler bzw. jede dritte Schülerin Nachhilfe. Das beginnt schon in der Volksschule, da ist es jedes vierte Kind, wobei da auch die unbezahlte Nachhilfe durch Eltern oder in der Schule einberechnet ist. Privat bezahlte Nachhilfe nimmt nur jeder fünfte Schüler bzw. jede fünfte Schülerin. Meistens in Mathe, gefolgt von Deutsch und Fremdsprachen. Dafür geben die Eltern pro Kind und Schuljahr durchschnittlich mehr als 700 Euro aus.
2: Und was sind die Schlussfolgerungen der Arbeiterkammer?
6: Jedenfalls nicht, dass die Kinder und Jugendlichen zu dumm oder zu faul sind, wie die Expertinnen der Arbeiterkammer heute betonen, sondern dass es in der Schule einfach zu wenig Zeit und Ressourcen für die individuelle Begleitung gäbe. Gefordert wird da unter anderem mehr Geld für die Schulen. Der von der Bundesregierung eingeführte Chancenbonus sei zwar ein guter erster Schritt, aber es brauche viel mehr, damit der Bildungserfolg eben nicht von den Möglichkeiten der Eltern zu Hause abhängt.
2: Zum Schluss noch zum Sport. Heute geht es für den LASK nach Schottland, wo morgen im Fußball Champions League Playoff-Hinspiel Celtic Glasgow wartet. Für die Linzer wäre ein Aufstieg gegen den schottischen Serienmeister nicht nur ein sportlicher Meilenstein, er würde finanziell auch über 18 Millionen Euro einbringen. Dennis Bankowski berichtet.
7: Konkret und ganz genau 18,62 Millionen Euro Startgeld. So viel schüttet der Europäische Fußballverband UEFA für jeden der 36 Clubs in der Champions League-Ligaphase aus. Um dorthin zu kommen, muss aber im Hinspiel auswärts morgen und im Rückspiel die hohe Hürde Celtic Glasgow genommen werden. Das Geld jedenfalls könnte der LASK am Transfermarkt gut gebrauchen. Man sucht ja noch Offensivspieler, wobei sich an der Herangehensweise nichts ändern würde, so LASK-Sportdirektor Dino Buric.
8: Nein, weil wir werden trotzdem eine gewisse finanzielle Disziplin an den Tag legen und jetzt nicht unseren Weg verlassen, nur aufgrund dessen, dass wir jetzt die Champions League erreicht haben, weswegen wir da jetzt keine verrückten Dinge machen werden.
7: Den Grundstein für den erstmaligen Einzug in die Champions League samt Millioneneinnahmen kann der LASK also morgen auswärts in Glasgow legen. Das Rückspiel steigt kommenden Dienstag in Linz.
2: Und das war das Mittagsjournal mit Miriam Reichel. Das Wetter.
9: Von Deutschland her wird der Regen heute Nachmittag an der Alpen-Nordseite stärker und es bleibt hier kühl. In den nächsten Tagen wird es aber wieder wärmer. Morgen gibt es auch einiges an Sonne. Danach geht es eher wechselhaft weiter. Derzeit ist es in den Landeshauptstädten stark bewölkt. In St. Pölten, Linz und Salzburg regnet es bei 17 Grad. In Wien und Eisenstadt hat es 23 Grad, Innsbruck 19, Bregenz 22, Graz 21 und Klagenfurt 19 Grad. Auch am Nachmittag dominieren die Wolken und vor allem im Tiroler Unterland, in Salzburg, in Oberösterreich, in der Obersteiermark und im Ostviertel regnet es recht verbreitet, stellenweise auch ergiebig. Sonst regnet es nur da und dort ein bisschen und zwischendurch kann sich auch die Sonne zeigen, wie jetzt besonders im Weinviertel. Teilweise wird es lebhaft, in Westösterreich mitunter auch kräftiger Westwind. Bei Dauerregen hat es nur 15 bis 20, sonst 21 bis 27 Grad. Morgen dann deutlich wärmer und im Großteil Österreichs in Summe überwiegend sonnig. Anfangs aber noch stellenweise Nebel und Wolken und vor allem im östlichen Bergland in der Früh noch etwas Regen. So viel zum Wetter mit Jörg Stieber.
10: 6:12 ist die ORF Radio Salzburg Verkehrsinformation. Wir starten auf der A1 der Westautobahn Richtung Salzburg. Zwischen Mondsee und Thalgau gibt es 5 Kilometer Stau von der Baustelle. Da ist immer noch nur eine Fahrspur frei. Sie brauchen 20 Minuten länger. Viele sind unterwegs in die Stadt Salzburg, deswegen Schritttempo momentan auf der Max-Glarner Hauptstraße und der Neutorstraße stadteinwärts sowie auf der Imbergstraße. Und viel los auch im Pinzgau in der Stadtdurchfahrt von Zell am See. Da brauchen Sie in beiden Richtungen bis zu 10 Minuten. Länger.
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10: 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Glas halb voll oder halb leer? Das kennen wir. Aus der gleichen Kategorie der nächste Song. Was hören Sie denn da gleich? Hören Sie da ein Meeresrauschen oder ein Auto, das auf nasser Straße vorbeifährt? Achtung, hier kommt's. Was hören Sie? Also ich weiß nicht wieso, aber irgendwie höre ich heute das Auto.
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10: Wir hoffen auf jeden Fall, dass Sie heute nicht von einem Auto nass gespritzt werden. Vielleicht heute ein bisschen auf die Fußgänger und Radfahrer aufpassen. 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

0: Gut, dass es regnet. Gut für die Gärten, für die Bauern, für die Almen, für die Quellen und auch gut für uns Menschen. Weil da sind heute die Wespen weniger unterwegs und vor allem weniger aggressiv. Normalerweise sonst um diese Zeit zum Mittag wird man wieder herumwachen oder irgendeinen Kaffee anzünden. Heuer sind ja schon besonders viele Menschen von Wespen gestochen worden. Das Problem, ausgerechnet jetzt gibt es teilweise Engpässe bei den Notfallmedikamenten für Allergikerinnen und Allergiker, unter anderem beim bekannten EpiPen. Raphael Gabscher aus unserer Wissenschaftsredaktion, gibt es irgendwie Alternativen dazu und wann werden denn diese EpiPens wieder verfügbar sein?
1: Naja, es gibt noch einen weiteren Adrenalin-Pen eines anderen Herstellers, aber auch der ist eben vielerorts bereits vergriffen. Und ich habe heute auch mit einem Grazer Apotheker gesprochen und der hat mir gegenüber gesagt, dass es voraussichtlich erst Ende August bzw. Anfang September Nachschub bei den EpiPens geben soll. Allen, die also sehr stark allergisch auf Wespenstiche reagieren, empfiehlt der Apotheker also entweder in einer App, der sogenannten Apo-App, nachzuschauen, ob es noch irgendwo Restbestände gibt. Oder sonst kann man im Notfall auch eben ältere EpiPens verwenden und das sogar, wenn die vor kurzem abgelaufen sind.
0: Es gibt aber auch die Möglichkeit, dass man sich langfristig schützt und an die Wespenstiche gewöhnt. Wie geht denn das?
1: Ja, das geht mit einer sogenannten Immuntherapie. Die dauert aber etwas, also man bekommt da über einen Zeitraum von 3 bis 5 Jahren regelmäßig immer mehr Wespengift injiziert, bis sich der Körper dann irgendwann daran gewöhnt und die Allergie eigentlich verschwindet. So eine Therapie hat eine Erfolgsrate von über 90%. Sie ist aber eben wirklich nur für Personen gedacht, die sehr stark allergisch sind. Also für alle, die mit Kreislauf oder schweren Atemproblemen auf Wespenstiche reagieren. Und da übernimmt dann die Krankenkasse in der Regel auch die Kosten für die Therapie.
0: Also ich sage es ja wirklich nur ungern am 18. August, aber im Zusammenhang mit den Wespen freue ich mich schon wieder auf den Winter.

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3: Skibetrieb auf der Postalm gesichert. Pläne für Seniorenresidenz auf Schloss Karlsberg konkreter. Und das Wetter morgen wieder sonnig und wärmer. 12.30 Uhr zum ORF Radio Salzburg Mittagsjournal begrüßt Sie Isabel Gunzer. Das Skigebiet auf der Postalm ist gerettet. Das vermeldet heute die Geschäftsführung. Schneemangel und damit verbundene Planungsunsicherheit hätte für das Skigebiet eigentlich das Aus bedeutet. Die neuen Eigentümer, die Mautstraßengesellschaften Abtenau und Strobel sowie die Landwirte auf der Postalm kaufen jetzt den Betrieb und wollen ihn modernisieren. Das sagt Linus Pieler, bisheriger Eigentümer. Er wird in Zukunft Geschäftsführer.
4: Also der Winterbetrieb soll dahingehend abgesichert sein, dass eben die neuen Eigentümer mit Hochdruck dahinter sind, auch dass sie dann hoffentlich in Zukunft dann auch das Beschneiungsthema angehen werden und dass wir das dann in den nächsten Jahren umsetzen.
3: Über den Kaufpreis ist Stillschweigen vereinbart worden. Neben den geplanten Beschneiungsanlagen soll auch ein Speicherteich gebaut werden, sowie Geländeanpassungen für den Winterbetrieb vorgenommen werden. Auch die touristische Infrastruktur soll verbessert werden. Im geplanten Neubau der Seniorenresidenz Schloss Karlsberg in Oberalm werden die Pläne konkreter. Das Land hat heute die schriftliche Zustimmung für das Projekt erteilt. Die Hälfte der Plätze soll dort auch von der Stadt Salzburg genutzt werden können. Laut dem Bürgermeister von Oberalm sei das aber kein Problem für die Gemeinde. Hanna Schilcher mit den Details.
5: Die Seniorenresidenz Karlsberg ist in die Jahre gekommen. Die Caritas wird deshalb um 20 Millionen Euro am Grundstück der alten Residenz bauen. In der neuen Residenz sollen dann 96 Bewohnerinnen und Bewohner einen Platz finden. 48 davon sind für die Stadt Salzburg vorgesehen. Zu wenige Plätze für Oberalm habe man damit aber nicht, sagt Bürgermeister Hans-Jörg Haslauer von der ÖVP.
6: Das ist für uns rein vom Bedarf her überhaupt kein Problem. Umgekehrt ist es einfach viel vernünftiger, weil desto größer die Einheit, üblicherweise desto wirtschaftlicher kann man es führen. Und es war ja die ursprüngliche Planung wäre ja gewesen, dass wir nur ein Haus für 50 Personen bauen, wo eigentlich der Bedarf hauptsächlich durch Oberalm gedeckt worden wäre, aber auch eben die ganzen Kosten nur durch Oberalm getragen worden wären. Es war eine Win-Win-Situation.
5: Außerdem habe die Gemeinde auch noch Plätze im Seniorenwohnheim in Puch, so Haslauer. Grünes Licht für das Projekt ist diese Woche auch vom Land gekommen. Die Caritas will noch heuer mit dem Bau beginnen.
3: Zögerliche Geständnisse gibt es heute im Gerichtsverfahren um jenen Mann, der nach Schlägen auf einem Auge blind ist. Die zwei Angeklagten, zwei 19 Jahre alte Flachgauer, sagen, sie seien sehr betrunken gewesen. Jörg Eisenberger berichtet.
7: Die Erinnerung aller Beteiligten ist schlecht. Täter wie Opfer waren betrunken, als sie im Rahmen der Erotikmesse aneinander geraten sind. Wer begonnen hat, ist unklar. Für den nach einem Faustschlag auf einem Auge Erblindeten ist das Leben aber jedenfalls mühsam geworden, schildert seine Anwältin Sabina Moser.
8: Das Auge ist jetzt beim Absterben, das ist also ein langer Prozess, bis dann das Auge wirklich abgestorben ist und dann bekommt er Glasauge, also steht ihm eine Operation bevor. Das Ganze ist natürlich für ihn psychisch äußerst belastend, er ist schwer traumatisiert, also das alltägliche Leben fällt ihm sehr schwer, er ist sehr nervös, er darf nicht Auto fahren. Das dauert natürlich, bis er sich auf das einstellt, dass er nur mehr mit einem Auge sehen kann. Er übersieht halt auch oft der Stiege oder es sind lauter Kleinigkeiten, die das alltägliche Leben sehr schwer machen.
7: 15.000 Euro Schmerzensgeld verlangt sie in einem ersten Schritt. Nach einem Urteil des Obersten Gerichtshofs kann der Verlust eines Auges den Verursacher bis zu 75.000 Euro kosten. Ob die Angreifer auch noch ins Gefängnis müssen, wird sich bald zeigen, denn das Urteil wird für den Nachmittag erwartet.
3: Touristiker aus dem ganzen Land Salzburg haben heute das Programm für den Bauernherbst vorgestellt. Neben Kulinarik und Brauchtum liegt der Schwerpunkt in diesem Jahr vor allem auf Musik. Man habe in den vergangenen Jahren rund 1 Million Nächtigungen im Herbst dazugewonnen, sagt der Geschäftsführer der Salzburger Landtourismusgesellschaft Leon Bauernberger.
9: Für uns war es immer ganz wichtig, die Schultersaisonen zu stärken. September, Oktober sind zu einer sehr, sehr beliebten Saison geworden. Ich kann mich noch gut erinnern, vor der Gründung des Bauernherbstes wurde Ende August in den Orten der Gehsteig hochgeklappt. Es war kein Tourismus mehr oder kaum mehr Tourismus. Das hat sich völlig geändert.
1: Ist der Bauernherbst heutzutage genauso relevant in Zeiten von digitaler Vermarktung auf den sozialen Medien?
9: Er gewinnt an Bedeutung. Je stärker die Digitalisierung ist, desto lieber kommen die Gäste zu echten Erlebnissen und zu Festen. Und das passt hundertprozentig in die Zeit, die wir derzeit haben.
3: Sagt SLT-Chef Leo Bauernberger im Gespräch mit Matteo Eichhorn. Und damit zum Wetter. Regnerisch und mit vielen Wolken geht es durch den Nachmittag. Zum Teil frischt Wind aus westlicher Richtung auf. Auf den Bergen gibt es teilweise kräftige Böen. Die Temperaturen erreichen heute maximal 16 bis 21 Grad. Morgen Mittwoch dann zunehmend sonnig. Nach ein paar Regenschauern am Vormittag wird es am Nachmittag sehr warm mit Höchstwerten zwischen 24 und knapp 29 Grad. Am Donnerstag scheint dann nur mehr zeitweise die Sonne. Speziell am Nachmittag ziehen noch wieder Wolken durch und die bringen über das Land verteilt wieder ein paar Regenschauer und Gewitter.
10: Dann schauen wir noch auf die Straßen mit der ORF Radio Salzburg Verkehrsinformation um 12.35 Uhr. Wir beginnen auf der A1 der Westautobahn Richtung Salzburg.

0: Matt Fleetwood Mac geht's durch die Mittagspause am Dienstag.
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0: Es gibt Songs und dann gibt es das hier. Dancing Queen von ABBA, allein die ersten Klavierakkorde und zack, man ist in einer Zeit, die man vielleicht ein bisschen vermisst. Vor genau 50 Jahren, 1976, ist der Song rausgekommen, haben ihn zum ersten Mal hier in Radio Salzburg gespielt. Eine Zeit, die man vielleicht gar nicht erlebt hat, so wie ich zum Beispiel, aber ein Song, der bei allen geht, von jung bis alt.
2: Freude, Spaß, gute Laune, Lebensgefühl, ich kann ihn jeden Tag hören.
3: Lieblingssong unserer Tochter. Der gehört auf jede Party.
4: Das ist die Lieblingsgruppe von meiner Mama. Nur meine Kindheit. Also Déjà-vu, so irgendwelche Nostalgie. Das bringt gute Laune.
5: Was nicht, jeder kennt den Song irgendwie und jeder kommt mitsingen.
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0: Nur eines hat Dancing Queen nie geschafft. Platz 1 in Österreich. Mehr wie Vierter sind die nie gewesen in den Austria Top 40. Es hat einen Song gegeben, der damals beliebter war.
7: Meine Musik, mein Salzburg.
0: Ein Song, der öfter verkauft wurde, den man öfter gehört hat. Und das war dieser hier. Boney M. mit Steady Cool.
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1: Am Mikrofon ist Miriam Reichel. In der Steiermark soll ein 37-jähriger Mann seine Tochter mit einem Messer getötet haben. Die 8-Jährige ist am Abend mit schweren Verletzungen in Kumberg im Bezirk Graz-Umgebung gefunden worden. Katrin Erhardt berichtet.
2: Die Tat ereignet sich in einem kleinen Haus im Ortskern von Kumberg. Zwei Familien wohnen seit etwa 10 Jahren dort, Zwillingsbrüder mit ihren 2 Frauen und 5 Kindern. Alle sind im Ort integriert, sagt Vizebürgermeisterin Alexandra Birker.
3: Ich kenne die Familie seit einigen Jahren. Man hat sie auch gesehen bei Veranstaltungen. Nie ungut aufgefallen, ganz im Gegenteil. Es ist einfach unverständlich.
2: Wie es zu der Tat kommen konnte, ist noch völlig unklar. Als die Einsatzkräfte gegen 23 Uhr zu dem Haus gerufen werden, finden sie das lebensgefährlich verletzte Kind. Das Mädchen stirbt kurz nach der Einlieferung ins LKH Graz. Der 37-jährige Mann versucht, sich nach der Tat das Leben zu nehmen. Er wird ebenfalls im Krankenhaus versorgt und sitzt nun in Haft. Die mutmaßliche Tatwaffe, ein Küchenmesser, wurde gefunden. Die Familie wird derzeit von Kriseninterventionsteams betreut.
1: Für Personen in Krisen gibt es Hilfsangebote österreichweit, etwa bei der Telefonseelsorge unter der Nummer 142. Die Dürre dürfte in Österreich zu drastischen Ernteausfällen führen. Die Landwirtschaftskammer rechnet mit einem Drittel weniger Obst und etwa 45% weniger Gemüse als sonst. Besonders angespannt sei die Lage in den Obstbauregionen im Osten Österreichs. Durch einen russischen Raketenangriff in der ukrainischen Region Kharkiv sollen 10 Menschen getötet worden sein. Wie örtliche Behörden berichten, sind 8 weitere Personen verletzt worden. Die Moskauer Stadtverwaltung meldet unterdessen eine Angriffswelle mit ukrainischen Drohnen. Es sei die heftigste Attacke seit 2 Jahren. Angaben über Opfer und Schäden liegen bisher nicht vor. Die FPÖ hat heute ihre Popularbeschwerde gegen die Wahl von Clemens Pick zum ORF-Generaldirektor ab 2027 präsentiert. Kritisiert wird unter anderem geringe TV- und Radioerfahrung des künftigen ORF-Chefs. Stefan Kappacher berichtet.
4: Wenn nötig, werde man mit der Beschwerde bis zum Europäischen Gerichtshof gehen, denn das Europäische Medienfreiheitsgesetz, kurz EMFA, sei missachtet worden, so FPÖ-Stiftungsrat Peter Westenthaler.
5: Wir führen in dieser Beschwerde den Beweis, dass weder das Verfahren die Grundlagen des EMFA erfüllt, noch die Kriterien erfüllt werden. Welche Kriterien werden nicht erfüllt? Schlicht und ergreifend vor allem eines, dass der Herr Pick, der Herr ÖVP-Generaldirektor, einfach nicht die Ausschreibungskriterien erfüllt.
4: Denn Clemens Pick, der die Austria Presseagentur 10 Jahre erfolgreich geführt und sich gegen die parteipolitische Zuordnung stets verwehrt hat, verfüge nicht über die geforderte einschlägige Berufserfahrung in TV und Radio. Der künftige ORF-Chef hat dazu schon mehrfach festgehalten, dass er dieser Beschwerde gelassen entgegensehe.
1: Und das waren die Nachrichten mit Miriam Reichel. Das Wetter.
6: Größtenteils bleibt es heute Nachmittag stark bewölkt und vor allem vom Tiroler Unterland bis ins Mostviertel regnet es recht verbreitet, zum Teil auch kräftig. Sonst kann es zwar gebietsweise auch regnen, meist aber nur leicht und unergiebig. Teils lebhafter Westwind. Bei Dauerregen nur 15 bis 20, sonst 21 bis 27 Grad. Morgen dann deutlich wärmer und im Großteil Österreichs in Summe überwiegend sonnig. Anfangs aber stellenweise Nebel und einige dichtere Wolken und vom Mühlviertel bis in die Obersteiermark auch noch etwas Regen. So viel zum Wetter mit Jörg Stieboer.
7: Und damit weiter mit dem Blick auf Salzburg Straßen. 13 Uhr und 3 Minuten haben wir es. Das ist die ORF Radio Salzburg Verkehrsinformation. A1 Westautobahn, Fahrtrichtung Salzburg. Zwischen Mondsee und Thalgau derzeit 5 Kilometer Stau vor einer Baustelle. Es ist nur eine Fahrspur frei. Sie brauchen da circa eine Viertelstunde länger. Ein bisschen länger dauert es auch, wenn Sie in die Salzburger Innenstadt fahren wollen. Da gibt es derzeit sehr starken Verkehr. Schritttempo etwa auf der Max-Kleiner Hauptstraße und der Neutorstraße stadteinwärts oder auch im Bereich Müllner Hauptstraße, Lindhofstraße. In der Stadtdurchfahrt von Zell am See brauchen Sie in beiden Richtungen ebenfalls 10 Minuten länger. Wir halten Sie natürlich weiterhin auf dem Laufenden. Gute und sichere Fahrt wünsche ich.
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7: Ja, und heute steht eine wirklich erfrischte Iris Köck für Sie an den Reglern, die sich wie viele andere über den Regen von gestern absolut freut. Viele andere sind übrigens nicht nur Menschen, sondern auch die Bäume im Salzburger Land. Wie es denen geht, darüber plaudern wir gleich. Was brauchen wir jetzt noch für unsere perfekte Sommerstunde? Musik. Desmond Decker, You Can Get It If You Really Want. Yeah.

0: Die perfekte Musik für einen regnerischen Dienstag. Iris Köck wünscht auf jeden Fall eine schöne Sommerzeit. Heute übrigens wieder mal in Socken. Hab heute ernsthaft einmal überlegt, wann ich das letzte Mal feste Schuhe samt Socken angehabt habe. Und ich bin ganz ehrlich, keine Ahnung. Seit gestern ist es wieder ein bisschen kühler und vor allen Dingen, es regnet. Das freut viele von uns. Aber vor allen Dingen freut das auch die Salzburger Wälder. Das weiß auch Franz Gruber. Er ist Revierleiter bei den österreichischen Bundesforsten in Bruck an der Glockener Straße. Und ich begrüße ihn jetzt am Telefon. Eine schöne Sommerzeit, Herr Gruber.
1: Ja, grüß dich, Iris. Servus.
0: Hallo. Wie groß ist die Freude über den Regen? Riesig wahrscheinlich, oder?
1: Selbstverständlich sehr groß. Ja, war höchste Zeit, dass wir wieder mal einen Niederschlag kriegen.
0: Ich habe gerade nochmal mit der Salzburger Wetterdienststelle telefoniert. Die haben das ein bisschen hochgerechnet jetzt. Wir haben eine wirklich extrem lange Trockenperiode hinter uns vom Frühjahr bis zum Sommer. Der Stand Mitte August jetzt, das Soll wäre so ungefähr 810 Liter pro Quadratmeter. Derzeit liegen wir so circa bei 430 Liter pro Quadratmeter. Das ist tatsächlich nicht einmal die Hälfte in Wahrheit, was eigentlich an Wasser da sein sollte. Wie geht's dem Wald im Salzburger Land?
1: Ja, im Salzburger Land, ich glaube, im Großen und Ganzen sind wir eh von der extremen Dürre wie im Osten, glaube ich, noch relativ gefeit. Ich habe mit Kollegen geredet, im Osten schaut es noch einmal ganz anders aus, aber natürlich sind auch unsere Wälder davon betroffen. Ich glaube, der eine oder andere hat es eh schon gesehen, ist Laubholz reagiert relativ schnell an die Trockenheit. Das ist relativ gut zu erkennen. Von mir aus, dass jetzt die Laubbaum schon als Laub fallen lassen, das ist einfach, um den Wasserverlust zu reduzieren, und da reagieren sie. Das ist eigentlich ein natürlicher Prozess. Aber die Auswirkungen, die werden sie halt eigentlich noch erst im nächsten Frühjahr, sage ich einmal, sehen lassen.
0: Also man hat es ja schon gehört, bei den Bauern ist es ganz oft so, dass mittlerweile die Tiere verkauft werden, notgeschlachtet werden, weil einfach zu wenig Futter da ist. Muss man da im Wald jetzt auch irgendwas machen, wenn man schon hört, da wird jetzt irgendwie im nächsten Frühjahr dann vielleicht ein bisschen eine Auswirkung dann zu sehen sein von diesem trockenen Sommer?
1: Natürlich, wie gesagt, wir bei den Bundesforsten sind enorm dabei, einen Forstschutz zu betreiben. Das heißt, wir dann schauen, ob irgendwelche Käfer befallen einen Baum sind und so, und dass wir die relativ schnell oder möglichst schnell finden und Schnee aus dem Wald bringen. Das ist in den Gebirgsregionen oft nicht so einfach. Aber wie gesagt, wir sind da, wir mit Hemd und Fürs schauen wir, dass wir das so schnell wie möglich so geschaffen.
0: Und was würde es konkret heißen fürs nächste Frühjahr dann, wenn das irgendwie jetzt nicht mit dem Wasser mal ein bisschen aufgefüllt wird?
1: Ja, natürlich, wie gesagt, das Worst Case ist eigentlich das komplette Absterben vom Baum, aber meiner Meinung nach ist es so, wir haben ja da immer wieder einmal einen Niederschlag gehabt bei uns in Salzburg. Glaube ich, wird es nicht so dramatisch auswirken.
0: Okay, na dann drücken wir auf jeden Fall die Daumen. Generell die Frage noch, die Blätter fallen jetzt schon ab, das ist in Wahrheit ja die Hitzeschutzreaktion, die natürliche von einem Baum. Kommt der Herbst jetzt aber wegen der Hitze auch früher in Salzburger Wälder?
1: Der Herbst selber, sage ich mal, der Herbst ist relativ naturangepasst. Ja, früher wird er nicht kommen, das wird sich ziemlich die Waage halten, aber in manchen Regionen überhaupt auf Südhängen oder so, oder wo sich relativ wenig Wasser halten kann und auch der Boden relativ wenig Wasser speichern kann, da ist natürlich, merkt man es eigentlich schneller. Aber schonzeitig, wo eigentlich Schattenblätter sind, da schaut da jetzt zum Beispiel das Labo jetzt noch komplett normal und gesund aus.
0: Was ja einmal sehr erfreulich ist und eigentlich ganz gut auch, oder?
1: Genau, auf jeden Fall.
0: Trotzdem, ihr werdet wahrscheinlich jetzt auch in den Wald rausgehen und einmal wirklich durchatmen können, wann einmal ein bisschen Wasser kommt. Wobei, ich kann mich erinnern, in diesem Sommer, ich habe von einem Flugretter bzw. einem Feuerwehrmann, der beim Löschen war, irgendwie gehört, selbst wenn der 1,3 Tonnen, das ist so in einem Sack drinnen, wenn der das abwirft über einen Baum, wenn es brennt, das ist mehr oder weniger nur wie der Tropfen auf dem heißen Stein. Also es muss schon wirklich ordentlich regnen, damit da wirklich auch viel Wasser ankommt im Boden.
1: Genau so ist es, ja. Und wie gesagt, du hast das gerade gesagt, Waldbrand ist auf jeden Fall auch bei uns im Gebirge, sage ich mal, nicht so zu vernachlässigen. Und da wird er, glaube ich, immer extremer und immer härter, weil, wie wir gesehen haben, in den Gebirgsregionen so ein Feuer dann löschen, ist alles andere als einfach. Und da sind auch die Einsatzkräfte sehr gefordert. Ich glaube, da müssen wir an alle Waldbesucher und Naturnutzer appellieren. Es wird einfach immer mehr zum Aufpassen.
0: Definitiv. Und auch wenn Sie, liebe Menschen aus der Radio Salzburg-Gemeinde in Wald gehen. Bitte sehr sorgsam mit der Natur umgehen. Die hat schon genug Stress gehabt in dem Sommer. Dann sage ich, ja, besten Dank an den Franz Gruber und toi, toi, toi, auf dass der Regen wirklich auch dort ankommt, wo er dann hin soll.
1: Genau so ist es, wie gesagt, und es ist einfach wichtig, wir, die Bundesforste, wir werden schauen, dass wir so schnell wie möglich einen konstanten, einen stabilen, einen gesunden Wald der Zukunft zusammenbringen, weil, und das Wichtigste in Zukunft wird einfach die Vielfalt sein in der Forstwirtschaft, weil das macht den Wald einfach widerstandsfähiger.
0: Ja, auf jeden Fall, definitiv. Ich sage besten Dank und toi, toi, toi für den Herbst jetzt dann auch noch, dass der auf jeden Fall nach euren Vorstellungen wird oder nach unseren allen.
1: Genau.
0: Und eine schöne Sommerzeit natürlich noch.
1: Ja, ebenfalls. Vielen Dank.
0: Und ganz liebe Grüße. Genau. Retour natürlich.
1: Super.

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1: Am Mikrofon Georg Hummer. Zwischen Abtenau und Strobl ist jetzt die Zukunft für das Skigebiet auf der Postalm gesichert. Das meldet heute dessen bisheriger Eigentümer und künftiger Geschäftsführer Linus Pieler. Neuer Eigentümer sind die Mautstraßengesellschaften aus Abtenau und Strobl sowie die Landwirte der Postalm. Über den Kaufpreis wird Stillschweigen bewahrt. Neben den Beschneiungsanlagen soll auch ein Speicherteich gebaut und das Gelände für den Winterbetrieb angepasst werden. Für den Neubau der Seniorenresidenz Schloss Karlsberg in Oberalm werden die Pläne nun konkreter. Knapp die Hälfte der Plätze soll auch von Senioren der Stadt Salzburg genutzt werden. Laut dem Oberalmer Bürgermeister Hans-Jörg Hasler von der ÖVP sei das sogar ein Vorteil für die Gemeinde. 20 Millionen Euro will die Caritas für den Neubau am Grundstück der bisherigen Seniorenresidenz investieren. 96 Betten sollen entstehen, 48 davon können künftig von der Landeshauptstadt belegt werden. Und zögerliche Geständnisse der beiden Angeklagten gab es heute in Salzburg im Gerichtsverfahren um jenen 56-Jährigen, der nach Schlägen zweier 19-Jähriger Flachko auf einem Auge erblindet ist. Die Angeklagten sagen, sie seien damals sehr betrunken gewesen. Die Anwältin des Opfers verlangt in einem ersten Schritt 15.000 Euro Schmerzensgeld. Laut einer Entscheidung des obersten Gerichtshofs in einem ähnlichen Fall sind bis zu 75.000 Euro möglich. Ein Urteil wird heute Nachmittag erwartet. Ein Blick aufs Wetter jetzt. Die Regenschauer werden da allmählich häufiger und an der Alpen-Nordseite auch etwas ergiebiger. Die Sonne zeigt sich kaum. Aktuell hat es in der Stadt Salzburg, in Krimmel und Lofer sowie in Mariapfarr 17 Grad. In der kommenden Nacht bleibt es stark bewölkt und oft regnerisch. Morgen Mittwoch lockert es aber bald auf. Die Sonne zeigt sich wieder öfter und es bleibt trocken. Die Temperaturen erreichen dann bis zu 29 Grad.
2: Und was ist los auf Salzburg Straßen? Wir schauen nach. 13.32 Uhr haben wir es. Das ist die ORF Radio Salzburg Verkehrsinformation. A1 Westautobahn, Fahrtrichtung Salzburg zwischen Mondsee und Talgau, derzeit 4 Kilometer Stau vor einer Baustelle. Es ist nur eine Fahrspur frei, ihr Zeitverlust in etwa 10 Minuten. Und 10 Minuten länger dauert es auch in der Stadtdurchfahrt von Zell am See, und zwar in beiden Richtungen. Das war es dann auch schon wieder. Weiterhin gute und natürlich auch sichere Fahrt mit Radio Salzburg. Und mit ihrer Lieblingsmusik jetzt gleich zum Start einmal von Reinhard May, The Hughes Corporation und einem Original Eros Ramazzotti, Terra Promessa. Übrigens, kleines Musikraten gibt's auch in der nächsten Halbzeit.

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0: Und die geht auch immer die Nummer, oder? Reinhard May über den Wolken. Da scheint wahrscheinlich heute die Sonne. Bei uns herunten, da regnet es eher. Mal ein bisschen Erfrischung. Ah, herrlich. Und mittlerweile im Studio bei mir, Kollege Bernhard Baumgartner. Grüß dich, Bernhard.
1: Ja, hallo. Lange nicht mehr gesehen.
0: Das stimmt. Du warst auf Urlaub, gibst du.
1: Natürlich, du aber. Nein, du nicht. Du hast immer gesehen. Ich habe immer gehört.
0: Ich war da. Ich war immer an den Reglern. Und wenn du im Studio bist, und zwar vor allen Dingen in der Sommerzeit, dann gibt es jetzt gleich einmal wieder was zum Rätseln, oder?
1: Ein Rätsel. Meine Damen und Herren, ich habe ein paar Zeilen vorbereitet. Ja, auf das Deutsch. Im Original ist es auf Englisch.
0: Okay.
1: Das Lied ist nur ein kleiner Tipp.
0: Okay.
1: Nicht, dass Sie jetzt glauben, das ist Italienisch. Nein, im Original ist Englisch. Darf ich schon?
0: Also nur nochmal ganz kurz. Ja. So genau, hörst du nochmal gescheit. Ja. Also wir spielen jetzt wieder eine Runde Hit ohne Noten. Das heißt, du hast dir einen Titel rausgesucht, den du jetzt auf Deutsch vorträgst, der eigentlich im Englischen ist. Und Sie dürfen mitraten, um welchen Titel es geht.
1: Genau.
0: So weit, so richtig.
1: Ich tue so, wie wenn ich ein großartiger Schauspieler wäre.
0: Okay, bitte, lass aus.
1: In der Stadt, wo ich geboren wurde, lebte ein Mann, der übers Meer segelte. Und er erzählte uns aus seinem Leben im Lande der Unterseeboote.
0: Mitraten, um welchen Titel es geht.
1: Genau.
0: So weit, so richtig.
1: Ich tue so, wie wenn ich ein großartiger Schauspieler wäre.
0: Okay, bitte, lass aus.
1: In der Stadt, wo ich geboren wurde, lebte ein Mann, der übers Meer segelte. Und er erzählte uns aus seinem Leben im Lande der Unterseeboote. Klingelt da was? Klingelt da was? Ich hoffe, das Telefon klingelt.
0: Ich hoffe auch, dass das Telefon gleich klingelt. Darf ich einen kleinen Tipp dazu geben?
1: Ja, 0662
0: Na, schauen wir mal, ob irgendjemand draufkommt oder ob wir noch ein paar Tipps brauchen, dass das irgendwie.
1: Das Lied hat Geburtstag sogar heute. Oder das ganze Album dazu.
0: Das ganze Album dazu. Und sagen wir mal, Liverpool ist jetzt kein schlechter Ort, um es einzuordnen.
1: Genau.
0: Okay.
1: Die Anlegestelle.
0: Okay, alles klar. Okay, gut. Oh, jetzt aber.

0: Ja, ich glaube, da haben wir jetzt jemanden, der sich auskennt.
1: Hit ohne Noten.
0: Mit dem Text, den Bernhard Baumgartner heute mitgebracht hat. In der Leitung der schnellste, flinkeste Finger war der Spießberger Günther aus Koppel. Grüß Ihnen, schöne Sommerzeit.
2: Ja, ebenfalls einen wunderschönen Tag und liebe Grüße an das Auditorium.
0: Ja, Herr Spießberger, braucht man nochmal einen Hinweis? Sollen wir den Text nochmal vortragen, uns lassen vom Herrn Theaterschauspieler Bernhard Baumgartner? Oder machen wir gleich Nägel mit Köpfen?
2: Nein, wir können gleich Nägel mit Köpfen machen. Also die ersten Worte waren ja schon der Hinweis darauf, dass es sich nur um den Beatles-Song Yellow Submarine handeln kann.
0: Yay!
3: In der Town where I was born lived a man
0: who sailed to sea. Sind Sie ein großer Beatles-Fan?
2: Ja, schon.
0: Sehr gut.
3: Herrlich, wunderbar. Dann gratulieren wir natürlich ganz herzlich. Sie wissen, in der zweiten Strophe, da fahren Sie dann zum Grünen Meer. Wo fahrt Sie in Koppel immer so hin?
2: Nochmal bitte, das akustische
3: Sinn. In Koppel fahrt Sie mehr zum grünen Fuschelsee, oder? Wahrscheinlich.
2: Ja, grün eher so türkis. Also das ist ja, schaut ja aus wie die Karibik.
3: Ja, aber ohne U-Boote leider.
2: Ohne U-Boote, dafür mit ein paar netten Holzbooten, ein paar Zielen.
3: Ah, super.
0: Ja. So muss die Sommerzeit sein, auf jeden Fall.
2: Ja.
0: Herr Spießberger, dann sage ich herzlichen Glückwunsch. Kleines Sommerpackage von Radio Salzburg geht an Sie. Und ja, was steht noch an in dieser Sommerzeit bei Ihnen?
2: Regentonnen füllen.
0: Ja.
3: Gut.
2: Ja. Und nachdem es vermutlich jetzt morgen und wieder warm wird, wird es groß und die Pflanzen gewaltig anschieben, wieder Gartenarbeit, ganz klar. Und ansonsten Koppel, das Paradies genießen mit Nockstein und Geisberg und den Fuschelsee natürlich.
0: Besser geht's jetzt eigentlich hier. Nein. Also die Musik spendieren wir jetzt auf jeden Fall nur dazu und danke fürs Mitspielen und schöne Sommerzeit noch.
2: Danke sehr ebenfalls und einen schönen Nachmittag noch.
0: Dankeschön. Übrigens ein bisschen mehr vom Geburtstagsalbum, Bernhard. Ja. Haben wir heute Nachmittag
3: haben
0: noch,
3: gell? Nachmittag nur eine kleine Einlage dazu.
0: Eine kleine Einlage. Die Beatles, Yellow Submarine.

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1: Am Mikrofon ist Miriam Reichel. Die Zahl der Asylanträge ist stark gesunken. Bis Ende Juli haben in Österreich rund 5.700 Menschen um Asyl angesucht. Nur rund halb so viele wie im gleichen Zeitraum des Vorjahres. Beate Tomasowitz aus unserer Chronikredaktion. Warum ist das so?
2: Ein Grund ist die geänderte politische Situation in Syrien nach dem Sturz des Assad-Regimes. Syrerinnen und Syrer waren über lange Jahre die größte Gruppe unter den Antragstellern und viele warten jetzt ab und kommen gar nicht mehr. Und dann haben sich für Syrer und vor allem Afghanen auch die Fluchtrouten geändert. Der Weg über Serbien und Ungarn nach Österreich ist aufgrund der strengen Kontrollen durch die Serben und Ungarn unattraktiv geworden, weil das Risiko, erwischt zu werden, so hoch ist. Die Schlepper verlangen noch mehr Geld und damit ist der Weg einfach zu teuer.
1: Österreich unterstützt Syrerinnen und Syrer ja bei der Rückkehr. Funktioniert das?
2: Heuer sind 240 Personen ausgereist und nach Syrien zurückgekehrt. Es könnten aber auch bald mehr werden, denn seit Juli gibt es eine Art Sonderaktion mit Startgeld von 3.000 Euro für Rückkehrer. Und allein in diesem Monat sind 125 Personen nach Syrien zurückgekehrt. 350 weitere Ausreisen sind laut Innenministerium in Vorbereitung.
1: Laut Innenministerium sind derzeit so wenige Asylwerber in der Grundversorgung wie seit 20 Jahren nicht mehr. Im Krieg zwischen den USA und dem Iran ruft der türkische Präsident Erdogan zu neuen Verhandlungen auf. Er hat mit US-Präsident Trump telefoniert, teilt das türkische Präsidialamt mit. Die 60-tägige Frist, in der sich die USA und der Iran einigen wollten, ist gestern ausgelaufen. In der Straße von Hormus ist heute erneut ein Handelsschiff beschossen worden. Zwei Wochen nach dem Fund einer Sprengstoffdrohne auf dem Flughafen Leipzig wurde heute ein Drohnenzentrum in Sachsen-Anhalt eröffnet. Die Eröffnung war auch ein Wahlkampftermin. Aus Deutschland berichtet Regina Pöll.
3: Es geht um die bessere Technologie beim Erkennen und beim Abwehren von Drohnen, sagt Innenminister Dobrindt.
4: Dass wir den Wettbewerb der Innovationen auch gewinnen können. Das Wettrüsten, das stattfindet zwischen Drohnenabwehr und Drohnenabwehrüberwindungstechnik.
3: Der frühere Passagierflughafen in Kochstedt erlaubt Tests mit Drohnen in Echtzeit. Die Forschung soll rasch ausgebaut werden. Für Sachsen-Anhalts Ministerpräsidenten Schulze von der CDU war die Eröffnung des Zentrums auch ein willkommener Wahlkampftermin. Die AfD liegt knapp 3 Wochen vor der Landtagswahl in Umfragen bei mehr als 40% und setzt vor allem die CDU unter Druck.
1: Und zum Schluss noch zum Fußball. Meistertrainer Dietmar Kübauer hat seinen Vertrag beim LASK bis Sommer 2029 verlängert. Der 55-Jährige führte die Linzer nach seiner Übernahme im Oktober 2025 vom Tabellenvorletzten zum Cupsieg und Meistertitel. Das waren die Nachrichten mit Miriam Reichel. Und jetzt zum Wetter.
5: Auch am Nachmittag bleibt es größtenteils stark bewölkt. Vor allem vom Tiroler Unterland bis ins Mostviertel regnet es recht verbreitet, zum Teil auch kräftig. Sonst kann es zwar gebietsweise auch regnen, wie jetzt im östlichen Niederösterreich, meist aber nur leicht und unergiebig. Nur 14 Grad hat es in Kollerschlag, 24 in Güssing und teilweise ist es sehr windig. Morgen dann deutlich wärmer und insgesamt überwiegend sonnig. Anfangs aber stellenweise Nebel und dichtere Wolken und vom Mühlviertel bis in die Obersteiermark auch noch etwas Regen. So viel zum Wetter mit Jörg Stieber.
6: Und so viel jetzt zu den Verkehrsnachrichten aus Stadt und Land. 14 Uhr und 3 Minuten haben wir's. Das ist die ORF Radio Salzburg Verkehrsinformationen. Wir schauen gleich einmal auf die A1, die Westautobahn. In Fahrtrichtung Salzburg zwischen Mondsee und Thalgau derzeit 3 Kilometer Stau vor einer Baustelle. Es ist nur eine Fahrspur frei. Sie brauchen gut 10 Minuten länger. Und in der Gegenrichtung noch einmal auf der A1 Fahrtrichtung Wien zwischen Salzburg Nord und Wallersee. Da brauchen Sie vor der Baustelle bis zu 10 Minuten länger. Das war es dann auch auf der A1. In der Stadtdurchfahrt von Zell am See, da brauchen Sie ab Schüttorf 10 Minuten länger. Also ein bisschen mehr Geduld einplanen, wenn Sie da heute unterwegs sind auf diesen Routen. Wir halten Sie natürlich auf dem Laufenden. Gute und sichere Fahrt wünsche ich mit Radio Salzburg.
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6: Jawohl, ja. Neue Stunde, selbe Moderatorin. Und heute rätseln wir nicht nur gemeinsam, heute machen wir uns auch einmal gleich jetzt dann zum Start eine richtig große Schüssel Popcorn. Das Popcorn kommt nämlich mittlerweile aus Weiß. Ja, mehr dazu gleich. Musikalisch starten wir im gemütlichen Reggae-Beat rein in diesen Dienstagnachmittag mit einem Hauch von Sommer.

0: richtiger Klassiker. Auch mit dabei bei unserem Hitvierer gleich einmal zum Start in den gemeinsamen Dienstagnachmittag. So, in Salzburg, da gibt's Kinder, die im Sommer definitiv keine 9 Wochen Schulferien haben. Aber nicht, weil sie irgendwie zusätzlich noch eine Nachprüfung haben oder Sonstiges tun, sondern weil sie richtig motiviert bei der Sache sind. Zum Beispiel der 11-jährige Georg Reiter aus Wals. Er wird von seiner Mama daheim unterrichtet und lernt auch im Sommer freiwillig weiter.
1: Ich mache jetzt da zwar eine halbe Stunde am Tag und jeden Monat wiederholt man es einmal.
0: Ja, und den Rest des Tages, da beschäftigt er sich meistens mit seinem Popcorn-Maisfeld. Georg ist nämlich Jungbauer und Jungunternehmer. Und er verdient mit dem Popcorn-Mais schon sein eigenes Geld.
1: Ja, ich verkaufe.
2: Du, Georg, jetzt bist du 11. Mit wie vielen Jahren hast du angefangen mit dem Popcorn-Mais?
1: 7 werde ich gewesen sein.
2: Du, und was taugt da an dir?
1: Mir taugt es einfach. Ich tue irgendwie gern arbeiten. Und ja, meistens ist es nachher so, vor einem Viertel tue ich jetzt mal ausprobieren, was da am besten gegangen hat.
2: Gibt es da Geräte, die überhaupt für deinen Kreis passen?
1: Ja, ich habe einen 20 PS Traktor, dann habe ich nur einen Mulcher, dann probieren wir gerade Fräsen, Kreislang, Kobaragen, Pflug.
2: Und hast du schon Ideen für neue Projekte?
1: Ja, eigentlich schon ein paar Sachen zum Schwassen und so. Also ein Wengerl macheln.
0: Ja, und wissen Sie, was er noch hat seit neuestem? Regen. Weiterhin auf jeden Fall gutes Gelingen, lieber Georg, und ein Hoch an dieser Stelle einmal auf alle Jungbauern im Salzburger Land. Schönen Dienstag mit Radio Salzburg.

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1: Am Mikrofon Georg Hummer. 3 Jahre Gefängnis, davon eines tatsächlich hinter Gittern. So lautet das Urteil über jene beiden Flachgauer, die einen 56-Jährigen beim Salzburger Messezentrum so verprügelt haben, dass er nun auf einem Auge erblindet ist. Er bekommt in einem ersten Schritt 10.000 Euro Schmerzensgeld. Die Summe kann aber noch auf bis zu 75.000 Euro steigen. Die Einschränkungen im Alltag seien enorm, sagt seine Rechtsanwältin. Die beiden verurteilten 19-Jährigen haben heute zögerliche Geständnisse abgelegt. Sie seien damals sehr betrunken gewesen. Beide Urteile sind noch nicht rechtskräftig. Zwischen Abtenau und Strobl ist jetzt die Zukunft für das Skigebiet auf der Postalm gesichert. Das meldet heute dessen bisheriger Eigentümer und künftiger Geschäftsführer Linus Pilar. Der neue Eigentümer sind die Mautstraßengesellschaften Abtenau und Strobl sowie die Landwirte der Postalm. Über den Kaufpreis wird Stillschweigen bewahrt. Neben den Beschneiungsanlagen soll auch ein Speicherteich gebaut und das Gelände für den Winterbetrieb angepasst werden. Noch zum Sport, da ist Fußballer Simon Freund der Sprung aus der Regionalliga Nord in die Bundesliga geglückt. Der 21-jährige Abwehrspieler wechselt vom SV Seekirchen zum TSV Hartberg, das haben die Steirer heute bestätigt. Der Sohn des ehemaligen Salzburg und aktuellen Bayern München Sportdirektors Christoph Freund unterschreibt in Hartberg einen 2-Jahres-Vertrag. Er sei dankbar für die Chance, in Hartberg den nächsten Schritt seiner Karriere machen zu dürfen, wird Freund in der Vereinsaussendung zitiert. Ein Blick aufs Wetter jetzt. Die Regenschauer, die werden allmählich häufiger, an der Alpen-Nordseite auch etwas ergiebiger. Die Sonne zeigt sich heute kaum. Aktuell hat es in Bad Gastein 16 Grad. Krimmel, Lofer, die Stadt Salzburg und Maria Pfarr melden 17 Grad. Morgen Mittwoch lockert es bald auf. Die Sonne zeigt sich dann wiederum öfter. Es bleibt trocken und die Temperaturen erreichen bis zu 29 Grad.
2: 14 Uhr und 32 Minuten haben wir es. Das ist die ORF Radio Salzburg Verkehrsinformation. Die A1, da haben wir 2 Meldungen. Zum einen einmal in Fahrtrichtung Salzburg. Zwischen Mondsee und Thalgau gibt es 3 Kilometer Stau vor einer Baustelle. Da ist nur eine Fahrspur frei. Sie brauchen ca. 10 Minuten länger. Und noch einmal A1 in Fahrtrichtung Wien allerdings. Zwischen Salzburg Nord und Wallersee vor einer Baustelle dauert es gut eine Viertelstunde länger. Das war es dann auch schon wieder.
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0: die Pet Shop Boys auch mit dabei heute am Donnerstagnachmittag. Dienstag haben wir es erst. So, wie sagen wir immer, Fernsehen zum Gernsehen. Das ist quasi das Best-of-Universum im Sommer. Heute am Abend geht es um eine der schönsten Landschaften Europas, eines der beliebtesten Urlaubsziele auch vieler Salzburger. Also um ein Land, in das sich schon viele, viele verliebt haben. In der Reihe Wunderwelt der Alpen geht's nach Südtirol, das Land der Mitte.
1: Hier im Herzen Europas haben die Erdzeitalter Einzigartiges modelliert. Gebirge, geformt durch den Zusammenprall von afrikanischer und europäischer Kontinentalplatte. Aus den Tiefen des Erdmantels emporgepresstes, kristallines Gestein der Hochalpen. Vermengt mit Carbonatgesteinen der Dolomiten. Vom Grund eines tropischen Urmeeres. Auf diesen Bodenarten entwickelte sich nach der Eiszeit ein ganz besonderer Lebensraum. Südtirol. Eine Region inmitten von Gegensätzen. Seit Jahrtausenden kultiviert durch die Kraft des Menschen. Dieses Land erzählt Geschichten von Tieren und Pflanzen, die in einem fragilen Gleichgewicht stehen und sensibel auf jede Veränderung reagieren. Sie verblüffen durch anpassungsfähiges Verhalten, überraschen durch unerwartete Präsenz. An Orten, die ebenso abenteuerlich wie herausfordernd sind und sich ständig wandeln.

0: Jürgen Briefs. Absolut zum immer wieder gern hören. Das Bett im Kornfeld. Ja, und auch was man immer wieder gern hört, ist unser heutiger Klassiker des Tages. Den gibt's gleich. Zuvor erst was in eigener Sache.
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0: So, jetzt aber zu dem hier.
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0: Heute vor 60 Jahren, da wurde es richtig bunt. Da erschien eines der wohl bekanntesten Alben der Musikgeschichte, denn allein schon musikalisch war das Machwerk ein absoluter Meilenstein der Musikgeschichte. Aber der dazugehörige Film, er übertrifft einfach alles. Falls Sie ihn noch nie gesehen haben, absolute Sehempfehlung. Ich sage jetzt nur Blaumiese, das Meer von Grün oder das Meer der Löcher und dazwischen ein kleines gelbes Unterseeboot. Heute, vor 60 Jahren, erschien das legendäre Beatles-Album Yellow Submarine samt dazugehörigem Film. Na, wenn das nicht eine musikalische Würdigung wert ist. Unser Klassiker des Tages, Eleanor Rigby, auch mit dabei auf diesem Album.

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1: Am Mikrofon ist Miriam Reichel. Die Neos wollen das Pensionsantrittsalter schrittweise auf 67 erhöhen. Im ORF-Sommergespräch schlägt Parteichefin Beate Meindl-Reisinger einen Pensionsgipfel im Herbst vor. Die anderen Parteien zeigen sich aber eher ablehnend. Julian Paschinger berichtet.
2: Geht es nach den Pinken, soll das gesetzliche Pensionsantrittsalter ab 2030 schrittweise angehoben werden. Auch in Teilen der ÖVP wurde der Pensionsantritt mit 65 zuletzt in Frage gestellt. Einen Gipfel im Herbst lehnt Seniorenbundchefin Ingrid Korosek nun aber ab.
3: Wir brauchen keine Showpolitik und wir brauchen auch keinen Aktionismus. Was soll bei so einem Gipfel, der ein paar Stunden dauert, herauskommen? Was wir brauchen, ist eine breite Diskussion, nachdenken und diskutieren, keine Schnellschusslösungen.
2: Die SPÖ würde bei einem solchen Gipfel zwar teilnehmen, aber sicher nicht über eine Erhöhung des gesetzlichen Pensionsantrittsalters sprechen, teilt man schriftlich mit. Die Grünen sprechen von einer PR-Show der Neos. Die FPÖ sieht einen Raubzug gegen die eigene Bevölkerung.
1: In den USA beginnt heute ein Prozess gegen den Meta-Konzern, zu dem Instagram, Facebook und WhatsApp gehören. Meta wird vorgeworfen, Kinder und Jugendliche mit seinen Plattformen süchtig und krank zu machen. Mehrere Bundesstaaten fordern drastische Einschränkungen und eine Strafzahlung bis zu umgerechnet 1,2 Milliarden Euro. In der deutschen Stadt Koblenz hat ein 81-jähriger Mann einen Mord gestanden, 32 Jahre nach der Tat. Er sagte aus, die damals 26-jährige US-Touristin Amy Lopez sexuell missbraucht und getötet zu haben. Der Mann war erst im Februar in einem Altersheim festgenommen worden. Er hatte freiwillig eine DNA-Probe abgegeben, die mit Spuren am Leichnam übereinstimmte. Die Handelskette Biller will Rinderbauern mehr Fleisch abnehmen. Wegen der Dürre gibt es derzeit zu wenig Futter. Viele Kühe müssen früher geschlachtet werden. Das zusätzliche Rindfleisch soll ab nächster Woche günstiger verkauft werden. In Österreich werden jedes Jahr 20.000 Menschen wegen Lyme-Borreliose behandelt. Besonders stark betroffen sind Kinder und ältere Menschen. Martina Großfurtner berichtet.
4: Borreliose ist die häufigste durch Zecken übertragene Krankheit in Europa und jetzt gibt es zum ersten Mal eine Studie, die das Ausmaß der Krankheit in Österreich zeigt. Die Zahlen sind im Fachblatt für internationale Infektionskrankheiten veröffentlicht worden. Besonders von Borreliose betroffen sind Kinder und ältere Menschen. Regionale Hotspots sind Kärnten und das Burgenland und am öftesten erkranken Menschen im Juli und August. Ein typisches Anzeichen für die Krankheit ist ein ringförmiger roter Hautausschlag, der frühestens 3 Tage nach dem Zeckenbiss auftritt. Wer dazu noch Fieber, Müdigkeit oder Gelenkschmerzen hat, sollte unbedingt zum Arzt. Wird die Erkrankung rechtzeitig erkannt, kann sie mit einem Antibiotikum behandelt werden. Unbehandelt kann es zu Hirnhautentzündungen und Gesichtsnervenlähmungen kommen.
1: Das waren die Nachrichten mit Miriam Reichel. Das Wetter.
5: Vom Kufsteiner Raum bis ins Mostviertel und in die Obersteiermark regnet es heute Nachmittag recht verbreitet, zum Teil auch ergiebig, wie etwa im Salzkammergut. Sonst kann es zwar gebietsweise auch regnen, meist aber nur leicht, wie jetzt noch für kurze Zeit im östlichen Niederösterreich. 25 Grad hat es derzeit in Fürstenfeld, nur 15 in Bad Mitterndorf. Morgen dann deutlich wärmer mit 24 bis 32 Grad, dazu insgesamt überwiegend sonnig. Anfangs aber stellenweise Nebel oder dichtere Wolken und vom Mühlviertel bis in die Obersteiermark auch noch etwas Regen. So viel zum Wetter mit Jörg Stiebor.
6: Und so viel jetzt zur Straßenlage. Mit der ORF Radio Salzburg Verkehrsinformation um 15:03. A1 Westautobahn, Fahrtrichtung Salzburg, zwischen Mondsee und Thalgau weiterhin 3 Kilometer Stau vor einer Baustelle. Eine Fahrspur ist da nur frei, ihr Zeitverlust derzeit 10 Minuten. Und noch einmal A1 Westautobahn in Fahrtrichtung Wien, zwischen Salzburg Nord und Ballersee. Vor einer Baustelle brauchen Sie ungefähr 10 Minuten länger. Und das war's schon wieder. Weiterhin gute und sichere Fahrt natürlich mit Radio Salzburg.
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6: Jawohl, ja. Und ich habe gerade mal für die Radio Salzburg Gemeinde die Nase in den Wind gesteckt. Jawohl, regnet noch. Und in dieser Woche kommt auch noch ein bisschen was an Regen dazu. Mehr dazu in unserem Wettergespräch, jetzt in dieser Stunde um 3:45. Musikalisch fasst Rick Astley die Situation für uns zusammen. Also Regen und so. Together forever. Sie, der Regen und ich. Eine richtig feine Mischung.

0: Sie hören Radio Salzburg am Dienstagnachmittag, 15 Uhr und 13 Minuten haben wir's. Ja, jetzt flitzen sie herum, flott, noch dazu, die Leih-E-Bikes in der Stadt Salzburg. Schauen wir, wie das funktioniert und läuft. Aber Fakt ist, Ausleihen statt selber haben, das ist etwas, was in den letzten Jahren schon zugenommen hat. Und Ausleihen kann man sich mittlerweile fast alles, Franz Grissner.
1: Das fängt bei den Gartengeräten an, vom Vertikutierer bis hin zum Großhäcksler und geht dann bei den Werkzeugen weiter. Schremmhammer, Motorsäge, Rüttelplatte. Ein echter Mann besitzt sein Werkzeug selbst. Der stimmt schon lange nicht mehr viele Leihen aus. Im Bewohnerservice Liefering Süd in der Stadt Salzburg gibt es seit dem Frühjahr sogar eine Bibliothek der Dinge. Da kann man sich eben 50 Gegenstände einfach ausleihen, statt sie zu kaufen.
2: Das Bewohnerservice Liefering Süd ist definitiv jetzt sozusagen das erste Bewohnerservice einer neuen Generation. Wir haben da uns sehr ins Zeug gelegt, um für die Menschen im Stadtteil das meiste zu bieten.
3: Dass man nicht alles immer kaufen muss, dass man Dinge gemeinsam nutzt, dass so soziale Teilhabe geschaffen wird, Chancengleichheit, dass wenig weggeworfen wird, dass wenig neu angeschafft wird und es geht um Nachhaltigkeit.
1: Neben Nützlichem gibt es in dieser Bibliothek der Dinge dann auch Spaßgegenstände, eine Karaoke-Anlage zum Beispiel oder eine Popcornmaschine. Aber zurück zur Bandbreite beim Ausleihen. Klassiker sind natürlich Fahrzeuge aller Art. Anhänger werden heutzutage nur noch ausgeliehen, Wohnmobile sowieso und der Bus für die Übersiedlung des Juniors zur Uni natürlich auch. Beliebt beim Ausleihen sind mittlerweile auch Kleidungsstücke, das Faschingskostüm oder der Frack für die Oper. Der Fantasie sind kaum mehr Grenzen gesetzt. Die Begleitung zum Frack dazu, die können Sie mittlerweile ja auch ausleihen, aber das ist eine andere Geschichte. Gott sei Dank, nicht jedermanns Sache.
0: Ja, danke, Franz Grissner. Ja, die Leihräder hoffentlich schon. Wäre schade, wenn die nur rumstehen würden. Wobei, so eine Karaoke-Maschine, ja, die könnte man schon brauchen gelegentlich, falls Sie mal irgendwie wieder singen wollen, so wie jetzt. 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

0: Ein vielgeliebter österreichischer Künstler, Peter Cornelius, der in keinem Nachmittag fehlen darf, bevor ich gehe. So, vor den Nachrichten bei uns jetzt noch zwei Titel, die sich, wie sagt man es, gewaschen haben. Ja. Der eine kommt von den Eagles, nennt sich New Kid in Town, wunderbare Nummer. Der andere ein Titel von Chris Rea, den er Ende der 80er Jahre, glaubt, noch einmal aufgenommen hat. Und es ist ein echtes Autofahrerlied. Für alle, die gerade wieder mal frustriert sind vom Stau stehen. Chris Rea beschreibt in Road to Hell das starke Verkehrsaufkommen auf den Autobahnen M25 und M4 in seiner Heimat England rund um London. Übrigens, das nächste Verkehrsupdate von Salzburgstraßen, dann gleich nach unseren Lokalnachrichten um 3:30.
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1: Am Mikrofon Georg Hummer. Die Salzburger Verkehrsbetriebe melden erste Fortschritte bei der Lösung der Elektrikprobleme der O-Busse. Zuletzt waren ja nach starken Regenfällen insgesamt 35 hochmoderne O-Busse ausgefallen. Zunächst war nicht klar, woran das Problem gelegen ist. Jetzt dürfte ein Spezialistenteam des Herstellers doch fündig geworden sein. Demnach seien schadhafte Isolatoren Auslöser der Ausfälle gewesen. Bis zur vollständigen Reparatur aller betroffenen Fahrzeuge dürfte es allerdings noch fast einen Monat lang dauern. Das teilen die Verkehrsbetriebe heute mit. 3 Jahre Gefängnis, davon eines tatsächlich hinter Gitter, so lautet das Urteil über jene beiden Flachgauer, die einen 56-Jährigen beim Salzburger Messezentrum so verprügelt haben, dass er auf einem Auge erblindet ist. Er bekommt in einem ersten Schritt nun 10.000 Euro Schmerzensgeld zugesprochen. Die Summe kann aber noch auf bis zu 75.000 Euro steigen. Die Einschränkungen im Alltag seien enorm, sagt seine Rechtsanwältin. Die beiden verurteilten 19-Jährigen haben heute zögerliche Geständnisse abgelegt. Sie seien damals sehr betrunken gewesen. Beide Urteile sind nicht rechtskräftig. Zum Sport. Da ist Fußballer Simon Freud der Sprung aus der Regionalliga Nord in die Bundesliga geglückt. Der 21-jährige Abwehrspieler wechselt vom SV Seekirchen zum TSV Hartberg. Das haben die Steirer heute bestätigt. Der Sohn des ehemaligen Salzburg und aktuellen Bayern München Sportdirektors Christoph Freund unterschreibt in Hartberg einen 2-Jahres-Vertrag. Er sei dankbar für die Chance, in Hartberg den nächsten Schritt seiner Karriere machen zu dürfen, wird Freund in einer Vereinsaussendung zitiert. Ein Blick aufs Wetter jetzt, da werden die Regenschauer allmählich häufiger und an der Alpen-Nordseite auch etwas ergiebiger. Aktuell hat es in Maria Pfau und Lofer 16 Grad, Radstadt, Zell am See, die Stadt Salzburg und Bad Gastein melden 17, Krimmel 18 Grad. Morgen Mittwoch lockert es dann rasch auf, die Sonne zeigt sich wieder öfter und es bleibt trocken im Land. Die Temperaturen erreichen morgen 25 bis 29 Grad.
2: 15 Uhr und 32 Minuten haben wir es. Das ist die ORF Radio Salzburg Verkehrsinformation. A1 Westautobahn in Fahrtrichtung Wien zwischen Thalgau und Mondsee. Weiterhin Stau vor einer Baustelle. Sie brauchen da eine Viertelstunde länger. Und eine Viertelstunde mehr Fahrzeit bitte auch einkalkulieren auf der B1 der Wiener Straße in Fahrtrichtung St. Pölten vor Eugendorf. Das war's dann schon wieder. Weiterhin gute und natürlich auch sichere Fahrt mit Radio Salzburg.
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0: irgendwo zwischen Melancholie und guter Laune. Toto Cotugno, Soli. Passt auf jeden Fall perfekt zum Regentag heute, finde ich. Dem übrigens noch ein paar folgen werden in dieser Woche. Einen schönen Nachmittag damit in die Salzburger Wetterdienststelle. Servus, Josef Hasselhofer.
1: Hallo, schönen Nachmittag.
0: Lieber Josef, wie schaut es denn aktuell aus mit dem Wetter und wie geht es da heute noch weiter?
1: Ja, von Nordwesten her kommen dichte Wolken, da regnet es im Flachgau und im Denningau bereits mäßig stark, im Pinzgau und Bongau derzeit noch leicht und im Lungau gibt es noch niederschlagsfreie Phasen, aber der Regen, der wird jetzt am Abend dann etwas mehr. Es wird auch in der Nacht häufig regnen, wobei es dann meist nur leicht regnet und das im ganzen Land. Morgen in der Früh wird der Regen dann abklingen und morgen am Vormittag lockern die Wolken auf und in Summe gibt es da durchaus so 5 bis 20 Liter pro Quadratmeter, die da bis morgen in der Früh fallen.
0: Ja, das ist doch einiges und weil du das jetzt gerade ansprichst, die Regenmengen, wie steht es denn überhaupt um die Regenmengen im Salzburger Land?
1: Ja, wenn man sich da die Statistik in der Stadt Salzburg anschaut, das ist ähnlich auch wie im Denningau, Pinzgau und Bongau, da hat es im Klimamittel 1991 bis 2020 vom Jahresbeginn bis Mitte August um die 800 Liter pro Quadratmeter geregnet. Heuer sind es nur 434 Liter pro Quadratmeter in der Stadt Salzburg. Es fehlen also 357 Liter pro Quadratmeter und das ist wirklich sehr viel. Mhm. Auch in Tamsweg fehlen also 335 Liter pro Quadratmeter, nur da regnet es im Jahr nicht diese 800, also bis Mitte August nicht die 800 Liter, sondern nur die 500. Darum ist das Defizit nicht ganz so groß. Also es fehlt schon noch einiges, was da an Wasser fehlt. Das fehlt vor allem dann im Grundwasser. Wenn man sich den August anschaut, da gibt es im Klimamittel von Anfang bis Mitte August in der Stadt Salzburg 92 Liter pro Quadratmeter und die hat es bis jetzt auch wirklich geregnet. Also im August passt das Niederschlagsverhältnis etwa zum Klimamittel.
0: Glaubst du, jetzt Frage an den Meteorologen, dass wir das irgendwie noch aufholen können?
1: Nein, ich glaube nicht, dass wir die 360 Liter pro Quadratmeter bis Jahresende aufholen. Das sind doch 2 Monate Niederschlag, die da fehlen. Ja. Und das kann es dann nicht mehr aufholen. Und wenn es aufholt, wäre das wahrscheinlich auch nicht günstig. Denn das ist sehr viel Wasser, das da auf einmal zusammenkommen müsste.
0: Ja, dann braucht man eher ein Schlauchboot oder überhaupt das kleine gelbe Unterseeboot, wie wir heute schon einmal gehört haben. Josef, wie geht's denn weiter mit dem Wetter? Du hast eh schon gesagt, also die heutige Nacht wird sehr verregnet werden, auch recht kühl werden, aber morgen eigentlich schon wieder ein recht passabler Tag.
1: Ja, morgen dreht die Strömung von Nordwest auf West. Da gibt es auch einen leichten Hochdruckeinfluss. Das heißt, es stabilisiert sich. Da scheint dann oft die Sonne. Am Nachmittag gibt es in den Bergen ein paar Quellwolken. Vielleicht entlang der Dauern einen kurzen leichten Regenschauer. Aber das ist nur ganz vereinzelt. Also morgen der sonnigste und wärmste Tag der Woche mit einer Temperatur von 25 bis 29 Grad. Also wieder sommerlich warm. Aber in der Nacht auf Donnerstag breiten sich schon wieder ein paar Regenschauer und Gewitter aus. Da wird es am Donnerstag in der Früh noch etwas regnen. Dann scheint am Donnerstag bis über die Mittagsstunden wieder die Sonne. Es wird wieder sommerlich warm. Nur am Donnerstagnachmittag, da kommen dann von Südwesten her Gewitter und Regenschauer auf, die sich dann am Abend auch in den Norden ausbreiten. Und der Freitag wird ein sehr wechselhafter Tag mit Regenschauern, zwischendurch etwas Sonnenschein, ein paar Gewittern. Also es ist fast jeden Tag bis auf morgen etwas Regen in dieser Woche dabei.
0: Wechselhaft, glaube ich, sagt man dazu. Wir hören uns auf jeden Fall morgen dann wieder und da werden wir dann wieder mal drüber sprechen, wie viel Regen noch kommt und auch vielleicht schon mal den ersten Blick aufs Wochenende werfen. Dann sage ich besten Dank und ganz liebe Grüße rüber zu euch in die Salzburger Wetterdienststelle. Danke, Josef Hasselhofer.
1: Bitte gerne.

15.54 Uhr schon wieder am gemeinsamen Dienstagnachmittag mit Radio Salzburg. Gleich wieder Zeit für die Nachrichten. Davor aber noch ein richtiger Superhit von den Dire Straits, The Walk of Life. Ein Lied, bei dem es um den Johnny geht, der im Musikgeschäft Erfolge feiern möchte. Anspielungen gibt's im Song auf I Got a Woman, Bebopaloo, What I Say und die Moritat von Mackie Messer.

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1: Am Mikrofon ist Miriam Reichel. Die Gewerkschaft wirft heimischen Betrieben vor, zu wenige Lehrlinge auszubilden. Und das, obwohl sie gleichzeitig über einen Mangel an Fachkräften klagen würden. Deshalb will man Betriebe ohne Lehrlinge jetzt zur Kasse bitten. Martin Rauter berichtet.
2: In der Tischlerei Hansel im 5. Wiener Gemeindebezirk absolviert Ismail gerade eine Lehre. Die Arbeit gefällt ihm, aber Lehrstellen zu finden sei gar nicht so einfach.
3: Es dauert manchmal wirklich urlange und ich habe auch wirklich viele Bekannte, die eine Lehrstelle suchen.
2: Nicht überall wird so fleißig ausgebildet. Laut Gewerkschaft ist in den letzten 20 Jahren jeder dritte Ausbildungsbetrieb verloren gegangen. Deshalb hat der Vorsitzende der Gewerkschaft ProG, Reinhold Binder, die Idee, einen Ausbildungsfonds einzurichten.
4: Jene Betriebe, die nicht ausbilden, zahlen in einen Fonds ein und aus diesem Fonds werden Betriebe unterstützt, die gute, qualitative Berufsausbildung realisieren.
2: Michael Kotzlik, Chef der Tischlerei Hansel, hält davon nicht viel.
5: Vielleicht wäre es besser, wenn man die Lehrling aufnehmenden Firmen doch ein bisschen mehr fördert.
2: In seinem Betrieb arbeiten derzeit gleich 5 Lehrlinge.
1: Die lange Trockenheit in diesem Sommer wirkt sich auch auf die Wälder aus. Im Weinviertel oder im Mühlviertel gibt es Regionen, in denen Bäume beginnen abzusterben, warnt der Biodiversitätsforscher Franz Essel von der Uni Wien.
6: Heuer mitten im Sommer stehen statt grünen Bäumen, das wäre ja das, was wir um die Jahreszeit erwarten würden, in vielen Regionen eigentlich Baumgerippe. Mit vertrocknetem Laub, braunem Laub oder gänzlich ohne Laub, weil sie das Laub schon abgeworfen haben. Es ist ganz klar, dass viele der besonders stark geschädigten Bestände auch zum Teil absterben werden. Also wir werden im Herbst wirklich viele tote Bäume im Wald sehen. Es ist ganz klar, dass diese massiven Waldschäden starke Auswirkungen haben werden auf den Holzpreis in den nächsten Jahren, aber letztlich auch auf die Einkommenssituation der ganz vielen Waldbesitzer, die wir in Österreich haben.
1: Die Dürre setzt auch Österreichs Landwirtschaft enorm unter Druck. Die Landwirtschaftskammer rechnet bei der Ernte mit einem Drittel weniger Obst und 45% weniger Gemüse. Fast ein Drittel der Schülerinnen und Schüler in Österreich nehmen Nachhilfe, wie eine Studie der Arbeiterkammer zeigt. Demnach geben Eltern dafür im Schnitt jährlich 720 Euro pro Kind aus. Die Volkshilfe kritisiert, dass sich ärmere Familien das nicht leisten können. Die Arbeiterkammer spricht von einem Systemversagen in Österreichs Bildungssystem. Sie fordert mehr Unterstützung für ärmere Familien und den Ausbau ganztägiger Bildungsangebote. Beim aktuellen Ebola-Ausbruch in Zentralafrika sind schon mehr als 2300 Menschen ums Leben gekommen. Um die Krankheit einzudämmen, spendet die EU jetzt Ebola-Schnelltests. Die Tests im Wert von 2,5 Millionen Euro sollen noch im August in die Demokratische Republik Kongo geliefert werden. Damit sollen Ebola-Fälle früher erkannt und Betroffene schneller versorgt werden können, heißt es von der EU-Kommission. Das waren die Nachrichten mit Miriam Reichel. Das Wetter.
7: In den nächsten Stunden regnet es vor allem in Salzburg, Oberösterreich, im Mostviertel und in der Obersteiermark. Allmählich vermehrt auch im Tiroler Unterland. Sonst kann es nur vorübergehend leicht und unergiebig regnen. In Kärnten gibt es jetzt auch größere Sonnenfenster. Zum Teil bläst sehr lebhafter Westwind. Morgen Mittwoch wird es insgesamt überwiegend sonnig. Anfangs gibt es aber stellenweise Nebel und dichtere Wolken und vom Mühlviertel bis in die Obersteiermark auch noch etwas Regen. Es wird deutlich wärmer mit 24 bis 32 Grad. So viel zum Wetter mit Jörg Stibor.
8: 16 Uhr und 3 Minuten haben wir es. Das ist die ORF Radio Salzburg Verkehrsinformationen. A1 Westautobahn in Fahrtrichtung Wien zwischen Thalgau und Mondsee. Da gibt es Stau vor einer Baustelle. Sie brauchen in etwa eine Viertelstunde mehr Fahrzeit. Und 10 Minuten mehr Fahrzeit bitte einkalkulieren auf der B1 der Wiener Straße in Fahrtrichtung St. Pölten vor Eugendorf. So, und das war es dann eigentlich auch schon wieder. Und ich wünsche natürlich weiterhin gute und auch eine sichere Fahrt mit Radio Salzburg.
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8: So ist es, Halli Hallöle. Ja, weil wir heute schon einmal drüber gesprochen haben. Viele von uns freut es, dass es regnet, dass es endlich wieder mal ein bisschen kühler ist. Auch für den Wald ist es das von oben ein echter Segen, haben wir heute schon gehört. Aber vor allem die Bauern, die Viehbauern im Salzburger Land, die sind so richtig happy. Mehr dazu gleich. Sonnenschein gibt es bei uns in Radio Salzburg, aber immer musikalischen natürlich. Wir fetzen jetzt einfach durch die Regentropfen mit Casey and the Sunshine Bands. Give it up. No, bitte. Schönen Nachmittag mit Radio Salzburg wünsche ich.

0: Richtig geschmeidige Musik für unseren gemeinsamen Dienstagnachmittag. Das ist Springfield, Son of a Preacher Man. So, jetzt aber nichts wie ab in Sportlerstüberl. Im heimischen Fußball, da rollt die Kugel schon wieder seit ein paar Wochen. Bei unseren deutschen Nachbarn geht's erst am Wochenende wieder los. Mit dem Endspiel um den Supercup zwischen dem FC Bayern München und Borussia Dortmund. Ob da bei den Bayern auch der Aberseher Konrad Leimer mit dabei sein wird, dahinter steht nach einer Schrecksekunde am Samstag noch ein kleines Fragezeichen. Und damit schönen Nachmittag an Thomas Gonas.
1: Einen schönen Nachmittag. Ja, im Testspiel gegen seinen Ex-Verein RB Leipzig hat der Konrad Leimer am Samstag einen schmerzhaften Pferdekuss kassiert, wie es bei unseren deutschen Nachbarn so schön heißt, und musste danach gestützt von Betreuern vom Spielfeld humpeln. Bei der offiziellen Teampräsentation der Bayern gestern hat der Aberseher aber schon wieder lachen und spaßen können und auch Entwarnung gegeben.
2: Alles gut, einen Schlag bekommen, ist ein bisschen aufgegangen mein Oberschenkel, aber alles halb so wild, soll gleich wieder funktionieren.
1: Bei der Teampräsentation gestern hat er zwar mit einlaufen können, statt des öffentlichen Mannschaftstrainings hat er sich Konrad Leimer aber noch im Fitnessraum vergnügen dürfen. Am Samstag will Leimer dann aber mit den Bayern nach dem Supercup gegen Borussia Dortmund den ersten Titel der neuen Saison bejubeln.
0: Ja, und schon hinter sich hat diesen Supercup-Jubel eine Salzburgerin im Dienste der Bayern, Sarah Zadrazil.
1: Ja, auch wenn die am Wochenende beim 3:0 ihrer Kolleginnen gegen Wolfsburg noch nicht mit auf dem Platz gestanden ist. Denn nach ihrem Kreuzbandriss im vergangenen September schuftet die St. Gilgenerin noch eifrig am Comeback und ist bereits wieder ins Mannschaftstraining eingestiegen. Schritt für Schritt will Sarah Zadrazil nun auch wieder matchfit werden.
3: Einfach wieder am Platz stehen nach dem Kreuzbandriss, wieder Spielzeit sammeln, schauen, wie es mir geht nach so einer langen Verletzung. Ich freue mich extrem, ich bin kurz davor und habe einfach volle Vorfreude.
1: Nämlich darauf, bald wieder gemeinsam mit ihren Teamkolleginnen auf Titeljagd zu gehen.
0: Ja, besten Dank an dieser Stelle an Thomas Gonas aus unserer Radio Salzburg Sportredaktion. Und ich habe wieder was dazugelernt. Pferdekuss, so.

Legendäre Gitarrenmusik von Santana, Samba Party. Auch mit dabei in der Playlist am Dienstagnachmittag hier bei uns in Radio Salzburg. Ja, und was soll ich sagen, dieser Dienstag wird ein regnerischer Abend, wird einen regnerischen Abend mit sich bringen. Aber wir Salzburger, wir sind ja da eh hart im Nehmen. Also, nichts wie eine in Regenponcho und ab zu den Siemens-Festspielnächten. Da geht's heute zurück in das Jahr 2006, als sich damals am 4. August der Vorhang im großen Festspielhaus für Pierre Odis Neuinszenierung von Mozarts Zauberflöte hob. War das genau die 200. Aufführung des Klassikers bei den Salzburger Festspielen und das auch noch mitten im Mozartjahr. Heute am Abend haben Sie die Möglichkeit, diese besondere Jubiläumsvorstellung der Zauberflöte auf der großen LED-Wall am Kapitelplatz noch einmal zu erleben. Ein Wiederhören und Sehen mit der Salzburgerin Genia Kühmeier als Pamina und Diana Damrau als Königin der Nacht. Beginn ist um 20 Uhr, der Eintritt wie immer frei. Alle Informationen gibt's nochmal auf salzburg.orf.at. 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
1: Am Mikrofon Georg Hummer. Nach monatelangem Ringen ist jetzt der neue Kollektivvertrag für die 250.000 Beschäftigten in der österreichischen Hotellerie und Gastronomie fixiert. Allein im Land Salzburg sind 30.000 Angestellte davon betroffen. Per 1. Oktober bekommen sie im Schnitt um 3,02% mehr Gehalt, Lehrlinge um durchschnittlich 3,44%. Darauf haben sich Gewerkschaft WIDA und Wirtschaftskammer jetzt geeinigt. Zudem wurde laut österreichischer Hotelvereinigung eine steuerfreie Mitarbeiterprämie von 275 Euro brutto für Vollzeitbeschäftigte und anteilig für Teilzeitbeschäftigte vereinbart. Die Salzburger Verkehrsbetriebe melden erste Fortschritte bei der Lösung der Elektrikprobleme der O-Busse. Zuletzt waren ja nach starken Regenfällen insgesamt 35 hochmoderne O-Busse ausgefallen. Zunächst war unklar, woran das Problem gelegen ist. Jetzt dürfte ein Spezialistenteam des Herstellers doch fündig geworden sein. Demnach seien schadhafte Isolatoren Auslöser der Ausfälle gewesen. Bis zur vollständigen Reparatur aller betroffenen Fahrzeuge dürfte es allerdings noch fast einen Monat lang dauern, teilen die Verkehrsbetriebe heute mit. Für den Neubau der Seniorenresidenz Schloss Karlsberg in Oberalm werden die Pläne nun konkreter. Knapp die Hälfte der Plätze soll auch von Senioren der Stadt Salzburg genutzt werden. Laut dem Oberalmer Bürgermeister Hans-Jörg Hasler von der ÖVP sei das sogar ein Vorteil für die Gemeinde. 20 Millionen Euro will die Caritas für den Neubau am Grundstück der bisherigen Seniorenresidenz investieren. 96 Betten sollen dort entstehen, 48 davon können künftig von der Landeshauptstadt belegt werden. Ein Blick aufs Wetter noch. In der kommenden Nacht bleibt es stark bewölkt und oft regnerisch im Land. Erst in der zweiten Nachthälfte lässt der Regen vor allem in den Gebirgsgauen nach. In den Morgenstunden sind im Pinzgau bereits erste Auflockerungen möglich. Die Temperaturen nachts sinken zwischen 11 und 16 Grad. Und eben 16 Grad meldet aktuell Radstadt, Bad Gastein und Maria Pfarr, Lofer und Zell am See sowie die Stadt Salzburg 17 Grad, in Krimmel hat es 18 Grad. Morgen Mittwoch lockert es dann rasch auf, die Sonne zeigt sich wieder öfter, es bleibt trocken, die Temperaturen erreichen im Laufe des Tages dann bis zu 29 Grad.
2: 16.32 Uhr haben wir es. Das ist die ORF Radio Salzburg Verkehrsinformation. Generell sehr viel los in der Landeshauptstadt. Rechnen Sie da immer wieder mit Verzögerungen, wenn Sie von A nach B unterwegs sind. Und mindestens 10 Minuten mehr Fahrzeit bitte auch einkalkulieren auf der A10 der Tauernautobahn, und zwar in Fahrtrichtung Salzburg ab Hallein. Da gibt es immer wieder sehr tief fließenden Kolonnenverkehr. Wir halten Sie natürlich weiterhin auf dem Laufenden.
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0: steht bis heute auf der Bühne. Sandra in the Heat of the Night. Riesenhit gewesen damals in den 80ern. So, ein bisschen Geduld noch, bevor wir mit diesem wunderbaren Titel loslegen. Weil wir schauen noch einmal an den Tagesanfang zurück. Da hat es geheißen, fahr nicht fort, find den Ort und gewinn. Auch heute früh wieder. Die Radio Salzburg Gemeinde hat wieder einen Ort gesucht. Sinnlich ist es dazu gegangen und den Gewinn abgestaubt hat schlussendlich eine Teneckerin.
1: Wir suchen heute Morgen einen Ort und bin schon gespannt, wo uns die Frau Michaela Windhof aus Tenneck helfen kann. Schönen guten Morgen.
2: Guten Morgen.
1: Es ist dieser Hinweis.
3: An meinem heutigen Ziel geht es auch ums Schmecken, Hören, Riechen und so weiter.
1: Der sie vielleicht auf die richtige Spur gebracht hat.
2: Genau, nämlich zum Berg der Sinne.
1: In Leogang und der Berg der Sinne ist ja was. Was ist da besonders? Waren Sie da schon?
2: Nein, war ich noch nicht.
1: Dann schicken wir sie hin.
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1: Ich würde gerne wissen, welche Sinne dann da angeregt werden, wenn man dort einmal ist.
2: Ja, das werden wir dann sehen.
1: Sie werden das sehen, jawohl. Ich wünsche einen wunderbaren Ausflug.
2: Super, danke. Gell?
1: Viel Spaß und schöne Ferien.
2: Danke.
1: Nächste Chance auf einen Ort gibt's.
5: Morgen.
1: Das lasse ich mir die sagen.
5: Ja, danke. Gell?
1: Dann ist auch kein Fehler drin.
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3: Herzlich willkommen zum Journal um 5 mit diesen Themen. Höhere Gehälter im Tourismus. Ab Oktober gibt es um 3% mehr. Und die Straße von Hormus ist wieder geschlossen. Der Iran erhöht also den Druck auf die USA. Am Mikrofon ist Miriam Reichel. In der Tourismusbranche gibt es nach 10 Verhandlungen einen neuen Kollektivvertrag. Rund 250.000 Beschäftigte bekommen ab Oktober mehr Geld. Paula Schönberger und Vanessa Gruber berichten.
4: Im Tourismus steigen die Löhne ab Oktober im Schnitt um 3,02%. Lehrlinge erhalten durchschnittlich 3,44% mehr. Dem heutigen Abschluss sind zähe Verhandlungen und sogar ein zwischenzeitlicher Abbruch im Juni vorangegangen. Die nun erzielte Einigung liegt nur 0,02 Prozentpunkte über dem damaligen Letztangebot der Arbeitgeber. Dazu sagt Eva Eberhardt, Chefverhandlerin von der Gewerkschaft, wieder:
5: Das ist natürlich kein Triumph, aber wir haben uns trotzdem weiter nach vorne bewegt und nicht mit einer Nullrunde beendet. Also das lohnt sich immer.
4: Für die meisten Beschäftigten ist zusätzlich eine fixe Einmalzahlung vereinbart worden. Alois Reiner, Chefverhandler und Gastronomieobmann der Wirtschaftskammer, bezeichnet den Abschluss als fairen und verantwortungsvollen Kompromiss in wirtschaftlich äußerst fordernden Zeiten.
3: Im Iran-Krieg ist weiter keine Lösung in Sicht. Der Iran verkündet heute jedenfalls, die Straße von Hormus bleibe geschlossen, bis die USA das gemeinsame Rahmenabkommen umsetzen. Barbara Chandl berichtet.
6: Irans Parlamentspräsident Mohammad Bagher Ghalibaf findet heute klare Worte, die an die USA gerichtet sind.
7: Solange Amerika seine Verpflichtungen nicht erfüllt, einschließlich der Freigabe eingefrorener Vermögenswerte, der Aufhebung der Ölsanktionen oder auch der Beendigung von Bedrohungen und militärischen Operationen an allen Fronten, wird die Straße von Hormus nicht wieder geöffnet.
6: US-Präsident Donald Trump sorgt unterdessen wegen eines Posts auf seiner Plattform Truth Social für Aufregung. Dort bezeichnet er die Straße von Hormus als New US Territory, also neues US-Gebiet. Kritik daran lässt nicht lange auf sich warten. Bald wird sich seine Illusion bezüglich der Straße von Hormus korrigieren. Oder wir werden die Illusionen dieses Verblendeten korrigieren, so Irans Vizeaußenminister.
3: In weiten Teilen Europas steigt die Sonnenbrandgefahr. Denn seit 2013 hat die UV-Strahlung deutlich zugenommen, wie eine Studie aus Wien zeigt. Hauptgrund dafür ist die abnehmende Wolkenbedeckung. Damit steigt auch das Hautkrebsrisiko. Christina Singer berichtet.
8: Mehr Sonne heißt auch mehr UV-Belastung. Das belegen Daten von 40 Messstationen in ganz Europa. Demnach ist die UV-Strahlung zumindest seit 2013 an mehr als der Hälfte der Messstationen merklich angestiegen. In Österreich wurde in Dornbirn, in Wien und am Sonnbleck gemessen. Die Studienautoren unter Leitung der WetMed-Uni Wien sehen als Hauptgrund für den Anstieg die immer öfter fehlende Bewölkung im Zuge der Klimaerwärmung, denn ohne Wolkendecke kommt mehr UV-Strahlung in Bodennähe an. UV-Strahlen können Sonnenbrand verursachen und im schlimmsten Fall zu Hautkrebs führen. Dem Forschungsteam zufolge müsse man jetzt die Auswirkungen der steigenden UV-Strahlung genauer untersuchen, sowohl im Hinblick auf die menschliche Gesundheit als auch auf die Ökosysteme.
3: Verkehrsexperten rufen Eltern dazu auf, den Schulweg mit ihren Kindern schon in den letzten Ferienwochen zu üben. Im Vorjahr sind fast 580 Schülerinnen und Schüler unter 15 Jahren bei Unfällen auf dem Weg in die Schule verletzt worden. Das sind deutlich mehr als in den Jahren davor. Der Chat-GPT-Entwickler OpenAI bringt eine Version des Chatbots für Jugendliche zwischen 13 und 17 Jahren heraus. Sie bietet mehr Kontrolle für Eltern und mehr Sicherheitsfunktionen. OpenAI kämpft derzeit gegen mehrere Klagen. Dem Unternehmen wird vorgeworfen, ChatGPT würde Kindern schaden. Und jetzt noch zum Sport. Während beim GAK noch ein Trainer gesucht wird, ist beim LASK die Trainerzukunft jetzt geklärt. Philipp Watzak.
9: Didi Kübauer bleibt Trainer beim LASK. Der Meistercoach hat seinen Vertrag bis Sommer 2029 verlängert, wie die Linzer heute bekannt gegeben haben. Kübauer hat den LASK letzten Oktober als Tabellenvorletzter übernommen und in einer sensationellen Saison zum Double aus Meistertitel und Cupsieg geführt. Morgen um 21 Uhr spielt der LASK dann in der Champions-League-Qualifikation gegen Celtic aus Schottland um den Einzug in die Hauptrunde.
3: Das war das Journal um 5 mit Miriam Reichel. Zum Wetter.
10: In den Abendstunden und heute Nacht regnet es vor allem vom Tiroler Unterland bis ins Bergland des Mostviertels recht verbreitet, zum Teil auch ergiebig. Sonst regnet es nur vorübergehend ein wenig streckenweise, bleibt es auch ganz trocken. Bis zu 26 Grad hat es heute in Güssing, nicht mehr als 14 in Kollerschlag im Mühlviertel. Morgen wird es dann deutlich wärmer mit 24 bis 32 Grad und im Großen und Ganzen auch überwiegend sonnig. Anfangs gibt es aber stellenweise Nebel und dichtere Wolken und vom Mühlviertel bis in die Obersteiermark auch noch etwas Regen. So viel zum Wetter mit Jörg Stibor.
11: 17 Uhr und 5 Minuten haben wir es. Das ist die ORF Radio Salzburg Verkehrsinformation. Wir schauen gleich auf die A10, die Tauernautobahn, Fahrt Richtung Villach. Zwischen Salzburg Süd und Hallein messen die Verkehrssensoren gut 20 Minuten Zeitverlust. 10 Minuten länger dauert es auch in der Stadt Salzburg, und zwar auf der Sternigstraße stadtauswärts und B311 Pinzgauer Straße, Fahrt Richtung Zell am See. Vor St. Johann im Pongau dauert es ebenfalls 10 Minuten länger. Aber das war es jetzt auch schon wieder. Dort, wo es geht, weiterhin gute und sichere Fahrt mit Radio Salzburg.
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11: Jawohl, ja, so ist es. Bin noch immer an den Reglern für Sie. Und was soll ich sagen? Ich würde vorschlagen, an dieser Stelle mit Vollgas rein in den Feierabend. Musik.

0: Jawohl, ja, Kalt und Kötter, SDS, liebe Grüße in die Steiermark an dieser Stelle. Ja, fast hätten wir einen Regentanz gemacht, und zwar vor lauter Freude, heute bei der Bauernherbstpräsentation am Vormittag in der Stadt Salzburg. Und da hat es natürlich nur ein Gesprächsthema gegeben, endlich wieder tagelanger Niederschlag. Nach monatelanger Trockenheit haben die Almbauern, Landwirtinnen und Touristiker die Abkühlung schon wirklich herbeigesehnt.
1: Natürlich ist für alle Menschen, für die Gäste in der Region, für uns selber eine Erleichterung. Also ein bisschen Abfrischung, glaube ich, tut uns alle gut.
2: Wie groß ist da jetzt die Erleichterung, dass es jetzt regnet in den kommenden Tagen?
3: Boah, sehr groß, wirklich sehr groß. Also wir haben uns schon gefürchtet, auch unter anderem bei den Almen, wegen einem Abtreiben. Weil wenn es jetzt immer noch nicht geregnet hätte, hätten wir abtreiben müssen. Und das ist auch ungünstig, dann muss man das Futter für den Winter aufbrauchen. Und es wächst daheim schon relativ wenig bei den Feldern und dann die Kühe auch noch früher heimholen, das ist nicht günstig.
4: Das ist einmal ein kurzes Durchatmen, das muss man schon ganz ehrlich sagen. Einfach auch von der Psyche her, dass man das Gefühl hat, man, die große Hitze ist jetzt mal vorbei. Das tut den Wiesen natürlich extrem gut, dass ein bisschen was fällt. Es ist auch gut, dass keine Sturzflut gekommen ist, dass die Böden das auch langsam aufnehmen können.
3: Die Becher sind ausgetrocknet, die Felder sind teilweise verdorrt, da sind wirklich die Wurzeln schon abgestorben von den Pflanzen. Und das ist dann schon schade, da fällt das Futter. Bleibt noch spannend bei uns.
0: Vor allem in den Gebirgsgauen zeichnet sich in den nächsten Tagen Entspannung ab. Am Nachmittag kann es vor allem im Flachgau und Tennengau immer wieder regnen. Das aktuelle Wetter bei uns als nächstes um 5:30 in unserem Journal.

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1: Post allem Winterbetrieb künftig durch Verkauf gesichert. Stadt Salzburg erhält Seniorenheimplätze in Oberalm. Das Wetter morgen zunehmend sonnig mit bis zu 29 Grad. Dirk Hummer begrüßt Sie zum Journal um 17:30. 3 Jahre Gefängnis, davon 1 tatsächlich hinter Gitter. So lautet das Urteil über jene beiden Flachgauer, die einen 56-Jährigen beim Salzburger Messezentrum derart verprügelt haben, dass er auf einem Auge erblindet ist. Er bekommt in einem ersten Schritt nun 10.000 Euro Schmerzensgeld zugesprochen. Die Summe kann aber noch auf 75.000 Euro steigen. Die Einschränkungen im Alltag seien jedenfalls enorm, sagt seine Rechtsanwältin. Die beiden verurteilten 19-Jährigen haben heute zögerliche Geständnisse abgelegt. Sie seien damals sehr betrunken gewesen. Beide Urteile sind noch nicht rechtskräftig. Zwischen Abtenau und Strobl ist jetzt die Zukunft für das Skigebiet auf der Postalm gesichert. Das meldet heute dessen bisheriger Eigentümer und künftiger Geschäftsführer Linus Pieler.
2: Also der Winterbetrieb soll dahingehend abgesichert sein, dass eben die neuen Eigentümer mit Hochdruck dahinter sind, auch dass sie dann hoffentlich in Zukunft dann auch das Beschneiungsthema angehen werden und dass wir das dann in den nächsten Jahren umsetzen.
1: Und diese neuen Eigentümer sind die Mautstraßengesellschaften aus Abtenau und Strobl sowie die Landwirte auf der Postalm. Über den Kaufpreis wurde Stillschweigen bewahrt. Neben den Beschneiungsanlagen soll auch ein Speicherteich gebaut und das Gelände für den Winterbetrieb angepasst werden. Für den Neubau der Seniorenresidenz Schloss Karlsberg in Oberalm werden die Pläne nun konkreter. Das Land hat heute seine Zustimmung für das Projekt erteilt. Die Hälfte der Plätze soll auch von der Stadt Salzburg genutzt werden können. Für Oberalm sei das ein Vorteil, sagt der Bürgermeister, und Hanna Schilcher berichtet.
3: Die Seniorenresidenz Karlsberg ist in die Jahre gekommen. Die Caritas wird deshalb um 20 Millionen Euro am Grundstück der alten Residenz bauen. In der neuen Residenz sollen dann 96 Bewohnerinnen und Bewohner einen Platz finden. 48 davon sind für die Stadt Salzburg vorgesehen. Zu wenige Plätze für Oberalm habe man damit aber nicht, sagt Bürgermeister Hans-Jörg Haslauer von der ÖVP.
4: Das ist für uns rein vom Bedarf her überhaupt kein Problem. Umgekehrt ist es einfach viel vernünftiger, weil desto größer die Einheit, üblicherweise desto wirtschaftlicher kann man es führen. Und es war ja die ursprüngliche Planung wäre ja gewesen, dass wir nur ein Haus für 50 Personen bauen, wo eigentlich der Bedarf hauptsächlich durch Oberalm gedeckt worden wäre, aber auch eben die ganzen Kosten nur durch Oberalm getragen worden wären. Es war eine Win-Win-Situation.
3: Außerdem habe die Gemeinde auch noch Plätze im Seniorenwohnheim in Puch, so Haslauer. Grünes Licht für das Projekt ist diese Woche auch vom Land gekommen. Die Caritas will noch heuer mit dem Bau beginnen.
1: Jetzt zu nationalen und internationalen Nachrichten in einfacher Sprache mit Paul Kraker.
5: Beate Meindl-Reisinger ist gestern zu Gast bei den ORF-Sommergesprächen gewesen. Meindl-Reisinger ist die Chefin von den NEOS und österreichische Außenministerin. Beate Meindl-Reisinger möchte Änderungen im Pensionssystem. Personen sollen ab dem Jahr 2030 später in Pension gehen als bisher. Der Pensionsbeginn soll davon abhängen, wie viele Jahre jemand gearbeitet hat. Im Ort Kumberg in der Steiermark soll ein Mann seine 8-jährige Tochter erstochen haben. Kumberg liegt in der Nähe von der steirischen Landeshauptstadt Graz. Die Tat ist gestern Abend passiert. Die Polizei hat den Mann verhaftet. Er ist wahrscheinlich der Täter. Er ist im Badezimmer mit schweren Schnittverletzungen gefunden worden. Der Mann dürfte versucht haben, sich selbst umzubringen. Polizisten ermitteln derzeit den Grund für die Tat. In Österreich hat es im Juli deutlich weniger Asylanträge gegeben. Bei Asyl bekommen geflüchtete Menschen Schutz in einem anderen Land, zum Beispiel wegen Krieg in ihrem Heimatland. Laut dem Innenministerium waren es im Juli nur 244 neue Anträge. Zuletzt hat es vor 10 Jahren so wenige Asylanträge gegeben. Die meisten Asylanträge waren von Menschen aus dem Land Syrien. Die USA wollen die Waffenruhe im Krieg mit dem Iran nicht verlängern. Das hat Präsident Donald Trump gesagt. Ein Waffenstillstand ist gestern ausgelaufen. Ein großer Streitpunkt ist die Straße von Hormus. Die Straße von Hormus ist ein Weg im Meer und für den weltweiten Ölhandel wichtig. Der Iran sagt, die Straße von Hormus bleibt vorerst geschlossen. Außerdem gibt es noch immer keine Einigung zwischen den USA und dem Iran bei Atomwaffen. Die USA wollen nicht, dass der Iran tödliche Atomwaffen baut. Der Iran sagt, sie werden keine Atomwaffen bauen. Das waren die Nachrichten in einfacher Sprache. Redaktion Julia Berger und Lorenz Lohr, gelesen von Paul Kracker.
1: Jetzt zum Wetter. In der kommenden Nacht bleibt es da stark bewölkt und oft regnerisch in Salzburg. In der zweiten Nachthälfte, da lässt der Regen vor allem Innergebirg nach. In den Morgenstunden sind im Pinzgau erste Auflockerungen möglich. Die Temperaturen sinken nachts zwischen 11 und 16 Grad. Aktuell hat es in Maria Pfarr 15, in Zell am See, Radstadt und Bad Gastein 16 Grad, Lof und die Stadt Salzburg melden 17, Krimmel 18 Grad. Morgen Mittwoch lockert es dann bald auf, die Sonne zeigt sich öfter, es bleibt auch trocken, die Temperaturen erreichen dabei dann bis zu 29 Grad.
6: Noch einmal der Blick auf Salzburg Straßen, 17 Uhr und gleich 36 Minuten. B311 Pinzgauer Straße, Fahrtrichtung Zell am See, vor St. Johann im Pongau derzeit 10 Minuten Zeitverlust. Und eine Viertelstunde länger dauert es auf der Münchner Bundesstraße, Fahrtrichtung Freilassing und zwar ab Salzburg Mitte. Das war's dann aber auch schon wieder. Ich wünsche weiterhin gute und natürlich auch sichere Fahrt mit Radio Salzburg und mit einem Superhit von Elton John. Ganz laut aufdrehen am besten. I'm Still Standing, unser Feierabend-Hit.

0: Mein Leben für die Volksmusik. Das ist das Motto, glaube ich, vom heutigen gut aufgelegten Moderator. Grüß dich, Harry Eitzinger.
1: Servus, Eris, grüß dich. Das freut mich aber.
0: Ja, schon. Das es ist ja so, oder?
1: Ja, es
0: du
1: ist
0: hast ja heute
1: so
0: auch schon einen starken Tag gehabt.
1: Generell das Leben für die Musik.
0: Ja, ja, da sind wir uns einig.
1: Im Ganzen. Ja, genau. Ich bin jetzt schon wieder den ganzen Tag unterwegs, aber jetzt freut es mich natürlich, dass wir jetzt dann um kurz nach 18 Uhr, du um 6. Uhr mein T-Shirt,
0: ja,
1: du redest mir über darauf an, dass das
0: ja,
1: so
0: ja, das mag ich sehr gern. Wirklich.
1: Manchmal muss ich einfach allein sein und Slauko aufsinnig hören.
0: Ja.
1: Obergreiner-Fan bin ich natürlich auch.
0: Ja, es ist ja so.
1: Und es wird auch heute um kurz nach 18 Uhr sowohl volksmusikalisch als auch obergreinerisch.
0: Ah,
1: die Postwirtmusi.
0: Okay.
1: Junge Gruppen aus ganz Österreich und Bayern, mittlerweile schon legendär in der Volksmusikszene, haben sie der Klarinettenmusi verschrieben und spielen genauso Obergreiner, feinste Obergreinerklänge und Volksmusikklänge, und sie haben es gewagt, eine Live-CD aufzunehmen. Sie heißt Live in Salzburg, haben heuer aufgenommen in Salzburg im Oval, und die werden wir heute präsentieren, weil sie ist jetzt kurz vor der CD-Präsentation, und es ist ja wirklich interessant, weil es hat einmal eine Zeit gegeben, da hat man ja geschaut, dass die CDs immer perfekter werden und dass immer Musik nur besser wird. Jetzt geht dieser Trend wieder ziemlich zurück, weil man gemerkt hat, durch diese übertriebene Perfektion, da fehlt irgendwas, nämlich die Energie und ein bisschen das Musikantische. Und genau das, glaube ich, hat jetzt die Postwirtmusi wieder geschafft mit dieser CD. Da haben Juchi Zoman, da ist vielleicht einmal der eine oder andere Schnitzer dabei, aber es lebt extrem.
0: Ja, live is live, Harry.
1: Live is live.
0: Da brauchen wir jetzt nicht reden, oder?
1: Live is live. Und ja, da freue ich mich, da kommt natürlich auch der Zugangsspieler, der Anton Moslechner, Junior. Und da werden wir reinhauchen. Freue mich schon.
0: Ab 18 Uhr, der Harry Eitzinger ist startklar.
1: Bis gleich.
0: Ja, und wenn der Harry startklar ist, dann darf ich mich von Ihnen verabschieden für heute. Iris Köck sagt wie immer Tschüsschen, Küsschen, Schluss für heute. Morgen gibt es dann ein Wiederhören im gemeinsamen Nachmittag. Ich freue mich schon drauf. Als Bonustrack des heutigen Tages eine ganz, ganz tolle Nummer, gesungen von Mary Hopkin. Those were the days. Ganz liebe Grüße damit noch in der Gebirge.

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1: Am Mikrofon ist Lorenz Wildner. Die Staatsanwaltschaft Wien ermittelt in einem brisanten Fall rund um das rechtskräftige Urteil gegen Ex-Finanzminister Karl-Heinz Grasser in der Buwog-Affäre. Das berichten APA und Falter. Mit gefälschten Unterlagen wurde eine Bestechlichkeit der Buwog-Richterin behauptet. Der mutmaßliche Fälscher soll dafür Geld von Grassers Anwälten bekommen haben. Beate Tomasovic berichtet.
2: Die Verteidiger von Karl-Heinz Grasser haben immer wieder versucht, der Buwog-Richterin Marion Hohenecker Befangenheit nachzuweisen. Das ist bis zum rechtskräftigen Urteil am obersten Gerichtshof nie gelungen. Dann hat ein angeblicher IT-Forensiker behauptet, er könne dabei helfen, diese Befangenheit zu beweisen. Der Mann hat E-Mails vorgelegt, die das beweisen sollten, und er soll Geld dafür verlangt und auch bekommen haben, berichten Austria Presseagentur und Falter. Eine Sachverhaltsdarstellung wurde von den Anwälten eingebracht, dann haben die Ermittlungen begonnen. Herausgestellt hat sich, dass die Unterlagen, die der angebliche IT-Fachmann vorgelegt hat, gefälscht waren. Das Ermittlungsverfahren gegen die Buwog-Richterin wurde eingestellt. Der Mann selbst ist auch einige Wochen in U-Haft gesessen. In seiner Aussage bei der Staatsanwaltschaft hat er Grassers Anwälte belastet. Grassers Anwälte bestreiten, dass sie Geld für Unterlagen gezahlt haben. Es handle sich um einen Betrüger. Interviews oder Stellungnahmen gibt es keine.
1: Die internationale Atomenergiebehörde hat einige Tonnen Nuklearmaterial in Syrien gefunden. Die syrische Übergangsregierung hat die Behörde demnach darauf aufmerksam gemacht. Das Nuklearmaterial sei wohl ein Erbe des früheren Regimes, betont Interimsaußenminister Al-Shaibani. Taiwan plant Rekordausgaben für sein Militär. Im nächsten Jahr sollen umgerechnet rund 30 Milliarden Euro in Verteidigung investiert werden. Dadurch will das Land sich im Ernstfall gegen die chinesische Armee verteidigen können. Barbara Tschandl.
3: China hat den politischen und auch militärischen Druck auf Taiwan in den vergangenen Jahren verstärkt. Und die Sorge vor einer militärischen Übernahme wächst. Taiwan-Experte Thomas Eder.
4: Also das Risiko steigt, aber ich gehe weiterhin davon aus, dass die Volksrepublik eine andere Strategie verfolgt. Beijing will mit diesen Drohgebärden die Bevölkerung auf Taiwan psychologisch zermürben. Und gleichzeitig versucht China auch die amerikanische Bevölkerung und die US-Eliten immer mehr zu überzeugen, dass ein Eingreifen für Taiwan zu kostspielig wäre.
3: Die USA treten seit jeher als Schutzmacht des Inselstaats auf. Die Rekordausgaben, die Taiwan jetzt plant, sind noch nicht beschlossen. Ab Donnerstag berät über den Entwurf das Parlament, in dem die Regierungsparteien keine Mehrheit haben. Ob das Budget in dieser Höhe also tatsächlich beschlossen wird, ist noch offen.
1: Und im Kampf gegen den Ebola-Ausbruch in Zentralafrika stellt die EU Schnelltests im Wert von 2,5 Millionen Euro bereit. Sie sollen noch in diesem Monat in die Demokratische Republik Kongo geliefert werden, um Ebola-Fälle früher zu erkennen und Patienten schneller zu versorgen. Bei dem neuen Ausbruch sind bereits mehr als 2.300 Menschen gestorben. Das waren die Nachrichten mit Lorenz Wildner. Zum Wetter.
5: Mit einigen Wolken und Regen geht es in den Feierabend. Vor allem vom Tiroler Unterland bis in das Bergland des Mostviertels regnet es auch in der kommenden Nacht noch, zum Teil auch ergiebig. Die Temperaturen sinken auf 19 bis 10 Grad. Mehr Sonne als heute gibt es morgen am Mittwoch. Außerdem legen die Temperaturen wieder spürbar zu auf 24 bis 32 Grad. Zu Beginn halten sich vor allem im Osten aber noch dichtere Wolken oder Nebelfelder und stellenweise kann es in der Früh auch noch etwas regnen. Dazu weht teils lebhafter West- bis Südwind. So viel zum Wetter von Georg Brack.
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7: Einen schönen Dienstagabend darf ich Ihnen wieder wünschen und Sie alle ganz herzlich begrüßen zu einer Stunde, in der wir vor allem eins hören werden. Ganz viel Volksmusik, frisch auf CD gepresst. Die Postwirtmuse hat es nämlich gewagt und hat eine Live-CD aufgenommen. Nächste Woche wird es in Wien präsentiert, aber wir hören heute schon eine in dieses neue Album. Der Zuginspieler von der Postwirtmuse, der Anton Moslechner Junior Junior, hat uns die Aufnahmen schon mitgebracht. Bevor aber der Toni jetzt dann gleich bei uns im Studio Platz nimmt, starten wir mal eine in den Feierabend mit der Brotjägermuse. Auf geht's mit dem Erzherzog Karl Marsch.

0: Das ist Volksmusik und Blasmusik für Ihren Dienstagabend im ORF Radio Salzburg. Und da dürfen wir heute wieder mal in eine neue CD einhören. Die Postwirtmusi hat nämlich neue Aufnahmen gemacht. Live in Salzburg, so heißt das Album. Und dazu darf ich jetzt ganz herzlich einen Musikanten von dieser mittlerweile schon legendären Volksmusikformation bei mir im Studio begrüßen, nämlich den Anton Moslechner Junior Junior. Toni, servus, grüß dich, schön, dass du da bist.
1: Harry, habe ich die Ehre. Danke für die Einladung.
0: Die neue CD von der Postwirtmusi, erzähl uns einmal ein bisschen was drüber. Was gibt's zum Hören auf dem Album?
1: Ja, eigentlich die, was uns schon kennen. Wir wollen immer möglichst eine große Mischung auf eine CD bringen. Und so wie bei der ersten, auch jetzt bei der zweiten CD, der Versuch aus Eigenkompositionen, traditionellen Volksmusikstücken und auch Obergreinen eine bunte Mischung zu machen, das ist uns, glaube ich, wieder ganz gut gelungen.
0: Du hast ja gesagt, euch eine zweite CD. Die erste habt ihr im Tonstudio gemacht, jetzt live. Gibt es da einen besonderen Grund dafür?
1: Eigentlich nicht. Es war so irgendwie so aus eigener Motivation aus, einmal sich selber zu testen, okay, wie viel geht wirklich live? Weil mittlerweile kannst du im Studio schon eigentlich jeden Ton irgendwie hinrichten, egal ob zu hoch, zu tief, zu kurz, zu lang, zu früh, zu spät. Es ist alles wurscht, du kannst alles hinrichten und wir haben uns das eigentlich einmal als Anspruch gesetzt, dass wir das eben die Möglichkeit nicht haben und darum eigentlich einmal die Live-CD im Vergleich. Außerdem hat es jetzt irgendwie auch in den letzten Jahren nicht wirklich viele Gruppen gegeben, die was das gemacht haben und auch eigentlich im Nachhinein gesehen, was sie das traut haben, weil es ist schon irgendwie auch für den Kopf jeder Musikant, jede Musikantin weiß, von was ich rede, die was schon mal im Studio gesessen sind vor einem Mikro, das ist ganz was anderes, wenn du zum Beispiel ein Radio für Frühschoppen live spielst oder irgendwas und da hast du halt auch genau zwei Chancen pro Stücke und das muss halt passen, sonst hast du ein Problem und hast eine ganz kurze CD.
0: Du hast gesagt, das habt ihr ausgetestet. Was sagst du jetzt persönlich? Wie ist das Ergebnis des Tests ausgefallen?
1: Also ich finde, dass viel mehr Leben drinnen ist. Also es ist nicht so steril. Ich möchte jetzt nicht sagen, dass die erste CD steril war, die hat auch passt. Aber man merkt einfach, okay, es ist live. Es passieren ganz viele Sachen, was im Studio wahrscheinlich nicht passiert waren. Positiv wie negativ. Und die Negativen machen aber das ganze Projekt oder finde die ganze Partie ein bisschen nahbarer, weil es einfach, wenn ich mir die drei Klarinetten anschaue, die kannst du alles hinlegen und die spielen alles. Und denkst, die können keinen Fehler machen, aber selbst da passiert einmal was und das macht es wieder ein bisschen menschlicher und einfach, dass Fehler passieren dürfen, dass Fehler gut sind und dass Fehler ein Leben einbringen, vor allem in unsere Musikrichtung.
0: Dann sage ich, horchen wir mal rein in die CD. Was soll man denn als erstes auflegen? Welche Stücke?
1: Ja, dann fangen wir gleich mit dem ersten Stück für der CD an, mit einem Polkerl für den Papa.

0: Sie hören die neue Live-CD der Postwirt-Musik hier in gut aufgelegt mit dem Walzer aus St. Eilhang. Eine Komposition von dir, Toni. Gibt es einen besonderen Hintergrund zu dem Sticke?
1: Ja, jein, so besonders ist es auch nicht. Es gibt einen Hintergrund, ja.
0: Wo ist das St. Eilhang?
1: Ja, tu bei dem Punkt weg und sag's nochmal. Nein, das ist einfach, bei mir war das aber ein bisschen ein Spitzname, so der Steilhang oder der Hangei, weil es bei uns eben daheim so steil ist und darum Walzer aus St. Eilhang.
0: Na schau, wie, wann und wo waren denn die Aufnahmen vor der Live-CD?
1: Also es war im Oval in Europark, das ist so eine Konzertbühne oder so ein kleiner Konzertsaal, da wo jede Woche, glaube ich, einige Sachen sind und da haben wir am 2 Tage hintereinander Ende April haben wir 2 Konzerte machen dürfen. Genau, wie war es? Spannend, vor allem in der Vorbereitung. Wir haben Gott sei Dank die Woche vor der Aufnahme haben wir nochmal 3 Konzerte gehabt, so als Testlauf quasi, wo wir das Konzertprogramm quasi einmal nochmal durchspielen haben können und nochmal proben, okay, richtig, was der Proben ist, was anders wird nachher das Ganze nochmal spielen und vor allem auch am Stück ist auch wieder was anders. Und darum war das eigentlich ganz gut, weil das hat dann die Nerven vor allem wieder ein bisschen beruhigt, weil man gesehen hat, ja, es geht ja, man braucht sich nicht komplett über alles zu viel Gedanken machen quasi. Und dann war eigentlich der Mittwoch vor allem der erste Tag. Das war für mich persönlich, ja, mit den Kolleginnen und Kollegen oder mit der Kollegin und den Kollegen drüber geratscht. Also so wie man am Mittwoch, wie sich jeder fokussiert hat, das haben wir irgendwie noch nie gehabt als Partie. Da war jeder so da und jeder war so drinnen und hat genau gewusst, was zum da ist. Natürlich wieder Fehler haben passieren dürfen und sind auch passiert und das ist ja nicht schlecht. Aber trotzdem rein von Feeling her waren wir da das erste Mal, ich möchte fast sagen, das erste Mal so richtig, richtig Einheit. Da ist, das hat sich richtig cool angefühlt zum Spielen.

0: Toni, du hast schon gesagt, ich wollte mit dieser Live-CD ein bisschen weg von dem sterilen Studio gelangen. Es soll sich quasi was herieren. Inwiefern habt ihr da das Publikum mit einbunden? Weil das hört man ja auch immer wieder im Hintergrund.
1: Ja, also bei den passenden Stücken, da war das Publikum eigentlich perfekt. Die haben halt gewusst, okay, jetzt ist es zum Zulosen und zum Leise sein. Also leise waren sie immer, wenn es halt gepasst hat. Und wenn halt einmal ein Polka richtig ausgeduscht, dann ist ein Juchitzer drauf und klatschen. Und genau das wollte man eigentlich haben, weil sonst klingt es ja wieder wie Studio-CD. Und da das, dass die Leute auch gut zum Herrn sind, war uns auch wichtig. Der Baumann Rolli hat uns aufgenommen und der hat extra viele Mikros ausgestellt für die Leute, dass man das halt auch auf der CD hört, dass halt richtig den Live-Charakter kriegt.
0: Und habt ihr dem Publikum dann auch irgendwelche Anweisungen gegeben, dass ihr zum Beispiel gesagt habt, halt jetzt beim nächsten Stück vielleicht ein bisschen starrer sein, weil das wird eher ruhiger, oder habt ihr das auf euch zukommen lassen?
1: Das Einzige, was wir gesagt haben, war nach dem ersten Stück, jeder darf tun, was er will. Also das Handy müssen sie ausschalten und vielleicht den Hund rauslassen. Aber eigentlich.
0: War einer dabei?
1: Nein. Nicht. Nein. War ja Blödsinn. Nein, aber halt so Dauergeräusche kann natürlich vermieden, was der Handy leiten oder Baby schreien. Das ist halt live. Und natürlich wurscht, wenn es passiert, aber auf einer CD ist noch und du weißt, okay, jetzt mal beim zweiten Trio fange ich das Baby zum Schreien und das ist noch nicht schön zum Anhören einfach. Aber die normalen, wie sage ich, Publikumsinteraktionen oder Publikumsgeräusche, die was man hat, einmal ein Huster, mal ein Reisperer, mal ein Bravo, das klassische Bravo. Nach einem Stück, das darf natürlich auch nicht fehlen. Das hat eigentlich keine Anweisungen gegeben. Außer es war wirklich speziell bei einer Nummer, da ist nämlich, das war noch live so, da hat der Fredl dann einfach unterm Spülen das Publikum irgendwie wieder runter und auf. Aber das hat alles super hingehört.
0: Und gibt es jetzt auf der CD irgendeinen bestimmten Moment, irgendeinen Verspieler, irgendeinen Locher aus dem Publikum oder sowas, wo ihr gesagt habt, okay, der muss unbedingt auf die CD?
1: Ja, es gibt ein Stück, das hat unser Bauer Hannes, der Wiesler, geschrieben, für einen Spätzlfeier, beim Nodei heißt der. Und der war im Publikum am Mittwoch und der hat genau beim Zirch der Kapo, wo es ein bisschen ruhiger wird, hat er einen feuernden Juchitz eingelassen und der ist ziemlich gut drauf und den wollten wir unbedingt drauf lassen.
0: Dann legen wir genau das jetzt auf.

0: Sie hören die neue CD der Postwirt-Musi bei uns in Gurt aufgelegt. Zu Gast habe ich heute den Anton Moslechner Junior Junior. Toni, die Postwirt-Musi, kann man sagen, hat ja generell die Klarinettenmusi meines Erachtens wieder populärer gemacht. Es gibt mittlerweile um einiges mehr solche Formationen als wir vor 10 Jahren noch. Was sagst du, ist jetzt das Besondere an der Postwirt-Musi?
1: Also erstens einmal danke, dass das so siehst oder dass du das Gefühl so hast. Also mir persönlich ist auch ein bisschen aufgefallen, dass wieder mehr die Freiheit zum Holz gefunden haben, weil in den Blechwahnsinn, der was nicht schlecht ist, aber was halt dann doch irgendwann auch vielleicht ein bisschen monoton wird. Und dadurch, dass da jetzt vielleicht manche Junge gesagt haben, sie wollen auch Klarinetten, muss ich machen, das freut uns natürlich sehr. Und die Postwirt-Musi, finde ich, macht das aus, dass wir uns von Anfang an nicht angepasst haben. Also es hat jeder seine Vorbilder gehabt, es hat jeder seine Vorstellungen gehabt und aus dem haben wir eigentlich dann was Neues gemacht. Oder nein, möchte ich jetzt nicht sagen, das klingt auch wieder blöd, aber einfach das gemacht, was uns gefällt und halt gegeneinander gesagt, okay, hey, mir gefällt das vielleicht besser, wenn du das so machst. Und das war einfach ganz offener, ganz offene Kommunikation, was da geführt worden ist, damit das dann rauskommt, was jetzt rausgekommen ist. Und das ist, finde ich, einfach, oder was uns auch, oder was wir auch oft drauf angeregt werden, ist einfach der Groove, den was wir drin haben. Das ist, dass das schirbt und dass das Spaß macht zum Zuhören und auch zum Zuschauen, weil sich eben jeder zu 100% eigentlich hingibt dieser Gruppe und dem Stil, wie wir es machen. Und das geht halt auch nur, wenn du voll dahinter stehst. Und das, glaube ich, macht Postwirt aus.
0: Und von dem Stil werden wir es jetzt nochmal überzeugen. Ich hätte jetzt nämlich nur einen Walzer aufgelegt. Ich weiß jetzt nicht genau, wie man den ausspricht, aber...
1: Solo.
0: Solo.
1: Hast du auch nicht Französisch gehabt?
0: Nein, ich
1: auch nicht. Mir hat es nur der Fredl gesagt, weil der ist, hat Wurzeln in Frankreich.
0: Was hat es mit dem Sticker genau auf sich?
1: Ja, ich gebe nur einen kleinen Tipp vielleicht. Also der Titel heißt übersetzt unter Wasser. Und mehr möchte ich eigentlich nicht dazu sagen.
0: Na dann, Solo.

0: Die neue CD der Brustbildmuse, ab wann ist sie denn jetzt erhältlich und wo?
1: Also wir haben am 27.08. haben wir in Wien im Theater am Spittelberg die CD-Vorstellung, mehr oder weniger. Eigentlich ist ein Konzert unter dem Titel CD-Release. Ich hoffe, dass bis dahin da ist, weil der weiß noch nicht angekommen, postalisch, die wird schon angekommen. Und dann wird es eben bei uns, bei den Konzerten, einfach ganz viel Musiklosen kommen, egal ob jetzt bei uns oder generell Kultur unterstützen, einfach viel Konzerte anlosen. Und die CD gibt es nachher auch noch online bei mir im Notenshop und CD-Shop zu bestellen.
0: Alle Infos zu der Brustbildmuse findet man im Internet unter
1: brustbildmuse.at.
0: Du hast schon deinen Volksmusikverlag angesprochen. Das ist ja nicht nur das Einzige, was du tust. Du spürst viel, bist überall unterwegs. Was gibt es denn von dir persönlich in Zukunft noch Neues zum Hören, zum Singen?
1: Ja, in Zukunft natürlich das mit dem Spielen, das ist meine Leidenschaft und das hoffe ich, dass es so lange wie möglich geht und dass man so lange wie möglich Spaß macht. Und so halt neben einem Verlag und neben einem Unterrichten haben wir immer so kleine Projekte am Laufen und da kommt heuer auch im Herbst, geplant wäre Anfang Oktober, kommt wahrscheinlich mit dem Meisnitzer Tommy, habe ich mir da was einfallen lassen. Die letzten 6-7 Jahre da haben wir da schon mal rumdüfteln. Also da kann man und sollte man gespannt bleiben.
0: Es bleibt spannend. Also es wird Neues zum Herrn geben von dir, Toni. Jetzt hören wir noch was.

0: Von der Postwirtmusik, was soll man noch auflegen zum Abschluss? Mit welchen Stücken sollen wir unser Gespräch beschließen?
1: Ja, ich finde, eine Nummer passt zu uns zwar und auch zur Postwirtmusik, finde ich. Und zwar, das ist Ich liebe das Leben.
0: Ein guter alter Obergrein, oder, zum Abschluss?
1: Wie sie es früher halt schon gemacht haben. Wie es der Großvater schon gesagt hat, mit der Obergreiner hört man auf.
0: Genau, Herz, was willst du mehr?
1: Ja, genau.
0: Toni, vielen herzlichen Dank, dass du heute bei uns warst und dass wir miteinander in die neue CD einhören haben können. Gratuliere zum fertigen Album. Liebe Grüße an die ganze Partie und alles Gute für die Zukunft.
1: Harald, danke für die nette Sendung. Arrivederci.

0: Und so kurz vor Schluss dürfen wir jetzt noch ganz herzlich zum runden Geburtstag gratulieren und das gleich dreimal.
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0: Die Elisabeth Mitterlechner hat uns vor kurzem per E-Mail erreicht und hat uns gebeten, dass wir folgende Zeilen übermitteln. Da steht: Herzliche Grüße gehen heute an eine ganz besondere Familienrunde. Es gibt heuer gleich drei wunderbare Jubiläen zu feiern. Und zwar hat der Cyriak Mitterlechner am 8. August seinen 70. Geburtstag gefeiert. Der Schwager, der Georg Höllwart, bei dem ist es schon ein bisschen länger her, der hat nämlich am 13. April seinen 90. Geburtstag gefeiert. Und heute am 18. August feiert der Georg Mitterlechner ebenfalls seinen 90. Geburtstag. Allen drei gratuliert zu diesem runden Geburtstagen von ganzem Herzen. Die Schwester, die Maride, sie wünscht ihren drei Jubilaren alles erdenklich Gute, ganz besonders viel Gesundheit und noch viele erfüllte, schöne und gemeinsame Jahre. Gewünscht ist die Fützmoser Glückwunschpolka von der Fützmoser Tanzlmusi und damit wünschen auch wir alles erdenklich Gute zum Geburtstag.

Es ist kurz vor 19 Uhr, damit darf ich für heute Feierabend machen und übergebe im Anschluss an Rupert Brandstätter. Er hat wieder einmal eine feine Auswahl an Volksmusik und Blasmusik für Sie zusammengestellt. Und um kurz nach 20 Uhr hören Sie heute noch eine blasmusikalische Sendung mit Karl Geroldinger. Morgen begrüßt Sie dann wieder meine Kollegin Eva Köck in Gut aufgelegt. Und bei der Eva wird es morgen sehr aktuell. Es geht nämlich um die Social Media Arbeit in Brauchtumsvereinen. Und bis wir hoffentlich nächste Woche wieder vereint sind, verabschiede ich mich mit dem gleichnamigen Marsch, gespielt von der Trachten Musikkapelle Dernten am Hochkönig. Nur das Beste wünscht Ihnen der Harald Eitzinger, vor allem Gesundheit. Machen Sie es gut und bis zum nächsten Mal.

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1: Am Mikrofon ist Lorenz Feldner. Mit gefälschten Unterlagen ist offenbar versucht worden, das rechtskräftige UBUVOK-Urteil gegen Ex-Finanzminister Karl-Heinz Grasser zu Fall zu bringen. Zielscheibe war die damalige Richterin Marion Hohenecker. Ein ehemaliger IT-Forensiker hat behauptet, er könne ihre Befangenheit beweisen. Die vorgelegten Mails erwiesen sich aber als Fälschungen. Die Ermittlungen gegen Hohenecker sind eingestellt. Gegen den Mann ermittelt die Staatsanwaltschaft Wien jetzt wegen Verleumdung, Beweismittelfälschung und Betrugs. Die NEOS wollen das Pensionsantrittsalter erhöhen. Im ORF-Sommergespräch fordert NEOS-Chefin Beate Meindl-Reisinger dazu einen Pensionsgipfel im Herbst. Die anderen Parteien halten davon aber nichts und erteilen dem Gipfel eine Absage. Viktoria Waldecker berichtet.
2: Von einem Pensionsgipfel hält die ÖVP nichts. Für Seniorenbundpräsidentin Ingrid Korosek ist das Showpolitik.
3: Was soll bei so einem Gipfel, der ein paar Stunden dauert, herauskommen? Was wir brauchen, ist eine breite Diskussion, keine Schnellschusslösungen.
2: Die zuständige Sozialministerin Corinna Schumann von der SPÖ würde an einem Pensionsgipfel zwar teilnehmen, ein Anheben des Pensionsantrittsalters steht für sie aber nicht zur Debatte. Absagen kommen auch von der Opposition, wie Grünen-Sozialsprecher Markus Kotzer und zuerst FPÖ-Generalsekretär Christian Hafenecker sagen.
4: Bei so einem Gipfel, da sind wir ganz sicher nicht dabei.
5: Wir machen sicherlich nicht den Statisten für irgendwelche Regierungsüberschriften der Verliererkoalition.
2: Für die NEOS verhalten sich die anderen Parteien damit verantwortungslos. Ein Pensionsgipfel sei jetzt wichtiger denn je.
1: Die Handelskette Billa will Rinderbauern mehr Fleisch abnehmen. Wegen der Dürre gibt es derzeit zu wenig Futter. Viele Kühe müssen früher geschlachtet werden. Billa will das zusätzliche Rindfleisch ab nächster Woche zu Aktionspreisen verkaufen. Und in den USA hat vor knapp 1,5 Stunden ein Milliardenprozess gegen Meta begonnen, also dem Mutterkonzern von Facebook und Instagram. Es geht um die Frage, ob der Konzern Jugendliche mit seinen Angeboten gezielt süchtig gemacht hat. Das Verfahren könnte weitreichende Auswirkungen auf soziale Medien haben, wie aus den USA Christoph Kohl berichtet.
6: Insgesamt 29 US-Bundesstaaten haben sich der Klage gegen Meta angeschlossen. Sie fordern nicht nur Schadenersatzzahlungen in der Höhe von hunderten Milliarden Dollar, sondern sie wollen auch, dass der Konzern seine Plattformen Instagram und Facebook deutlich verändert, das Suchtpotenzial reduziert. Etwa mit weniger Benachrichtigungen, Einschränkungen beim automatischen Scrollen oder der Abschaffung gewisser Filter. Meta weist die Vorwürfe zurück, argumentiert, dass eine Social-Media-Sucht wissenschaftlich nicht eindeutig nachgewiesen sei. Als Zeuge soll unter anderem Konzernchef Mark Zuckerberg aussagen, eine Verurteilung könnte das Geschäftsmodell von Facebook und Instagram deutlich verändern. Der Prozess soll rund 6 Wochen dauern.
1: Das waren die Nachrichten mit Lorenz Wildner. Wir kommen zum Wetter.
7: Durch den Abend geht es bewölkt und zum Teil nass. Aktuell hat es zwischen 14 und 26 Grad und bis morgen in der Früh sinken die Temperaturen auf 19 bis 11 Grad. Außerdem regnet es zum Teil weiter, am meisten und stellenweise intensiv vom Norden Salzburgs und der Obersteiermark bis nach Oberösterreich. Morgen wird es dann mit mehr Sonne deutlich wärmer als heute mit 24 bis 32 Grad. Insgesamt überwiegt auch der Sonnenschein. Zu Beginn gibt es aber stellenweise Nebel und dichtere Wolken mit ein paar Regentropfen. So viel zum Wetter von Georg Brack.
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1: Am Mikrofon ist Lorenz Wildner. Innenminister Gerhard Kahner von der ÖVP hat heute eine vorläufige Asylbilanz präsentiert. Demnach geht die Zahl der Erstanträge weiter zurück. Im Juli war ihre Zahl so niedrig wie schon 10 Jahre lang nicht. Grund für den Rückgang ist vor allem, dass immer weniger Syrerinnen und Syrer in Österreich um Asyl ansuchen. Berthe Tomasowitsch berichtet.
2: In den letzten Jahren waren Asylwerbende aus Syrien die größte Gruppe, die Schutz in Österreich gesucht hat. Seit dem Sturz des Assad-Regimes im Dezember 2024 hat sich das verändert. Es kehren sogar viele Geflüchtete wieder nach Syrien zurück. Von Anfang Juli bis jetzt waren das 240 Menschen. Derzeit sollen 350 weitere Ausreisen in Planung sein. Dass die Ausreisen derzeit steigen, könne auch daran liegen, dass es seit 1. Juli eine besondere Starthilfe für ausreisewillige Syrer in der Höhe von 3.000 Euro gibt. Innenminister Gerhard Kahner.
3: Dänemark zahlt in solchen Fällen rund 20.000 Euro für die Rückkehr von syrischen Staatsbürgern beispielsweise. Also Österreich 3.000. Also das wäre mir zu viel, muss ich ganz ehrlich sagen.
2: Kritik kommt von der FPÖ. Diese Aktion sei absurd, wird der Sicherheitssprecher Gernot Dahrmann in einer Aussendung zitiert.
1: Russland und die Ukraine haben sich wieder mit schweren gegenseitigen Angriffen überzogen. 10 Menschen sind dabei laut Behördenangaben in der nordostukrainischen Region Kharkiv getötet worden. Die ukrainischen Streitkräfte haben indes erneut die Region Moskau mit Drohnen beschossen. David Kriegleder.
4: Der Ukrainer Vitali stapft durch ein Trümmerfeld in seinem Heimatdorf Pechenyi, durch ausgebrannte Geschäfte und Autos. In den Morgenstunden sind hier in der Region Kharkiv 2 russische Raketensalven eingeschlagen. Dieses Telefon hier hat Schenia gehört, der getötet wurde. Er hat seit etwas mehr als einem Jahr bei uns gearbeitet. Die Ukraine hat ihrerseits wieder hunderte Drohnen auf die Region Moskau abgefeuert. Erstmals sollen dabei auch aus Großbritannien stammende Langstreckendrohnen gegen Ziele im russischen Hinterland eingesetzt worden sein. Moskau droht London jetzt mit Konsequenzen. Der britische Premier Andy Burnham stellt klar, dass sein Land die Ukraine weiter zu 100% unterstützen werde.
1: Am Münchner Flughafen ist es am Abend zu einem Zwischenfall mit einem Airbus A380 der Lufthansa gekommen. Das mit 351 Passagieren besetzte Flugzeug hatte zu früh aufgesetzt und an der Landebahnschwelle die dortige Beleuchtung beschädigt. Verletzt wurde niemand. Erst vor 2 Tagen war auf derselben Bahn ein Boeing Dreamliner der Vietnam Airlines beim Start über das Pistenende hinausgeschossen. Und in der peruanischen Hauptstadt Lima sind rund 1400 Jahre alte Überreste eines möglichen Menschenopfers entdeckt worden. Gefunden wurden sie in der Ruinenstätte Huacapuclana, die zwischen 450 und 650 nach Christus errichtet wurde. Die Entdeckung liefert neue Erkenntnisse über rituelle Praktiken der Städte. Das waren die Nachrichten mit Lorenz Wildner. Das Wetter.
5: Der Tag geht mit einigen Wolken und zum Teil regnerisch zu Ende. Speziell an der Alpen-Nordseite kann es auch in der Nacht noch regnen. Die Tiefstwerte 10 bis 19 Grad. Morgen gibt es dann mehr Sonnenschein als heute. Es ist aber alles andere als ungetrübt. In der Früh halten sich einige Restwolken oder Nebelfelder. Außerdem kann es stellenweise noch regnen. Allmählich kommt aber verbreitet die Sonne durch, auch wenn am Nachmittag über den Bergen einige Quellwolken und ganz vereinzelt Regenschauer entstehen. Die Temperaturen steigen deutlich höher als heute auf 24 bis 22 Grad. So viel zum Wetter von Georg Brack.
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Wir wissen es längst, aber es erscheint uns immer noch unglaublich. Wir bestehen zu 2/3 aus Wasser. Jede unserer Zellen hat einen hohen Wasseranteil, damit sie funktionieren kann. Wasser transportiert lebenswichtige Stoffe, regelt den Zelldruck und die Temperatur, ist Lösungsmittel für den Stoffwechsel und vieles andere mehr. Wasser ist Leben. Zu diesem Motto passend habe ich das Programm für unsere heutige Sendung ausgesucht. Musikalisch begrüßt hat uns das Johann Wilhelm Friso Militärorchester unter der Leitung von Alex Schillings mit dem Marsch Navigation Inn von Philip Spark. Er ist dem gleichnamigen Pub gewidmet, in dem sich die Seeleute regelmäßig treffen. Ein wesentliches Werk im heutigen Programm ist die Sinfonie Save the Sea des ungarischen Komponisten Frigyes Hidas. Wörtlich übersetzt bedeutet dies »Rettet das Meer«. Es kann durchaus als Aufruf an uns alle verstanden werden, dass wir die Schönheit und die Biosphäre unserer Gewässer mehr schützen sollen. Der erste Satz dieser Sinfonie erinnert an die Wellen der Ozeane. Die Musik imitiert das beständige Ankommen und Zurückziehen der Wellen wunderbar. Es spielt die Königliche Militärkapelle der Niederlande unter der Leitung von Peter Janssen.

Nach den Wellen des Meeres haben wir einen der schönsten Märsche von John Philip Sousa gehört. Hands Across the Sea. Interpretiert vom Marineorchester der Vereinigten Staaten von Amerika. Dieses wunderbare Orchester fühlt sich der Musik von John Philip Sousa sehr verbunden, weil er lange Jahre als Musiker mitgespielt hat und auch 12 Jahre lang dessen Kapellmeister gewesen ist, bevor er seine eigene Band, die berühmte Sousa Band, gegründet hat. Wir setzen nun fort mit 2 farbenprächtigen Sätzen aus der Sinfonie Save the Sea von Frigyes Schiedas. Der 2. Satz trägt den Titel Song of the Sea. Er beschreibt die unglaublich schöne Farbenpracht unter Wasser. Und anschließend erklingt noch der Schlusssatz Hymne des Meeres. Wir erleben diesen choralhaften Satz wie einen feierlichen Blick auf das Naturwunder der Ozeane. Es spielt wieder die Königliche Militärkapelle der Niederlande unter der Leitung von Pieter Janssen.

Ich bin noch ganz gefangen von der Pracht der wunderbaren Musik von Frigyes Schiedas. Lange habe ich überlegt, was auf dieses monumentale Statement folgen könnte. Ich denke, dass Molly on the Shore ein guter Kontrast sein kann. Percy Aldrich Grainger hat hier die Lebensfreude der Menschen an der Küste Irlands eingefangen und in Musik verwandelt. Lachen und ausgelassene Tänze prägen dieses unterhaltsame Musikstück, welches wir nun in der Interpretation von Frederik Fennell und dem Tokyo Kose Wind Orchester erleben werden. Dann entführt uns das Philharmonic Wind Orchester mit Mark Reift in die Fantasiewelt Unterwasser. Die Musik zu Ariel, die Meerjungfrau von Alan Menken hat Ted Parson gekonnt für Blasorchester bearbeitet.

Unser heutiges Programm bietet insgesamt drei wunderschöne Märsche von John Philip Sousa. 1893 hat er einen neuen Marsch komponiert und dem damals berühmten Badeort Manhattan Beach gewidmet, weil er dort mit seiner berühmten Sousa-Band oft Konzerte gespielt hat. Die Aufnahme stammt wiederum vom Marineorchester der Vereinigten Staaten von Amerika. Vom Atlantik wechseln wir dann an einen unserer wunderschönen Seen im Salzkammergut. Karl Travöger hat ein gerne gespieltes Arrangement von Rudolf Kesslers Traunsee-Bilder geschrieben. Unsere Aufnahme präsentiert junge Musikerinnen und Musiker aus der Traunsee-Region. Das Bezirksjugendorchester Gmunden musiziert unter der Leitung von Fritz Neuböck.

Vom Traunsee begeben wir uns nun rund 1000 Kilometer in Richtung Nordwesten nach Irland. The Irish Washerwoman von Leroy Anderson ist ein kurzes, fröhliches Musikstück, das auf einer alten irischen Volksmelodie basiert. Es beschreibt die Lebensfreude, die eine Wäscherin trotz ihrer harten Alltagsarbeit versprüht. Frederick Fennell und das Tokyo Kose Wind Orchester interpretieren dieses musikalische Kleinod in bewährt hoher Qualität.

Nach der irischen Wäscherin hat uns Roland Kohler und seine neue böhmische Blasmusik an die Moldau eingeladen. Der Walzer Moldau-Promenade beginnt mit einer Anspielung an die berühmte Tondichtung von Bedřich Smetana, die Moldau. Aber schnell entwickelt sich der Walzer eigenständig und versprüht Schwung und Lebensfreude. Bevor uns dann die Musik von John Philip Sousa hinaus begleitet, bedanke ich mich herzlich dafür, dass ihr heute dabei gewesen seid. Herzlichen Dank sage ich auch unserem Tonmeister Alois Hommer. Ich wünsche euch noch viel Freude mit dem Marsch Across the Danube von John Philip Sousa und natürlich einen weiteren schönen Abend. Euer Karl Geroldinger.

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1: Am Mikrofon ist Lorenz Wildner. Jeder dritte Schüler bzw. jede dritte Schülerin braucht bezahlte oder kostenlose Nachhilfe. Das sei keineswegs normal, sondern Zeichen eines versagenden Schulsystems, kritisiert die Arbeiterkammer. Ausbaden müssten das die rund 340.000 betroffenen Kinder und Jugendlichen sowie ihre Eltern. Viktoria Waldhäusl berichtet.
2: Dann habe ich hier das Kürzel aufgeschrieben.
3: Perfekt.
2: Und dann setze ich das.
4: Mathe ist das Fach, für das mit Abstand am häufigsten Nachhilfe gebraucht wird. Durchschnittlich geben Eltern pro Kind und Schuljahr mehr als 700 Euro für Nachhilfestunden aus. Ilkim Erdost, Bildungsbereichsleiterin bei der Arbeiterkammer Wien.
5: Hier werden nicht die Schwächen einzelner Kinder ausgeglichen. Hier reparieren Familien auf eigene Kosten und in ihrer eigenen Zeit, was das System offen lässt. Der Schulerfolg wird privatisiert. Und er hängt am Lohnzettel und am Zeitbudget der Eltern.
4: Fast jedes fünfte Schulkind nimmt privat bezahlten Nachhilfeunterricht. Zählt man kostenlose Nachhilfe dazu, ist es sogar jedes dritte Kind. Für die Arbeiterkammer ist das zu viel. Sie fordert flächendeckend kostenlose Ganztagesschulen und mehr Ressourcen für die Schulen.
1: In Russland haben Spendenaufrufe zu Einnahmen von umgerechnet fast 4 Milliarden Euro geführt. Die Summe ist 1,5-mal so hoch wie für das gesamte Vorjahr. Das Geld kommt von Unternehmen und Privatpersonen. Laut russischen Medienberichten sollen die Spenden die hohen Kosten des Ukraine-Kriegs mindern. Wofür die Gelder genau ausgegeben werden, ist jedoch unklar. Der US-Tech-Riese Apple nimmt nach dem Druck der EU von Oktober Änderungen an seinem App-Store vor. EU-Nutzer sollen dadurch künftig mehr Wahlfreiheit beim Herunterladen und Bezahlen von Apps haben. Demnach sollen App- und Apps-Entwickler freier entscheiden können, wie sie ihre Programme vertreiben können. Und noch 67 Tage bis zum Start der Skisaison in Sölden. Österreichs Skiverband und viele andere Nationen machen sich in diesen Tagen startklar für ein Überseetrainingslager in Südamerika. Daniel Kulowitz, da steckt im Vorfeld allerhand Logistik drin.
6: Insgesamt 17 Tonnen Material werden dieser Tage verfrachtet und startklar gemacht, damit alles fristgerecht in Chile und Argentinien ankommt. Dort werden sich die ÖSV-Stars, aber auch ausländische Konkurrenz zum Schneetraining treffen. Ein Temperaturunterschied von 50 Grad steht bevor und jede Menge Schnee, sagt ÖSV-Chefcoach Marco Pfeiffer.
7: Es ist ein sehr schneereicher Winter, also El Niño-Jahr. Sie haben in Chile 3 bis 4 Meter so viel Schnee wie schon lange nicht mehr. Steht an guten Training sicher nichts im Wege.
6: Ein Gletschertraining in Europa sei derzeit nicht möglich, so Pfeiffer.
7: Es ist sicher bei uns jetzt in Europa um diese Jahreszeit, muss auch unbedingt stattfinden. Es ist nicht einmal möglich. Es sind jetzt das erste Mal auch die Schweizer Gletscher in der Sommerzeit so gesperrt.
6: Bis Ende September absolvieren verschiedene Weltcup- und Europacup-Gruppen ihre Trainingsblöcke in Südamerika. Aufbruch ist kommende Woche. Das Material macht sich allerdings schon jetzt auf den Weg.
1: Das waren die Nachrichten mit Lorenz Wildner. Wir kommen zum Wetter.
8: In der Nacht regnet es speziell an der Alpen-Nordseite immer wieder und zum Teil auch kräftig. Aber auch im Osten und im Süden bleiben die Wolken dicht. Die Temperaturen sinken auf 19 bis 11 Grad. Auch in den morgigen Mittwoch starten wir mit vielen Wolken, Nebelfeldern und stellenweise noch mit etwas Regen. Allmählich kommt aber die Sonne durch und scheint dann verbreitet für ein paar Stunden. Im Bergland entstehen am Nachmittag einige Quellwolken, aber nur ganz vereinzelt Regenschauer. Die Temperaturen erreichen 24 bis 32 Grad morgen. So viel zum Wetter von Georg Brack.

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1: Zum Nachtjournal begrüßt Sie Lorenz Wildner. Das sind einige unserer Themen. Rechtskräftiges BUWOG-Urteil gegen Ex-Finanzminister Grasser hätte offenbar gekippt werden sollen. In der Tourismusbranche gibt es nach monatelangen Verhandlungen einen neuen Kollektivvertrag. Im Nahostkonflikt betont der Iran, dass die Straße von Hormus geschlossen bleibt. Und Engpässe gibt es bei Notfallmedikamenten für Wespengiftallergiker. Das Wetter bringt morgen Wolken, Sonne und hochsommerliche Temperaturen. Die Staatsanwaltschaft Wien ermittelt in einem brisanten Fall rund um das rechtskräftige Urteil gegen Ex-Finanzminister Karl-Heinz Grasser in der BUWOG-Affäre. Mit gefälschten Unterlagen wurde eine Bestechlichkeit der BUWOG-Richterin behauptet. Der mutmaßliche Fälscher soll dafür Geld von Grassers Anwälten bekommen haben. Beate Tomasowitsch berichtet.
2: Die Verteidiger von Karl-Heinz Grasser haben immer wieder versucht, der BUWOG-Richterin Marion Hohenecker Befangenheit nachzuweisen. Das ist bis zum rechtskräftigen Urteil am obersten Gerichtshof nie gelungen. Dann hat ein angeblicher IT-Forensiker behauptet, er könne dabei helfen, diese Befangenheit zu beweisen. Der Mann hat E-Mails vorgelegt, die das beweisen sollten, und er soll Geld dafür verlangt und auch bekommen haben, berichten Austria Presseagentur und Falter. Eine Sachverhaltsdarstellung wurde von den Anwälten eingebracht, dann haben die Ermittlungen begonnen. Herausgestellt hat sich, dass die Unterlagen, die der angebliche IT-Fachmann vorgelegt hat, gefälscht waren. Das Ermittlungsverfahren gegen die BUWOG-Richterin wurde eingestellt. Der Mann selbst ist auch einige Wochen in U-Haft gesessen. In seiner Aussage bei der Staatsanwaltschaft hat er Grassers Anwälte belastet. Grassers Anwälte bestreiten, dass sie Geld für Unterlagen gezahlt haben. Es handle sich um einen Betrüger. Interviews oder Stellungnahmen gibt es keine.
1: In der Tourismusbranche gibt nach 10 Verhandlungen einen neuen Kollektivvertrag. Rund 250.000 Beschäftigte bekommen ab Oktober mehr Geld. Paula Schönberger und Vanessa Gruber fassen zusammen.
3: Im Tourismus steigen die Löhne ab Oktober im Schnitt um 3,02%. Lehrlinge erhalten durchschnittlich 3,44% mehr. Dem heutigen Abschluss sind zähe Verhandlungen und sogar ein zwischenzeitlicher Abbruch im Juni vorangegangen. Die nun erzielte Einigung liegt nur 0,02 Prozentpunkte über dem damaligen Letztangebot der Arbeitgeber. Dazu sagt Eva Eberhardt, Chefverhandlerin von der Gewerkschaft, wieder:
4: Das ist natürlich kein Triumph. Aber wir haben uns trotzdem weiter nach vorne bewegt und nicht mit einer Nullrunde beendet. Also das lohnt sich immer.
3: Für die meisten Beschäftigten ist zusätzlich eine fixe Einmalzahlung vereinbart worden. Alois Reiner, Chefverhandler und Gastronomieobmann der Wirtschaftskammer, bezeichnet den Abschluss als fairen und verantwortungsvollen Kompromiss in wirtschaftlich äußerst fordernden Zeiten.
1: Wir kommen in den Nahen Osten. Im Iran-Krieg ist weiter keine Lösung in Sicht. Der Iran verkündet heute, die Straße von Hormus bleibe geschlossen, bis die USA das gemeinsame Rahmenabkommen umsetzen. Barbara Chandl.
5: Irans Parlamentspräsident Mohammad Bagher Ghalibaf findet heute klare Worte, die an die USA gerichtet sind.
6: Solange Amerika seine Verpflichtungen nicht erfüllt, einschließlich der Freigabe eingefrorener Vermögenswerte, der Aufhebung der Ölsanktionen oder auch der Beendigung von Bedrohungen und militärischen Operationen an allen Fronten, wird die Straße von Hormus nicht wieder geöffnet.
5: US-Präsident Donald Trump sorgt unterdessen wegen eines Posts auf seiner Plattform Truth Social für Aufregung. Dort bezeichnet er die Straße von Hormus als New US Territory, also neues US-Gebiet. Kritik daran lässt nicht lange auf sich warten. Bald wird sich seine Illusion bezüglich der Straße von Hormus korrigieren. Oder wir werden die Illusionen dieses Verblendeten korrigieren, so Irans Vizeaußenminister.
1: Zurück nach Österreich. In Kumberg bei Graz soll ein 37-Jähriger seine 8-jährige Tochter mit einem Messer attackiert haben. Das Mädchen ist kurze Zeit später im Krankenhaus gestorben. Der Vater, der sich laut Polizei nach der Tat selbst das Leben nehmen wollte, wurde festgenommen. Motiv und Hintergrund der Tat sind noch unklar. Birgit Seisberger.
7: Die Polizei hat Hinweise aus der Nachbarschaft und von Verwandten, die das Tatmotiv erklären könnten. Details will man aus ermittlungstaktischen Gründen aber noch nicht bekannt geben. Morgen soll der Tatverdächtige einvernommen werden. Die Staatsanwaltschaft hat zudem eine Obduktion des Mädchens angeordnet. Gestern Nacht gegen 23 Uhr waren die Einsatzkräfte zu dem Wohnhaus in der Ortsmitte von Kumberg gerufen worden. Die Beamten fanden den 37-Jährigen mit Schnittverletzungen vor. Er dürfte versucht haben, sich selbst das Leben zu nehmen. nehmen. Zuvor hatte er laut Polizei seiner Tochter mehrere Stich- und Schnittverletzungen zugefügt. Das Mädchen starb wenig später im Krankenhaus. Die mutmaßliche Tatwaffe, ein Küchenmesser, wurde sichergestellt. In dem Haus wohnen seit Jahren der mutmaßliche Täter und sein Zwillingsbruder mit ihren Frauen und insgesamt 5 Kindern. Familienmitglieder waren zur Tatzeit im Haus anwesend und werden nun psychologisch betreut.
1: In vielen österreichischen Apotheken sind EpiPens, also Notfallmedikamente für Wespengiftallergiker, zurzeit restlos ausverkauft. Und das mitten in einem außergewöhnlich starken Wespenjahr. Was dahinter steckt und wie man sich als Allergiker sogar langfristig schützen könnte, hat sich Raphael Kapscher angesehen.
8: Hinter dem aktuellen Engpass bei den EpiPens steckt nicht nur das starke Wespenjahr, sagt der Grazer Apotheker Gerhard Kobinger. Weil der Hersteller in anderen Ländern mit den Pens mehr verdient, muss sich Österreich beim Nachschub oft hinten anstellen. Kobingers Prognose?
9: Man hat uns versprochen, dass es den EpiPen in der letzten August-, ersten Septemberwoche wieder geben soll. Glauben darf man das aber auch erst, wenn er wirklich da ist.
8: Wer ohnehin sehr stark auf Wespenstiche reagiert, etwa mit Kreislauf- oder Atemproblemen, sollte aber auch mit einem Facharzt über eine mögliche Immuntherapie sprechen. Dabei wird dem Körper über mehrere Jahre hinweg regelmäßig Wespengift injiziert, bis er sich daran gewöhnt. Die Therapie wirkt laut Fachleuten in über 90% der Fälle und die Kosten übernimmt in der Regel die Krankenkasse.
1: Und das Wichtigste vom Sport hat jetzt Christoph Ott für uns.
10: Der Fußball-Bundesligist LASK verlängert einen Tag vor dem Champions-League-Playoff-Hinspiel gegen Celtic Glasgow den Vertrag mit Erfolgstrainer Didi Kübauer. Der 55-Jährige unterschreibt einen 3-Jahres-Vertrag bis Sommer 2029. Entwarnung gibt es von ÖFB-Teamspieler Konrad Leimer nach seinem verletzungsbedingten Austausch am Samstag. Der Bayern-München-Legionär meint, es ist alles halb so wild. Ob er bereits beim deutschen Supercup am Wochenende gegen Dortmund wieder spielt, ist noch offen. Fix ist seit heute hingegen der Wechsel von Rodri zu Barcelona. Der spanische Weltmeister unterschreibt bei den Katalanen einen Vertrag bis 2030. Der Konflikt zwischen dem Eishockeyverband und den besten heimischen Spielerinnen geht weiter. 11 Teamspielerinnen haben das derzeit stattfindende Vorbereitungscamp inklusive Testspielen abgesagt und drohen bei keiner Besserung der Rahmenbedingungen die AWM im November zu boykottieren. Und der Wiener Tischtennisspieler Daniel Habeson beendet seine Nationalteamkarriere. Der 40-Jährige will sich nun voll auf seinen Club in der deutschen Bundesliga fokussieren. Im Nationalteam hat Habeson unter anderem 3 EM-Titel gewonnen und war bei 5 Olympischen Spielen dabei.
1: Wir kommen zum Wetter mit Georg Brack.
11: Jetzt in der Nacht regnet es vor allem vom Tiroler Unterland bis in das Bergland des Mostviertels immer wieder und zum Teil auch kräftig. Die Temperaturen sinken auf 19 bis 11 Grad. Morgen wird es dann wieder spürbar wärmer als heute mit 24 bis 32 Grad am Nachmittag. Im Großen und Ganzen überwiegt auch der Sonnenschein. Wir starten aber speziell in der Osthälfte mit dichten Wolken und Nebelfeldern. Vom Mühlviertel bis zur nördlichen Obersteiermark kann es in der Früh auch noch etwas regnen. Am Nachmittag kommen dann über den Bergen einige Quellwolken und ganz vereinzelt Regenschauer. Dazu.
1: Das war das Nachtjournal. Auf Wiederhören, sagt Lorenz Wildner.
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1: Am Mikrofon ist Lorenz Wildner. Die NEOS wollen das Pensionsantrittsalter erhöhen. Im ORF-Sommergespräch fordert NEOS-Chefin Beate Meindl-Reisinger dazu einen Pensionsgipfel im Herbst. Die anderen Parteien halten davon aber nichts. Viktoria Waldecker fasst zusammen.
2: Von einem Pensionsgipfel hält die ÖVP nichts. Für Seniorenbundpräsidentin Ingrid Korosek ist das Showpolitik.
3: Was soll bei so einem Gipfel, der ein paar Stunden dauert, herauskommen? Was wir brauchen, ist eine breite Diskussion, keine Schnellschusslösungen.
2: Die zuständige Sozialministerin Corinna Schumann von der SPÖ würde an einem Pensionsgipfel zwar teilnehmen, ein Anheben des Pensionsantrittsalters steht für sie aber nicht zur Debatte. Absagen kommen auch von der Opposition, wie Grünen-Sozialsprecher Markus Kotzer und zuerst FPÖ-Generalsekretär Christian Hafenecker sagen.
4: Bei so einem Gipfel, da sind wir ganz sicher nicht dabei.
5: Wir machen sicherlich nicht den Statisten für irgendwelche Regierungsüberschriften der Verliererkoalition.
2: Für die NEOS verhalten sich die anderen Parteien damit verantwortungslos. Ein Pensionsgipfel sei jetzt wichtiger denn je.
1: Wegen Zuhälterei und Menschenhandels ist am Landesgericht Linz eine Chinesin zu 24 Monaten Haft verurteilt worden, davon 8 Monate unbedingt. Die 57-Jährige soll hochverschuldete Frauen aus China mit falschen Versprechungen nach Österreich gelockt und zur Prostitution gezwungen haben. Das Urteil ist bereits rechtskräftig. In Lettland sorgt ein groß angelegter Datendiebstahl für Aufregung. Hacker haben bei der Straßenverkehrsbehörde Daten von mehr als 1,2 Millionen Privatpersonen sowie 200.000 Firmen gestohlen, etwa Namen, Adressen, Bankdaten und Autokennzeichen. Wer hinter dem Hackerangriff steckt, ist unklar. Und der City Airport Train reagiert auf die Sperre der Wiener S-Bahn-Stammstrecke. Sie bleibt nach einem Kabelbrand und wegen einer grundlegenden Sanierung bis Herbst 2027 gesperrt. Davon betroffen ist auch der CAT, der von Wien Mitte abfährt. Als Ersatz für den Zug fahren ab 24. August Busse zum Flughafen Wien. Thomas Metelko.
6: CAT Bypass heißt die Direktverbindung von Wien Mitte zum Flughafen und zurück. Pro Stunde sind bis zu 5 Busse in beide Richtungen unterwegs. Die Fahrtzeit betrage je nach Verkehr zwischen 18 und 30 Minuten, so Geschäftsführer Paul Blagus.
7: Wir haben pro Bus 54 bis 58 Sitzplätze und dementsprechend können wir auch, wenn eine höhere Frequenz notwendig ist, mehrere Busse dann einschieben. Das heißt, an der Quantität der Sitzplätze wird es nicht mangeln.
6: Und auch der Komfort für Fahrgäste soll nicht auf der Strecke bleiben, so CAT-Geschäftsführer Michael Forstner.
8: Wir haben ganz hochwertige Premium-Reisebusse am Start. Das heißt, es wird ausreichend Platz auch fürs Gepäck sein, sowohl Unterflur als auch in den Overhead-Kopfablagen.
6: Die CAT-Züge fahren erst wieder ab Herbst 2027. Zum Einsatz sollen dann neue Garnituren des Schweizer Herstellers Stadler kommen.
1: Und wir kommen zum Wetter.
9: Gedämpft waren die Temperaturen heute. Mit 28 Grad war es am Rohrspitz am wärmsten. Schon morgen wird es teilweise wieder heiß bei 24 bis 32 Grad. Dazu gibt es mehr Sonnenschein als heute. Es ist aber alles andere als ungetrübt. In der Früh kann es speziell in und um Oberösterreich noch etwas regnen. Außerdem halten sich vor allem nach Osten hin einige Restwolken und Nebelfelder. Allmählich kommt verbreitet die Sonne durch. Dann sind erst am Nachmittag im Bergland einige Quellwolken dabei. Regenschauer gibt es aber höchstens vereinzelt. So viel zum Wetter von Georg Brack.
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1: Am Mikrofon ist Lorenz Wildner. Innenminister Gerhard Kahner von der ÖVP hat eine vorläufige Asylbilanz präsentiert. Demnach geht die Zahl der Erstanträge weiter zurück. Im Juli war ihre Zahl so niedrig wie schon seit 10 Jahren nicht mehr. Beate Tomasovic.
2: In den letzten Jahren waren Asylwerbende aus Syrien die größte Gruppe, die Schutz in Österreich gesucht hat. Seit dem Sturz des Assad-Regimes im Dezember 2024 hat sich das verändert. Es kehren sogar viele Geflüchtete wieder nach Syrien zurück. Von Anfang Juli bis jetzt waren das 240 Menschen. Derzeit sollen 350 weitere Ausreisen in Planung sein. Dass die Ausreisen derzeit steigen, könne auch daran liegen, dass es seit 1. Juli eine besondere Starthilfe für ausreisewillige Syrer in der Höhe von 3.000 Euro gibt. Innenminister Gerhard Kahner.
3: Dänemark zahlt in solchen Fällen rund 20.000 Euro für die Rückkehr von syrischen Staatsbürgern beispielsweise. Österreich 3.000. Also das wäre mir zu viel, muss ich ganz ehrlich sagen.
2: Kritik kommt von der FPÖ. Diese Aktion sei absurd, wird der Sicherheitssprecher Gernot Dahrmann in einer Aussendung zitiert.
1: Mit gefälschten Unterlagen ist offenbar versucht worden, das rechtskräftige Buwok-Urteil gegen Ex-Finanzminister Karl-Heinz Grasser zu Fall zu bringen. Zielscheibe war die damalige Richterin Marion Hohenecker. Ein ehemaliger IT-Forensiker hat behauptet, er könne ihre Befangenheit beweisen. Die vorgelegten Mails erwiesen sich aber als Fälschungen. Die Ermittlungen gegen Hohenecker sind eingestellt. Gegen den Mann ermittelt jetzt die Staatsanwaltschaft Wien. Der erst kürzlich entlassene ukrainische Verteidigungsminister Michailo Fedorov fordert Wahlen im Krieg. Laut Fedorov befindet sich die Nation in einer Regierungskrise. Er fordert zudem ein Ende der Korruption in Kriegszeiten. Es ist die erste derartige Forderung seit Beginn der russischen Invasion im Jahr 2022. Das ukrainische Gesetz verbietet allerdings Wahlen während des Krieges. Die Gewerkschaft wirft heimischen Betrieben vor, zu wenige Lehrlinge auszubilden. Und das, obwohl sie gleichzeitig über einen Mangel an Fachkräften klagen würden. Deshalb will man nicht ausbildende Betriebe jetzt zur Kasse bitten. Martin Rauter.
4: In der Tischlerei Hansel im 5. Wiener Gemeindebezirk absolviert Ismail gerade eine Lehre. Die Arbeit gefällt ihm, aber Lehrstellen zu finden sei gar nicht so einfach.
5: Es dauert manchmal wirklich urlange und ich habe auch wirklich viele Bekannte, die eine Lehrstelle suchen.
4: Nicht überall wird so fleißig ausgebildet. Laut Gewerkschaft ist in den letzten 20 Jahren jeder dritte Ausbildungsbetrieb verloren gegangen. Deshalb hat der Vorsitzende der Gewerkschaft ProG, Reinhold Binder, die Idee, einen Ausbildungsfonds einzurichten.
6: Jene Betriebe, die nicht ausbilden, zahlen in einen Fonds ein und aus diesem Fonds werden Betriebe unterstützt, die gute, qualitative Berufsausbildung realisieren.
4: Michael Kotzlik, Chef der Tischlerei Hansel, hält davon nicht viel.
7: Vielleicht wäre es besser, wenn man die Lehrling aufnehmenden Firmen doch ein bisschen mehr fördert.
4: In seinem Betrieb arbeiten derzeit gleich 5 Lehrlinge.
1: Karte oder Smartphone und das Bezahlterminal halten und schon ist der Kauf abgeschlossen. Was dabei meist nicht bedacht wird, die allermeisten Zahlungen laufen über US-Finanzdienstleister. Europäische Zahlungslösungen sollen das jetzt ändern. Mehr von Philipp Maschl.
8: Wir haben uns schon daran gewöhnt. Bargeldlos zahlen geht schnell, einfach und laut Nationalbank in 98% aller Fälle über einen US-Finanzdienstleister. Europäische Lösungen gibt es, Vero etwa, entwickelt von einem Zusammenschluss europäischer Banken.
9: Um natürlich erfolgreich zu werden, muss Vero im Laufe der Zeit diese ganzen Zahlungsdienstleistungen anbieten, die auch etablierte Unternehmen anbieten.
8: Sagt Horst Reibelmeier von der Model University in Wien. In Frankreich, Deutschland oder Belgien läuft der Dienst bereits. Österreich soll 2028 folgen. Der Experte ist aber zurückhaltend.
9: Die Leute werden sich dann an der Kasse nicht fragen, gibt es da vielleicht aufgrund des US Cloud Act irgendwelche rechtlichen Bedenken für mich, dass ich keinen US-Anbieter nutzen will?
8: Und Vero läuft laut Medienberichten auch über US-Server von Amazon. Daher könnten die USA auch bei der europäischen Lösung wieder mitspielen.
1: Am Münchner Flughafen ist es am Abend zu einem Zwischenfall mit einem Airbus A380 der Lufthansa gekommen. Das mit 351 Passagieren besetzte Flugzeug hatte zu früh aufgesetzt. An der Landebahnschwelle wurde die dortige Beleuchtung beschädigt. Verletzt wurde niemand. Das waren die Nachrichten mit Lorenz Wildner. Wir kommen zum Wetter.
10: Speziell vom Tiroler Unterland bis ins Bergland des Mostviertels regnet es auch in den nächsten Stunden immer wieder und zum Teil auch intensiv. Bis in der Früh sinken die Temperaturen außerdem auf 19 bis 11 Grad. Und stellenweise kann es auch in der Früh noch regnen, am ehesten vom Mühlviertel bis in die nördliche Obersteiermark. Vor allem hier in der Osthälfte halten sich tagsüber zunächst auch noch dichte Wolken und Nebelfelder. Im Lauf des Vormittags kommt aber immer öfter die Sonne durch. Am Nachmittag entstehen im Bergland dann einige Quellwolken, aber höchstens vereinzelt Regenschauer. So viel zum Wetter von Georg Brack.
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1: Es ist 1 Uhr. Am Mikrofon Adam Michalech. Neue Vorwürfe gibt es in der Buwok-Affäre rund um das rechtskräftige Urteil gegen Karl-Heinz Grasser. Laut Berichten der Austria-Presseagentur und der Wochenzeitung Falter ist die Buwok-Richterin mit gefälschten Unterlagen der Bestechlichkeit bezichtigt worden und der mutmaßliche Fälscher soll von den Anwälten Grassers Geld bekommen haben, Beate Tomasowitsch berichtet.
2: Die Verteidiger von Karl-Heinz Grasser haben immer wieder versucht, der Buwok-Richterin Marion Hohenecker Befangenheit nachzuweisen. Das ist bis zum rechtskräftigen Urteil am obersten Gerichtshof nie gelungen. Dann hat ein angeblicher IT-Forensiker behauptet, er könne dabei helfen, diese Befangenheit zu beweisen. Der Mann hat E-Mails vorgelegt, die das beweisen sollten, und er soll Geld dafür verlangt und auch bekommen haben, berichten Austria-Presseagentur und Falter. Eine Sachverhaltsdarstellung wurde von den Anwälten eingebracht, dann haben die Ermittlungen begonnen. Herausgestellt hat sich, dass die Unterlagen, die der angebliche IT-Fachmann vorgelegt hat, gefälscht waren. Das Ermittlungsverfahren gegen die Buwok-Richterin wurde eingestellt. Der Mann selbst ist auch einige Wochen in U-Haft gesessen. In seiner Aussage bei der Staatsanwaltschaft hat er Grassers Anwälte belastet. Grassers Anwälte bestreiten, dass sie Geld für Unterlagen gezahlt haben. Es handle sich um einen Betrüger. Interviews oder Stellungnahmen gibt es keine.
1: Frank Beard, langjähriger Schlagzeuger der US-Rockband ZZ Top, ist tot. Das gibt die Band jetzt auf Instagram bekannt. Laut einem Sprecher der Band ist Beard auf seiner Ranch in Richmond im US-Bundesstaat Texas im Kreis seiner Familie gestorben. Er wurde 77 Jahre alt. Über die Todesursache ist derzeit nichts bekannt. Die vielen wolkenlosen Sonnentage wirken sich langfristig auch auf die UV-Strahlung aus. In weiten Teilen Europas steigt laut einer aktuellen Untersuchung die UV-Belastung seit 2013 an, auch in Österreich. Christina Singer berichtet.
3: Mehr Sonne heißt auch mehr UV-Belastung. Das belegen Daten von 40 Messstationen in ganz Europa. Demnach ist die UV-Strahlung zumindest seit 2013 an mehr als der Hälfte der Messstationen merklich angestiegen. In Österreich wurde in Dornbirn, in Wien und am Sonnbleck gemessen. Die Studienautoren unter Leitung der WetMed-Uni Wien sehen als Hauptgrund für den Anstieg die immer öfter fehlende Bewölkung im Zuge der Klimaerwärmung, denn ohne Wolkendecke kommt mehr UV-Strahlung in Bodennähe an. UV-Strahlen können Sonnenbrand verursachen und im schlimmsten Fall zu Hautkrebs führen. Dem Forschungsteam zufolge müsse man jetzt die Auswirkungen der steigenden UV-Strahlung genauer untersuchen, sowohl im Hinblick auf die menschliche Gesundheit als auch auf die Ökosysteme.
1: Und jetzt zum Wetter mit Georg Brack.
4: Speziell an der Alpen-Nordseite regnet es auch die nächsten Stunden noch teilweise. Bis zum Sonnenaufgang sinken die Temperaturen außerdem auf 19 bis 11 Grad. Und tagsüber wird es heute wieder wärmer als gestern. Der Nachmittag bringt 24 bis 32 Grad. Dazu kommt verbreitet auch für einige Stunden die Sonne durch. Wir starten aber vor allem im Osten mit einigen Restwolken oder Nebelfeldern und etwas Regen. Am Nachmittag entstehen außerdem einige Quellwolken im Bergland, aber nur vereinzelt Regenschauer. Dazu spüren wir heute lebhaften Wind aus West bis Süd.
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1: Im Studio Adam Michalech, es ist 2 Uhr. Innenminister Gerhard Karner von der ÖVP freut sich über niedrige Asylantragszahlen in Österreich. Im Juli war die Zahl so niedrig wie schon 10 Jahre lang nicht. Grund für den Rückgang ist vor allem, dass immer weniger Syrerinnen und Syrer um Asyl ansuchen. Beate Tomasowitsch berichtet.
2: In den letzten Jahren waren Asylwerbende aus Syrien die größte Gruppe, die Schutz in Österreich gesucht hat. Seit dem Sturz des Assad-Regimes im Dezember 2024 hat sich das verändert. Es kehren sogar viele Geflüchtete wieder nach Syrien zurück. Von Anfang Juli bis jetzt waren das 240 Menschen. Derzeit sollen 350 weitere Ausreisen in Planung sein. Dass die Ausreisen derzeit steigen, könne auch daran liegen, dass es seit 1. Juli eine besondere Starthilfe für ausreisewillige Syrer in der Höhe von 3.000 Euro gibt. Innenminister Gerhard Karner.
3: Dänemark zahlt in solchen Fällen rund 20.000 Euro für die Rückkehr von syrischen Staatsbürgern, beispielsweise Österreich 3.000. Also das wäre mir zu viel, muss ich ganz ehrlich sagen.
2: Kritik kommt von der FPÖ. Diese Aktion sei absurd, wird der Sicherheitssprecher Gernot Dahrmann in einer Aussendung zitiert.
1: Im Tourismus steigen die Löhne ab Oktober im Schnitt um 3%. Lehrlinge bekommen durchschnittlich 3,4% mehr. Die Einigung liegt nur knapp über dem Letztangebot der Arbeitgeber. Eva Eberhardt, Chefverhandlerin der Gewerkschaft Wieder, sagt.
4: Das ist natürlich kein Triumph, aber wir haben uns trotzdem weiter nach vorne bewegt und nicht mit einer Nullrunde beendet.
1: Für die meisten Beschäftigten ist außerdem auch eine fixe Einmalzahlung vereinbart worden. Der LASK startet heute Abend ins Fußball-Champions-League-Playoff. Beim schottischen Meister Celtic Glasgow sind die Linzer in der klaren Außenseiterrolle, Martin Lang.
5: Zum 8. Mal spielt heute ein österreichischer Club im Celtic Park im Osten von Glasgow. Es geht um die Champions League, in der Celtic schon 13 Mal dabei war, in die der LASK zum ersten Mal möchte. Aber LASK-Trainer Didi Kübauer versucht seiner Mannschaft ein bisschen den Respekt vor der Atmosphäre zu nehmen.
6: Es wird wichtig sein, dass wir da nicht vor dieser Kulisse da irgendwo in die Knie gehen, sondern dass wir wirklich selbstbewusst auftreten. Wir müssen schon einen kühlen Kopf bewahren und klar in unseren Gedanken sein, damit wir eben den Favoriten in die Knie zwingen können.
5: Um 21 Uhr ist Anstoß in Glasgow bei ca. 14 Grad, Wind und schottischem Regen.
1: Und jetzt zu den Wetteraussichten und zu Georg Brack.
7: Unter 30 Grad waren es gestern an allen unserer etwa 280 Wetterstationen. Heute wird es wieder spürbar wärmer. Am Nachmittag hat es 24 bis 32 Grad. Wir starten aber recht frisch in den Tag. In der Früh hat es 11 bis 19 Grad und stellenweise kann es auch noch etwas regnen. Die Regenwolken und Nebelfelder ziehen im Lauf des Vormittags ab oder lösen sich auf. Dann scheint verbreitet die Sonne. Heute am Nachmittag kommen im Bergland einige Quellwolken, aber höchstens vereinzelt Regenschauer dazu. Mehr und teils kräftige Schauer und Gewitter gibt's dann morgen am Donnerstag.
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